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3: 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Hallo und herzlich willkommen zu den Stimmlagen, dem gemeinsamen Infomagazin der Freien Radios in Österreich. Diesmal gestaltet von der Frosin-Redaktion von Radio Froh aus Linz. Mein Name ist Eileen Yilmaz. In dieser Sendung erfahren Sie über geplante Kürzungen beim AMS Oberösterreich, Infos zur Salzkammer Pride und wie man mit Tauben in der Stadt besser zusammenleben könnte. In den Arbeitsmarktprojekten, die vom AMS Oberösterreich gefördert werden, stehen starke Kürzungen bevor. Auf die Probleme, die dadurch entstehen, macht die Sozialplattform Oberösterreich in einem offenen Brief aufmerksam. Katharina Wachsenecker hat sich mit Stefan Turner, Geschäftsführer der Sozialplattform, und Ulrike Würzburger, Geschäftsführerin des Vereins B7 Arbeit und Leben, über die Kürzungen und ihre Auswirkungen unterhalten.
4: Das Budget für die vom AMS Oberösterreich geförderten Arbeitsmarktprojekte wird für die kommenden Jahre stark gekürzt. Bei vielen der Projekte handelt es sich dabei um Kürzungen von 25-30% des Fördervolumens. Das kritisiert die Sozialplattform Oberösterreich, ein Netzwerk von 46 sozialen Organisationen in Oberösterreich, in einem offenen Brief. Adressiert ist dieser an die Mitglieder der Bundes- und Landesregierung, VertreterInnen der Sozialpartner, des Städte- und Gemeindebundes sowie an die Verantwortlichen im AMS. Stefan Turner, Geschäftsführer der Sozialplattform, erklärt, was konkret den Anlass für die Kritik bildet.
5: Von der Einordnung ist es so, dass es um Kürzungen geht, die das AMS Oberösterreich und das Jahr 2026 betreffen. Zum Teil wirken diese Kürzungen auch in 2027 hinein. Aber wir sprechen jetzt nicht sozusagen vom Bundesbudget, das aktuell noch zu beschließen ist, sondern vom Budget der AMS Landesgeschäftsstelle Oberösterreich für das Jahr 2026. Die Auswirkungen sind groß, nachdem es im Jahr 2026 schon für viele Anbieter von arbeitsmarktpolitischen Maßnahmen nur Halbjahresverträge gegeben hat, sind jetzt ganz kurzfristig seit Ende Mai weitere Kürzungsabsichten oder Anordnungen vom AMS an die Träger gekommen. Und was uns bis jetzt eingemeldet worden ist, reden wir von einer Höhe von über 13,5 Millionen Euro bis ins Jahr 2027 hinein.
4: Die Auswirkungen der Kürzungen spürt auch der Verein B7 Arbeit und Leben, der Teil der Sozialplattform Oberösterreich ist. B7-Geschäftsführerin Ulrike Würzburger kritisiert die Kürzungen ebenfalls.
6: Das, was mich halt besonders trifft, das ist im Kontext vom AMS jetzt mit diesen ganzen Kürzungen, dass wir in zwei Bereichen massiv betroffen sind. Bei dem Aktuellen, was jetzt gerade so ganz markant gewesen ist und darum ist auch da über die Sozialplattform informiert worden, ist eine massive Reduzierung im Frauenberufszentrum. Das ist ein Angebot für Frauen, betrifft ganz Oberösterreich, wo wir eben eingereicht haben und wir von B7 haben jetzt einen neuen Standard dazu bekommen. Wir haben alles gut vorbereitet und einen neuen Standard bekommen heißt, du musst Mitarbeiterinnen suchen, die Immobilie organisieren, die den Einzug planen und organisieren. Und im Grunde ist das Team, das da jetzt gestartet hätte, war komplett. Wir haben Vorstellungsgespräche geführt, die Frauen haben gekündigt. Und quasi 3 Wochen vor Start haben wir dann die Info gekriegt, wir müssen 30% reduzieren. Und somit war ganz schnell klar, dass so wie wir starten wollten mit dem Team, das wir eben lukriert haben, dass das gar nicht möglich ist. Und von 4 Personen, die wir da jetzt einstellen wollten, haben wir nur mehr eine einstellen können für diesen Start im Juli. Was geheißen hat, dass ich 3 anderen abgesagt habe, die aber bereits gekündigt haben. Und das ist ja auch immer so, wenn jemand kündigt, dann hat er nachher keinen Anspruch auf Arbeitslosengeld. Und das war dann alles sehr schwierig, weil die sind im AMS-Kontext tätig und werden gerade so durch diese Mühlen da durchgemahlen, kündigen, neuer Job wird aber nichts, den anderen kriegen sie nicht mehr. Also wir haben da eigentlich Tragödien produziert, die überhaupt nicht notwendig gewesen wären, wenn man gut plant. Und das ist das, was ich echt kritisiere, weil mir das persönlich so weh tut. Wir haben nie die großen Zahlen bei B7, immer nur die kleinen, aber trotzdem jeder Einzelne ist halt mir dann so ein Anliegen, dass wir da gute Möglichkeiten und Rahmenbedingungen schaffen, die in dem Fall nicht möglich waren. Das kritisiere ich, dass da sehr kurzfristig es zu einer Entscheidung gekommen ist, die ja, viele Tragödien produziert. Das andere, da haben wir große Vorlaufzeit gehabt mit dieser Einsparung. Da kritisiere ich die Veränderung auf inhaltlicher Ebene. Wir haben, mit dem ist ein Bereich in B7 lang sehr erfolgreich gewesen. Wir haben ein Beratungsangebot für arbeitssuchende Personen, wo wir die Personen bis zu 12 Wochen und auch darüber hinaus begleiten können. Das heißt, wir haben da die Möglichkeit gehabt, wirklich an den Herausforderungen und Problemen zu arbeiten, die die Menschen, die Arbeitssuchenden gehabt haben. Und dieses Angebot ist reduziert von 8 bis 12 Beratungen auf 3 Beratungen, wo der Inhalt und dieses, warum Beratung gelingt, nicht mehr möglich sein wird. Und das schmerzt mich auf dieser inhaltlichen Ebene, weil wir die Leute nicht mehr so begleiten können, wie gewünscht. Was ich aber dazu stellen möchte, ist, dass ich schon weiß, dass das AMS ein sehr guter Auftraggeber ist und sie irre bemüht sind, dass sie die Strukturen, die es gibt, erhalten werden und erhalten bleiben. Und da machen sie einfach alles dafür, dass wir es erhalten können. Es ist halt nur eine massive Veränderung auf der inhaltlichen Ebene.
4: Sie wünscht sich, dass der Sozialbereich bei der Verteilung der Fördermittel stärker berücksichtigt wird.
6: Die Herausforderung wird sein, die Budgetmittel, die zur Verfügung stehen, im Gesamten gut zu verteilen. Und da halte ich es einfach für total wichtig, dass man diesen sozialen Bereich sieht und erkennt, weil wenn wir jetzt auf regionaler Landesebene sind, geht es ja um Oberösterreich, wenn man denkt, wir wollen ja alle, dass wir in einem guten Umfeld sind. Und ich glaube, mit diesen Einsparungen forcieren wir ganz viel. Und forcieren, weil eben vielleicht, weil Sie fragen, welche Konsequenzen das haben wird. Ich glaube ehrlich gesagt, dass das Thema Obdachlosigkeit, Wohnungslosigkeit große Themen werden, noch größer als sie sind. Und dass wir sehen werden, wenn wir einfach rausgehen, was da gerade los ist. Also ich glaube, es wird in Linz sicher spürbarer werden als in den Regionen, weil halt, wenn Armut stärker wird, Menschen dann auch gerne in den Großraum ziehen. Also in den städtischen Raum ziehen, und ich glaube, wir werden das dann einfach sehen, was es für Konsequenzen haben wird. Ich finde auch jetzt schon, wenn ich so am Bahnhof bin, dass sich diese Situation echt unangenehm verändert hat oder einfach direkt auf der Landstraße, was man da gerade sieht. In den Regionen bin ich nicht so oft, aber da habe ich das Gefühl, da wird die Armut stärker sichtbar. Ich weiß nicht, ob wir das alles so gern wollen. Und ich glaube, alles, was wir halt machen können, damit man gut die Leute begleitet, weil für das bin ich, und ich sicher, was durch gute Begleitung möglich ist, macht dann Sinn. Und ich denke mir, da sind die Politiker so richtig gefordert, auf eine gute Verteilung zu schauen.
4: In ihrem offenen Brief stellt die Sozialplattform konkrete Forderungen an die Politik, wie Stefan Turner erklärt.
5: Wir haben im Wesentlichen 3 Forderungen jetzt gestellt, die außerhalb der budgetären Mittel sozusagen Angelegenheiten betreffen. Und zwar wollen wir Transparenz erreichen über eine Übersicht über diese Kürzungen und Transparenz auch über das Bewusstsein, was diese Kürzungen denn auch bewirken. Zweitens wollen wir wissen, steht eine Strategie dahinter? Nach welchen Kriterien wird die Förderlandschaft und werden die Angebote in den nächsten Jahren ausgerichtet, sodass auch die sozialen Unternehmen sozusagen planen können? Und der dritte Punkt betrifft die Zusammenarbeit jetzt sozusagen des Arbeitsmarktservice und mit den Auftragnehmerinnen, die gerade in der Krise einfach wichtig ist und neu aufgestellt werden muss.
4: Der offene Brief der Sozialplattform hat bereits erste Reaktionen ausgelöst.
5: Also wir haben im offenen Brief schon Gespräche auf verschiedenen Ebenen erreicht und sind mit dem AMS Oberösterreich in gutem Kontakt und zuversichtlich, dass unsere Wünsche dort auch berücksichtigt werden und dass die Träger dort besser einbezogen werden. Darüber hinaus sind wir natürlich bemüht, dass wir politische Kontakte pflegen und auch dort unsere Anliegen deponieren.
4: Ulrike Würzburger erhofft sich, dass durch den offenen Brief mehr Aufmerksamkeit auf die Arbeit zur Unterstützung arbeitssuchender Personen gelenkt wird.
6: Für mich ist einmal wichtig, dass es transparent wird, in was für ein System wir da alle aktiv sind und arbeiten und wirksam sind. Ich merke, wir sind rein vom Thema her völlig uninteressant, weil wir haben ja Presseaussendungen gemacht und keiner reagiert und dazu fragen, hey, woran liegt es denn, dass wir so wurscht sind? Und ich weiß, dass man, wenn man mit Arbeitslosen oder Sozialhilfeempfängern arbeitet, dass das einfach diese Randgruppe ist, die medial nicht gut zu verkaufen ist mit schönen und guten Geschichten. Ja. Aber jetzt haben wir zumindest Gehör bekommen. Und viele Menschen, die vielleicht nicht das so im Detail gewusst haben, haben halt jetzt die Möglichkeit gehabt, sie zu informieren. Und ich glaube, dass das ganz gut und wichtig ist.
3: Weitere Informationen zur Sozialplattform Oberösterreich und Ihrem offenen Brief finden Sie auf www.sozialplattform.at und weitere Informationen zum Verein B7 Arbeit und Leben auf www.arbeit-b7.at.
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3: Die Salzkammer Pride findet heuer am 29. August bereits zum dritten Mal in Bad Ischl statt. Melanie Schiller hat sich erkundigt, wie es zu der Idee der Pride gekommen ist. Außerdem erzählen Christina Jaric und Verena Heidel mehr über die Bedeutung einer Regenbogenparade am Land und wie wichtig diese für queere Sichtbarkeit ist.
8: Wie seid ihr auf die Idee gekommen, eine Salzkammer Pride zu machen?
9: Also die Anfänge liegen im Projekt Salzkammer Queer. Das ist ein queeres Community-Building-Projekt, das wir während der Kulturhauptstadt Europas Bad Ischl-Salzkammergut gemacht haben. Und da waren eben das Frauenforum und der Verein Insel Frauen- und Mädchenzentrum als Trägervereine drinnen. Und ich war damals für das Programm für die Kulturhauptstadt verantwortlich eben für die Gender-Diversity-Themen. Und dieses queere Community-Building-Projekt, wir haben dann Salzkammer-Queer-Stammtische gemacht in der ganzen Region im Salzkammergut, wo sie eben queere Personen treffen und vernetzen können. Außerdem haben sie auch Themenbereiche entwickelt, wo sie eben unter einem Thema zum Beispiel Personen treffen können, unter einem speziellen. Und aus diesem Community-Building-Projekt und aus diesen Salzkammer-Queer-Stammtischen hat sich dann einmal die Idee entwickelt, wir könnten ja die erste Pride-Parade im Salzkammergut machen. Also es hat ja sowas, es gibt es immer mehr im ländlichen Raum, aber es ist immer noch ein revolutionärerer Akt, gerade am Land Pride-Paraden zu veranstalten. Und dann haben wir ja 2024 ziemlich blauäugig und chaotisch begonnen, die erste Pride-Parade im Salzkammergut zu entwickeln und haben dann auch recht schnell gute UnterstützerInnen gehabt, zum Beispiel Tom Neuwirth, aka Conchita, die uns unglaublich unterstützt und den Rücken stärkt nach wie vor. Conchita ist so unterstützend gewesen auch in diesem ganzen Prozess, weil sie eben sagt, am Land bei den Pride-Paraden, da geht es nur um was und so quasi, ich bin für euch da und stärke euch da und das ist natürlich total wichtig. Was auch noch wichtig ist und was vielleicht eine Überleitung zu dir, Verena, sein könnte, ist, dass das einfach nur funktioniert, weil wir wirklich um die 150 ehrenamtliche, helfende KünstlerInnen, AktivistInnen, UnterstützerInnen haben, die das mit uns gemeinsam auf die Beine stellen.
10: Ich springe jetzt wieder zurück ins erste Jahr, wo ich eben im Jugendprojekt der Kulturhauptstadt mit dabei war. Da haben wir eben, ich wiederhole es jetzt nochmal ganz kurz, Videobeiträge gemacht. Und ich bin mit einem vierköpfigen Team, drei Mädels, ein Bursche, nach Ischl gefahren und habe es abgeholt. Und das Erste, was einer gemacht hat, war, dass er für uns alle Armbänder ausgeteilt hat, weil er hat jetzt recherchiert und hat Armbänder geknüpft in allen Pride-Flaggen, die was gibt. Wir waren so motiviert und so bei der Sache und das hat mir so einen Spaß gemacht, weil sie es selber so genossen haben. Ohne Vorurteil, ohne dass es einen komischen Blick gegeben hat. Ich habe nämlich gedacht, jetzt fahren wir da hin und habe natürlich gewusst, was auf uns zukommt. Und habe mir schon gedacht, na, hoffentlich können sie sich auf das einlassen. Und das war überhaupt kein Thema. Und das hat mir dann auch wieder gezeigt, wie falsch eigentlich meine Denkweise in dem Fall war, dass ich mir so angemacht habe, wie wird das, wenn ich mit ihr auftauche, schauen die Leute komisch an oder verhalten sie sich unpassend Leute gegenüber. Das waren einfach trotzdem so Gedanken. Ich will es jetzt gar nicht so ins Detail aussprechen, weil es mir eigentlich selber ein bisschen blöd ist, dass ich so gedacht habe. Das war für mich ein riesengroßes Highlight. Und dann sind sie zu viert oben gestanden am Pride-Wagen und haben das voll mitgefeiert. Ich habe die Kamera übernehmen dürfen, in dem Fall habe gesagt, feiert, habt euch einen Spaß und ich werde ein bisschen Videomaterial sammeln. Und das war schon toll.
9: Für mich ist die Gemeinschaft eigentlich, also das haben wir jetzt die letzten zwei Mal oder eigentlich beim dritten Mal merkt man es jetzt auch schon, wo wir ja voll in der Planung jetzt drinnen sind, es entwickelt sich einfach so ein Netzwerk. Es entwickeln sich tragfähige Verbindungen und gerade im Kulturbereich sind die Beziehungen untereinander so wichtig. Und es gibt auch so eine Perspektive, die mich recht beschäftigt in letzter Zeit, das ist Beziehung über Methode. Und man kann nur so gut alles professionell planen und nur so gut marketingtechnisch alles aufstellen und total arg in die Werbung gehen, aber wenn die Beziehungen zur Community nicht passen, dann wird man keine Freude mit der Veranstaltung haben oder keine Freude mit der Pride-Parade haben, auch bei anderen Sachen. Und solche ja, Höhepunkte der Sichtbarkeit, sage ich jetzt einmal, wie es bei so einer Pride ist oder wie es bei uns auch bei der Salzkammer Pride ist, das ist ein geballter Tag, wo einfach ganz viele Personen, die für das gleiche Thema einstehen und zwar im Queerness am Land sichtbar machen und LGBTIQA-Plus-Rechte fokussieren. Und da trifft sie einfach geballt an einem Tag. Ja, die Community tauscht sie aus, auch überregional. Wir haben zum Beispiel Drag Queens aus Berchtesgaden auch dabei, die Morita Maschinella und die Lilly Hightower heuer auch wieder. Auch von anderen Städten, Regionen, von der Innviertel Pride, die KollegInnen helfen tatkräftig auch bei uns mit immer wieder. Wir unterstützen uns gegenseitig. Es hängen zum Beispiel jetzt gerade unsere Salzkammer Pride Regenbogenflaggen in Ried. Also auch symbolisch unterstützen wir uns da gegenseitig. Und wie gesagt, gerade am Land ist es einfach immer nur ein bisschen revolutionärer, dass man die Queerness laut in der Öffentlichkeit zeigt. Da müssen wir zusammenhalten.
8: Jetzt nur einmal so die Frage, warum ist es wichtig, dass gerade am Land eine Regenbogenparade gibt?
10: Ich glaube einfach, dass wichtig ist, dass einfach queere Personen eine Bühne kriegen, also dass man auch den Gedanken verbannt, dass das nur in Städten gibt. Nein, es ist nicht so. Queere Personen leben auch am Land. Und man spricht immer ganz viel über Mut und über Bühnen und ich finde einfach, solange wir das so beschreiben müssen, also solange es Mut braucht, um so zu sein, wie man ist, braucht es einfach ganz wichtig Regenbogenparaden, Veranstaltungen, wie die auch immer ausschauen. Das ist einfach mir persönlich ganz wichtig. Also ich habe selber zwei Kinder, die zwar sehr mutige Mädels sind, aber ich merke es auch im Freundeskreis oder in ihrem Umfeld, dass da einfach mehr Präsenz auf jeden Fall nur notwendig ist. Um es nicht nur selbstverständlich zu machen, sondern ja, man darf einfach keinen Gedanken, meiner Meinung nach, daran verschwenden. Ist ein Outing jetzt passend? Sollte ich noch warten? Auf wen muss ich Rücksicht nehmen? Macht man ja auch nicht, wenn man die Berufswahl verkündet. So soll es bei dem auch sein. Das ist meine Meinung.
9: Ich habe schon viele Diskussionen über das geführt, auch in der Region, weil mich dann eben auch Personen fragen, wieso braucht es denn das? Wir machen ja kein Hetero-Pride. Und ich sage dann, wir schauen, wann wir die perfekte Gesellschaft schon hätten und das überhaupt kein Thema war, was für ein Label jetzt auf dir draufbiegt, dann braucht man das auch nicht. Aber nachdem wir eben die perfekte Gesellschaft nicht haben und vielleicht auch nie haben werden und nachdem wir eigentlich gerade in so einem Transformationsprozess sind, wo man eben diese Haltepunkte braucht von einem Label, von einer Geschlechtsidentität oder von einer sexuellen Orientierung oder von einem Ausleben, ja, vom eigenen Lebensentwurf, kann eben sowas wie Pride oder Salzkammer Pride am Land eben so ein Rückenstärker sein. Und das möchte man eben auch bieten und auch eben so einen Brave Space anbieten. Also wirklich einen Raum, indem man sich trauen kann, so zu sein, wie man ist.
8: Was ist denn so euch ein Motto, mit dem ihr arbeitet? Was motiviert euch oder was gibt euch da Kraft? Ja?
9: Also unser Slogan ist, wir sind queer, wir sind da, gewöhnt euch dran. Werden wir auch bei der Salzkammer Pride dann des Öfteren hören. Ist auch gut, wenn man es übers Radio mal hört, weil wenn wir es mit dem Megafon um und um schreien, verstehen wir es manchmal nicht so gut. Also bitte merken, wir sind queer, wir sind da, gewöhnt euch dran.
10: Ja, dem ist eigentlich fast nichts mehr hinzuzufügen. Wie schon gesagt, oder wie ich vorher schon gesagt habe, es geht einfach um die Selbstverständlichkeit, die mir ganz wichtig ist. Ich glaube, das bringt der Slogan ganz gut um.
8: Meine abschließende Frage noch, was würdet ihr der jüngeren Generation so gerne mitgeben auf dem Weg?
9: Scheiß dir nichts, dann fällt dir nichts.
10: Super. Voll gut. Wirklich voll gut. Ja. Ja, wieder die Selbstverständlichkeit. Seid so, wie ihr seid. Verstört euch nicht. Es wird nichts passieren, im besten Fall. Ganz im Gegenteil. Meistens geht man besser und einfacher durchs Leben, wenn man ehrlich zu sich selber ist.
9: Genau, und wenn es Unterstützung braucht, wenn man da Hilfe braucht einfach, was ja einfach immer nach wie vor so ist, weil manchmal eben die Umstände schwierig sind, dass man sich outet oder dass man eben den Lebensentwurf so lebt, wie man gern mechert. Also speziell im ländlichen Raum ist einfach die soziale Kontrolle dann doch nochmal höher als in der Stadt. Dann gibt es eben Organisationen, die da sind für Hilfesuchende bzw. Für Personen, die Beratung suchen. Und auf der Salzkammer Pride gibt es auch zum Beispiel Stände von Organisationen, die eben queere Personen in dem unterstützen, also in ihrem Werdegang unterstützen. Und da sind eh die Hosi Linz, ist da eine gute Anlaufstelle. Dann auch noch weitere andere queere Organisationen. Salzkammer Queer ist auch eine Organisation vor Ort, wo man andocken kann, wo man regionale Vernetzung suchen kann, wo man auch Wissen teilen kann. Also gerade so Wissen über Geschlechteridentitäten, über sexuelle Orientierung, über Lebensentwürfe. Wenn man da struggelt eben damit, dann gibt es da Personen, die sich gut auskennen, die auch weiter vernetzen.
3: Das war Melanie Schiller im Gespräch mit Christina Jaric und Verena Heidel über die Regenbogenparade in Bad Ischl. Mehr Informationen zur Salzkammer Pride finden Sie unter www.salzkammerqueer.at/pride.
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3: Tauben haben keinen guten Ruf. Oft stört uns ihr Kot und die großen Schwärme, die sich über Essensreste in Städten hermachen. Wie mit Taubenschlägen und artgerechtem Futter ein besseres Zusammenleben funktionieren könnte, hat mir Sabine Auer von der Initiative Streuner Tauben Linz vom Verein Streunerkatzen Oberösterreich im folgenden Interviewausschnitt erzählt. Jetzt ist das schon mal so ein Vorurteil, dass Tauben eben schmutzig sind, Krankheiten übertragen und dass die Menschen überhaupt so negativ auf die Tiere reagieren. Woher kommt das?
11: Also ich glaube, dass das daher kommt, Tauben sind ja an und für sich Haustiere gewesen, beziehungsweise sind halt, werden immer gezüchtet, Rassetauben, zum Beispiel Brieftauben, diese Hochzeitstauben, was da gibt, ja. Das ist ja, sind ja eigentlich keine anderen Tauben als wie die Tauben in der Stadt, nur schauen sie halt optisch anders aus, ja. Es ist nur so, früher hat man halt die Tauben in den Dachböden gehalten für Fleisch, für Eier, für die Federn. Irgendwann hat man es dann nicht mehr gebraucht, dann sind die einfach auslassen worden, ja. Und der Mensch hat aber vorher dafür gesorgt, dass sich die Tauben massiv vermehren, also eben wegen Fleisch und wegen die Eier. Und dieser angezüchtete Brutzwang und auch diese Ortstreue, die was einer da angezüchtet worden ist, eben auch im Hinblick auf Brieftaubensport zum Beispiel, ja. Das ist eben jetzt das, was Probleme macht. Also Probleme, ja, man könnte sie natürlich ganz einfach lösen, aber das sind eben die Probleme, die halt die Leute sehen. Ja? Also sprich, die Tauben wollen natürlich auf Fensterbänken nisten. Das kommt daher, weil sie eben von der Felsentaube abstammen. Ja? Die sind eigentlich, also die können mit einem Baum überhaupt nicht brüten, geht gar nicht. Ja? Also das ist nicht so wie die Wildtauben. die sind eben angewiesen auf Nischen, auf Felsvorsprünge quasi, und das ist halt in der Stadt halt ideal für einer, ja. Sie sind eben auch Schwarmtiere und darum treten sie in so großer Zahl auf, und das macht halt vielen Leuten Angst, beziehungsweise wenn die natürlich längere Zeit auf einem Platz sitzen und darauf warten, dass sie Futter kriegen, ja, dann verschmutzen sie, sage ich jetzt einmal, so mehr oder weniger diesen Platz, wo sie eben da sitzen, ist egal, weil eine Taube muss halt genauso wie ein anderes Tier auch einmal seine Ausscheidungen loswerden.
12: Genau, das ist dann ein Problem, auch ein verständliches von unserer Sicht aus. Also niemand möchte jetzt einen Balkon haben, der von Kot übersät ist. Gibt es in Städten, gibt es jetzt allgemein in Österreich jetzt Pläne, wie man besser mit den Tauben koexistieren kann? Eben wie du gesagt hast, es waren mal Haustiere, also sie sind eigentlich auf unsere Hilfe angewiesen, aber die gibt es ja nur sehr vereinzelt.
11: Ja, also von den Städten her gibt es aktuell, soweit ich weiß, nur in Wien die Bemühungen. Da gibt es jetzt mittlerweile 2 Taubenschläge, soweit ich informiert bin, die recht gut funktionieren. Also zumindest einer funktioniert auf alle Fälle gut, der zweite ist, glaube ich, erst vor kurzem eröffnet worden. Da habe ich jetzt noch nicht so viel davon gelesen. Aber wir haben auch in Linz mittlerweile 2 Taubenschläge. Einer eben an der JKU und einer eben, der von uns betreut wird, also der von uns errichtet worden ist und betreut wird auch. Und unseren gibt es jetzt zum Beispiel seit Februar 2026, also seit heuer. Und ich muss dazu sagen, seit ein paar Wochen, also es hat sich dort drastisch geändert, also zum Positiven, ja. Weil die Tauben sich jetzt einfach fast nur im Taubenschlag aufhalten, beziehungsweise die Kostgänger nennen wir es, ja, die halt praktisch nur zum Fressen kommen. Die sieht man aber dann auch den ganzen Tag nicht mehr, weil die einfach satt sind. Die hucken sich dann irgendwo hin und tschüren dann und ja, also die laufen nicht herum zwischen die Leute und wollen ein Futter oder suchen die letzten Körnsal oder Brösalz ab. Die Ausscheidungen sind ganz anders von der Konsistenz her, ja. Also eine Taube, die an Hunger leidet oder die das Falsche frisst, also Pommes. Ich habe ein Foto gesehen, wo eine Taube ein Grillwürstel im Schnabel gehabt hat. Ja, also das ist gänzlich ungeeignet für einen. Ja, davon kriegst du Durchfall, davon kriegst du Bauchweh. Und natürlich ist dann das nicht so nett, wenn die dann irgendwo sitzen und das dann runterlassen. Ja. Und das ist auch extrem schwer zum Wegkriegen, muss man auch dazu sagen. Ja. Und wenn die aber natürlich ein artgerechtes Körnerfutter kriegen, also das Futter, was wirklich aufnehmen sollen, dann sind die Kothaufen wirklich schön fest und die kann man wirklich mit 2 Fingern nehmen und wegtun. Also die sind sehr leicht zum Wegkriegen. Es gibt da von der TU Darmstadt so eine Studie, die in Auftrag gegeben worden ist. Und da wurden eben der Taubenkot über längere Zeit auf verschiedene Materialien aufgebracht. Ja. Da ist eben dann geschaut worden, wie verhält sich das Material dann? Ja. Also ist der Taubenkot wirklich so ätzend oder greift er wirklich die Substanzen wirklich so an? Und an und für sich hat es da überhaupt keine Auffälligkeiten gegeben. Das Einzige ist halt nur bei Metall und bei Kupfer, da hat das halt zum Oxidieren angefangen, aufgrund von der Feuchtigkeit einfach, ja, von was im Kot drinnen ist. Aber es ist jetzt nicht so, dass jetzt der Taubenkot so aggressiv ist oder die Gebäude schädigt oder, ja, also das ist halt maximal nur eine Verfärbung, ja, also eine oberflächliche optische Schädigung.
12: Das ist sehr spannend, weil es heißt ja immer, dieser aggressive Taubenkot, also ist das auch eigentlich eines dieser Vorurteile, die...
11: Ja, das trifft nur insofern zu, wenn eben die Tiere wirklich das Falsche fressen und also einfach der pH-Wert da nicht stimmt, ja. Also um das geht es da hauptsächlich, ja. Wenn die jetzt ein ordentliches, vernünftiges Futter kriegen, ja. Wie gesagt, dann sind es feste Haufen, die ziemlich trocken sind oder eigentlich kaum einen Feuchtanteil haben. Und dann lässt sich das rückstandslos entfernen. Also bei unserem Taubenschlag ist zum Beispiel eine Fläche mit so Bleche und die haben jetzt schon 2-mal gereinigt, die waren wirklich voll mit Taubenkot, ja, und die haben wir gereinigt und nach der Reinigung sieht man genau gar nichts.
12: Wie finden denn die Tauben in die Schläge, die jetzt extra errichtet worden sind? Wie lockt man die dahin?
11: Ja, das geht ganz leicht mit Futter. Nein, wir haben schon, bevor wir den Schlag errichtet haben, haben wir schon angefangen, dass wir an den Platz, wo der Taubenschlag dann hinkommt, dass wir da schon anfüttern. Da sind innerhalb von 2 Wochen aus 2 Tauben, glaube ich, um die 50 geworden.
12: Mehr Informationen zu Tauben in Linz finden Sie unter www.streunerkatzen.com/streunertauben. Das waren die heutigen Stimmlagen aus der Frosin-Redaktion von Radio Froh aus Linz. Am Mikrofon war Eileen Jilmers.
3: Ich bedanke mich ganz herzlich fürs Zuhören. Alle Informationen zu den Stimmlagen finden Sie auf der Website unter www.stimmlagen.at. Bis zum nächsten Mal.
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Der Pianist und Komponist Hans Koller kehrte mit seinem langjährigen musikalischen Partner, dem Saxophonisten John O'Callaghan, nach dem 2025 Auftritt beim Internet Jazz Festival mit einer neuen Band, zu der die großartige Sängerin Rebecca Edlund und die brillante Rhythmusgruppe mit Tom Sheen am Bass und Sascha Harlan am Schlagzeug gehören nach Österreich zurück. Mit neuen und alten Kompositionen rund um die Gedichte von Fernando Pessoa, Joseph Brodsky und Friedrich Hölderlin. Es war eine sehr interessante Gruppe mit einer Mischung aus erfahrenen Musikern und jungen Nachwuchsmusikern. Sowohl Hans als auch John sind ehemalige Dozenten des Jazz-Studiengangs am Royal Birmingham Conservatoire. Hans ist mittlerweile Leiter der Jazzabteilung am Trinity Laban in London, während John nach Portugal gezogen ist und zu einer festen Größe in der portugiesischen Jazzszene geworden ist. Tom und Sascha hingegen befinden sich in ihrem letzten Jahr des Jazzstudiums am Trinity und Rebecca hat dort kürzlich ihren Abschluss gemacht. Das Konzert am 11. Juni 2026 in der Landesmusikschule Bad Kreuznach umfasste sowohl neue als auch ältere Kompositionen von Hans Koller, bei denen vor allem das beeindruckende Zusammenspiel zwischen Rebecca Edlund und John O'Callaghan im Vordergrund stand, sowohl in den Kompositionen selbst als auch in den daraus entstehenden Improvisationen. Hinzu kamen hervorragende Soli von Hans Koller und eine starke Unterstützung durch Tom Sheen und Sascha Harlan. Alles in allem war dies also ein sehr gelungenes Tourende und ein unterhaltsames Konzert mit einer tollen Atmosphäre für das Publikum. Hier das erste Musikbeispiel. Lou's Birthday. Anschließend erzählt uns Hans Koller in einem Gespräch mehr über die Entstehung der Gruppe und über seine Musik.

0: Herzlichen Dank. Am Schlagzeug Sascha Harlan. Sascha Harlan am Schlagzeug. Und der wunderbare Tom Sheen am Kontrabass. Tom Sheen. Wow.
1: Two Generations of Jazz, Musikuniversitäten zu Gast, mittlerweile Nummer 13. Diesmal Trinity Laban Conservatoire of Music and Dance von London. Hans Koller als Leiter dieses Instituts. Kannst du uns mehr über dieses Institut was erzählen?
2: Also das ist eins der Konservatorien in England und es ist das einzige, das hat Tanz und Musik zusammen. Also das war früher Trinity College of Music, das ist eigentlich sehr bekannt in der Welt, weil das die so Examen haben, also die Trinity College, das machen Leute in Indien und überall auf der ganzen Welt, ist sehr bekannt. Das ist eine alte Institution, also glaube so 1820 oder so gegründet. Und Laban ist eine Tanzschule gewesen in Südlondon und das hängt zusammen mit Rudolf Laban. Das war einer, der Tanz notiert hat. Also das war einer, der das wirklich aufgeschrieben hat, wie man die Choreografie macht. Und deswegen ist der sehr berühmt in diesen Kreisen, Modern Dance. Und diese zwei Schulen sind 2003, glaube ich, zu einer geworden. Und die waren früher separat und dann ist Trinity College of London, das war früher in Oxford, bei Oxford Street in Central London, ist über den Fluss, über die Themse nach Greenwich gezogen und hat dort mit Laban sich fusioniert. Und das sind sozusagen zwei Schulen gewesen, 10 Minuten laufen, untereinander entfernt. Und die sind aber jetzt wirklich als eine Fakultät gemacht worden und das ist gerade sehr spannend. Also ich bin da seit 2017 Leiter der Jazzabteilung und ich bin da inzwischen Associate Director, also ich bin ein bisschen zur Seite getreten mit Jazz, also ich mache jetzt auch andere Sachen. Und was wirklich spannend ist, ist die Arbeit mit den Tänzern und wir machen Improvisationsklassen zusammen und wir arbeiten, also unsere Studenten arbeiten mit den Tänzern, das Tanzstudenten, also das ist sehr einmalig für London. Also das ist, es gibt noch andere Konservatoren, Royal College und so weiter, Royal Academy, aber wir sind da wirklich speziell mit dieser breiten Art Kunstformen zusammen eben. Nicht nur so separat wie in anderen oder nur Musik, sondern wir sind ja halt Musik und Tanz. Ja.
1: Gestern Abend bei dem Auftritt bei den Jazz Freunde waren auf der Bühne Studenten, die ganz jung waren und auch Dozenten, die auch über ein gewisses Alter waren. Man kann auch sagen, es sind nicht nur zwei Generationen, sondern sogar drei Generationen von Musikern, denn manche, die früher Studenten waren, jetzt sind Absolventen und unterrichten auch weiter. Wie ist die Arbeit zwischen diesen Generationen?
2: Also das ist natürlich speziell in London. Es gibt unglaubliche Musiker und es gibt eben sehr viele junge Musiker, die mit Älteren sowieso spielen in der Szene. Also die Szene ist... Ich bin da schon seit 1991, ich fand die Szene immer schon sehr offen und sehr intergenerationell. Gibt es ein deutsches Wort? Intergenerational. Ja, also Junge spielen mit älteren Musikern und Schwarze mit Weißen. Und also das ist halt die ganze Welt, London. Das war eigentlich schon immer so. Bei uns an der Uni ist es wirklich speziell, dass viele, also nicht nur ich, sondern viele Lehrer und Studenten einfach natürlicherweise auf der Szene miteinander arbeiten, zum Beispiel im Vortex, sieht man oft auch. Und weil es einfach so viele super Musiker gibt und da ist immer viel Bewegung, also man hilft aus, also Debs zum Beispiel oft nehmen professionelle Musiker Studenten in die Band, wenn jemand nicht kann oder so, das ist sehr, da gibt es eine soziale Mobilität sowieso. Aber zum Beispiel, was ich immer gern gemacht habe, ich habe auch davon profitiert, mit Älteren zu spielen, wie zum Beispiel, ich war in Mike Gibbs' Gruppe jahrelang und ich habe auch mit Kenny Wheeler gespielt, also mit den älteren Generationen der Londoner Musiker. Und ich führe das eben auch gerne weiter und ich spiele sehr gern mit Jüngeren. Und die Mischung macht es einfach. Das ist, wenn man nur mit seiner eigenen Generation spielt, dann ist es auch okay, aber ich verziehe es vor mit euch, immer schon. Ich habe auch immer gern mit älteren Musikern gespielt. Also Stan Soltzman, wie gesagt, zum Beispiel war ein wichtiger Mann für mich. Die ältere, die Loose Tubes Generation, Chris Bachalo. Ja. Und letztendlich die Musik, die Qualität, die, du hast es gestern Abend gehört, der ist 20 Jahre alt, der Tom Sheen, ist unglaublich, was der spielt. Der ist eine, wir sagen Old Soul, also das ist eine alte Seele, nicht wahr? Der hat die Musik in sich. Aber es ist interessant, du hast recht, es sind so eigentlich drei Generationen in dem Sinne, dass Rebecca ist, glaube ich, 29 jetzt. Also das ist eigentlich schon wieder fast eine andere Generation, so alle 10 Jahre, wenn er 20. Und sie ist schon seit 4 Jahren von Trinity Laban, also weg. Sie war da 4 Jahre Studentin, kam aus Schweden. Und inzwischen kommt sie manchmal und hilft aus zum Unterrichten. Also sie ist eigentlich, also sie ist nicht 100% an der Fakultät, aber sie hat auch schon Songclass und verschiedene Sachen gemacht. Und sie hat auch ein Schulenprojekt gemacht mit unseren Studenten und so. Also sie ist aktiv in der Szene und dann geht man auch ins Konservatorium und tut. Ist auch sehr offen, wer da unterrichtet. Es gibt so ein kleines Team, aber dann gibt es viele, die immer wieder kommen und gehen. Und da gehört John auch dazu, ist eher so ein Gastprofessor. Während ich bin natürlich da fast jeden Tag. Also. Und die, ja, also die Jungen spielen unglaublich. Ja.
1: Deine Kompositionen, die auch gestern präsentiert hast und auf deine zahlreiche Aufnahmen zu hören sind, konzentrierst du dich, so wie ich bemerkt habe, auf Vertonung von gewissen Lyriker oder Psalmen, zum Beispiel. Liegt dir das, die Literatur oder die, sage ich jetzt mal, Art Theater und Filmmusik oder Lesung, also diese Rezitative in der Musik zu bringen? Wie kommst du von der musikalischen Seite her zu dieser Musikkomposition?
2: Ja, tolle Frage. Also es hat mich selber überrascht, ursprünglich nicht. Ursprünglich ist eher instrumental und meine ersten Einflüsse, also das Thelonious Monk und Keith Jarrett, und das ist eigentlich ohne Sänger, normalerweise ohne Worte, und Miles und Charlie Parker und so. Aber ich mochte das schon immer gerne, das Vokal. Und es war ja, wie wir ja wissen, es war ja eigentlich deine Idee, mit Rebecca zu arbeiten. Also, und ich hatte das nicht unbedingt vor. Und dann hast du gesagt, wie wär's, würdest du? Dann habe ich, ja, gute Idee. Ich habe da eigentlich nicht lange, aber ich habe immer wieder mal mit Sängerinnen gearbeitet. Also Christine Tobin, die irische Sängerin, mit der habe ich 2 Aufnahmen gemacht in den Jahren. Für die habe ich geschrieben. Und in Portugal habe ich auch mit Sängerinnen gearbeitet. Immer wieder mal. Aber jetzt für mein eigenes Projekt, das war deine Idee. Und dann habe ich geschaut, boah, ich habe hier eigentlich ein paar Sachen. Und dann habe ich ja immer auch ein paar neue Sachen geschrieben. Und dann, das war jetzt, hat unabhängig davon dieses Projekt über die Psalmen meines Vaters. Und das war ein Vokalprojekt. Und dann kommen wir auf Trinity Laban zurückzusprechen, weil normalerweise als Jazzmusiker denkt man, oh, Streicher. Das ist das Erste, ne? Erst Big Band und dann, oh, jetzt kommen die Streicher dran. Und wir haben zwar Streicher, schönes Orchestermusiker natürlich, aber wir haben ganz tolle Sängerinnen und vor allem Soprano-Sängerinnen an der Schule. Und ich mag die, also der Head of Vocal Studies, also die das leitet, die Abteilung, mit der verstehe ich mich sehr gut, also meine Kollegin da. Und die hat eine Kollegin auch, die heißt Linda Hurst, und die war halt eine, die ist jetzt, glaube ich, auch fast schon 80 oder so, die ist eine richtige Koryphäe mit moderner Musik und die Studenten lieben sie. Und die hat mit Berio, die hat mit den ganzen großen 20. Jahrhundert Leuten gesungen. Und die hat wirklich Stockhausen und so. Die ist unglaublich. Und das ist eine legendäre Lehrerin da. Und da kommen halt die Jungen, um mit ihr zu studieren. Und sie, mit ihr habe ich gesprochen über Olivier Messiaen, Trois Petites Liturgies. Und das ist ein Stück, das ich, als ich angefangen habe mit Mike Gibbs zu studieren in 99, 2000 rum, das ist ein Stück, das er mir gezeigt hat damals, weil der ist großer Messiaen-Fan. Und ich liebte das Stück seitdem Mike mir das gezeigt hat. Und ich habe mit dem per Zufall über dieses Messiaen-Stück geschrieben. Und dann hat sie mir erzählt, diese Linda Hurst, die Lehrerin, dass das, als sie 15 war, hat sie einen Wettbewerb gemacht und hat den gewonnen als 15-Jährige. Und der Preis war eine Schallplatte von Messiaen, wo das drauf war. Und so, dann haben wir gelacht, dass es so ein Zufall ist. Und ich hatte immer schon die Idee, also dieses Messienstück ist ein Unisono Frauen, Soprano, Unisono Chor. Und das ist sehr pur, sehr klar alles. Unisono, also es ist kein Chor mit Stimmen, Unisono, eine Stimme, Soprano, Text, den er selber gemacht hat, aber religiöser Text, aber dann Streicher und Klavier, unglaublich komplex. Und, aber dieses Unterschied, dieser Kontrast zwischen dem Unisono, Stimmen, und dann eine verrückte Band. Und das hatte ich immer schon im Kopf, dass ich sowas machen möchte. Und für mich ist halt die Big Band, also ich habe die Big Band, die ist sehr komplex, aber dieses Unisono. Und das ist dieses Universum-Album, das wir gemacht haben. Und deswegen habe ich mich jetzt sehr viel mit Text beschäftigt. Und der Text, habe ich halt gemerkt, natürlich, wenn man mit dem Text anfängt, man kriegt ganz andere Phrasen, die man sonst nicht schreiben würde. Einfach wie das die Sprache sich entwickelt. Und das hat mich richtig inspiriert, mit Text zu arbeiten. Und da ist eine, muss ich auch einmal sagen, über Messiaen, was ich von ihm gelernt habe, dass er hat dann eine Linie und die Linie geht weiter und der Text hört einfach auf und dann fängt er wieder an, wenn er, also diese Technik, das ist eigentlich so offensichtlich, aber das habe ich von Messiaen abgeschaut, dass die Linien einfach weitergehen, aber der Text hört auf und dann irgendwann fängt er wieder an, aber die Linie hat weitergemacht. Und so kann Messiaen das, also dann ist es nicht unisono mit der Stimme, sondern nur zum Teil unisono, so in and out. Und das war zum Beispiel, das konnte ich nur lernen, weil ich eben mit dieser Vokalmusik gearbeitet habe. Also solche Sachen, das ist halt spannend für mich gewesen, ja.
1: Ja, ja, und jetzt habt ihr mehr oder weniger mehrere Konzerte zusammen bekommen und habt einige Auftritte in London, in Wien, Passau und eben gestern bei uns bei der Jazzfreunde bei Lischl. Wie war gestern die Stimmung?
2: Also, jetzt muss ich dir natürlich schmeicheln, aber es ist wirklich so. Es war wirklich unser bester Gig, glaube ich, gestern. Es war natürlich der letzte von fünf und es war sehr intensiv. Birmingham war der erste am letzten Freitag und das war halt auch ein Abschluss, war auch emotional für uns und euer Publikum war so toll. Aber es war auch für uns auch wirklich, das ist dann, man ist dann richtig traurig, das ist dann, wie wir sagen, bittersweet. Also, weil das ist, Sascha, du hast ja noch nach Salzburg gefahren, der ist gleich auf seine Poptour zurückgegangen, weil der ist sehr beliebt gerade, der ist nach Paris geflogen, John ist weg, ist schon weg heute Morgen, der ist nach Lissabon und ja, wer weiß, wann wir wieder so arbeiten können. Ne? Das ist dann emotional, aber es war auch super Sound und das Klavier und das, alle, wie ihr uns empfangen. Es war wirklich ein toller Gig. Ja.
1: So, dann ich freue mich, dass euch Spaß und Freude gemacht haben und ich wünsche dir und deine Leute viel Spaß und viel Erfolg in Zukunft.
2: Vielen Dank, Emilian. Es war wirklich wunderbar. Danke.
1: Hans Kohlers Kompositionen sind durchdacht und oft von der zweiten Wiener Schule inspiriert, mitunter sogar auf Schönbergs 12-Tonreihen basierend, bleiben dabei jedoch erstaunlich zugänglich. An diesem Abend war die Band hörbar zusammengewachsen und Hans Koller konnte sie mit sichtlichem Stolz als Ensemble vorstellen, dessen Mitglieder mehr als 40 Jahre Altersunterschied verbindet. Riff Raff und Braving the Elements sind zwei weitere Live-Hörbeispiele.

Wie steht's mit Tom Sheen am Kontrabass? John O'Gallagher am alto Saxophon. John O'Gallagher. Wen habe ich vergessen? Sascha Harlan am Schlagzeug. Ich selber, Hans Koller, herzlichen Dank. Wunderbar, bei euch zu spielen. Danke, Emilian. Danke, Jazzfreunde. Bad Ischl.

Wir hörten Hans Kohler am Klavier, John O'Callaghan am Altosaxophon, Tom Sheen am Kontrabass, Sascha Harlan am Schlagzeug und Rebecca Edlund Gesang. Dass dieses Ensemble eine Zukunft hat, daran lässt die begeisterte Resonanz des Publikums kaum zweifeln. Mit großer Freude möchten wir die nächste Veröffentlichung, eine Live-Aufnahme eines der Konzerte bei den Jazzfreunden Buddy Schill ankündigen. Live at Kulturhauptstadt heißt die vor kurzem erschienene CD von Lukas Eichinger, aufgenommen am 11. Oktober 2024 im Ischler Pfarrzentrum. Mit Liebe, Ironie und einem Hauch von Rebellion präsentiert Snap Extended eine persönliche Hymne, die den Geist einer Stadt einfängt, die von Geschichte und Nostalgie durchdrungen ist. Süße und Erhabenheit, Anklänge an der Kaiser und Souvenirs, Buddy Schill, wie man es noch nie zuvor gehört hat. Spülzeug von Lukas Eichinger ist ein Stück, das Raum schafft, nicht nur in der Form, sondern auch im Gefühl. Es bietet dem Ensemble Freiheit zu atmen, zuzuhören, den Moment zu gestalten. Struktur und Spontaneität tanzen Seite an Seite und laden ebenso zu Kühnheit wie zu Zurückhaltung ein. Zuvor hören wir eine weitere Komposition Lukas Eichinger, Wattestäbchen.

Wir hörten Lukas Eichinger am Schlagzeug, Gregor Aufmesse am Kontrabass, Lorenz Raab an Trompete, Martin Bayer E-Gitarre, Leonard Skorupa am Tenorsaxophon und an der Klarinette und Silke Eberhardt am Altsaxophon und an der Klarinette. Die CD Live at Kulturhauptstadt von Snap Extended ist auch bei den Jazzfreunden Buddy Schul erhältlich. Herzlichen Dank fürs Zuhören heute. An den Reglern hat mich Harry Käfer, der auch für den Live-Mitschnitt zuständig war, begleitet. Am Mikrofon verabschiedet sich Emilian Tantana.

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1: Ha, er tut's. Herzlich willkommen, es geht schon los und irgendwie noch zu früh. Herzlich willkommen bei Aber Sau, wie immer man das ausspricht. Heute mit den nächsten Gästen, ich freue mich schon. Bis gleich.

0: Herzlich willkommen bei Freies Radio Salzkammergut. Mein Name ist Jan Stradenik und ich freue mich, Peripherie begrüßen zu dürfen, Klaus Czabitzer, Haldis Scheicher und Daniel Lercher, die, und ich habe es schon ein, zwei, dreimal erzählt, ein ganz tolles neues Album herausgebracht haben, das sich nennt Peripherie, genau, und eine Kassette ist. Genau. Wie kam es denn dazu? Du kannst auch ganz was anderes sagen,
1: weil es besser ist. Das ist eine gute Frage. Ich glaube, das haben wir alle vergessen, oder?
2: Achso,
1: ja,
2: genau.
1: Naja, noch vorher haben wir mit der Fanny das gemacht, aber die ist dann ausgestiegen. Also wir hatten eine Formation mit einer Sängerin und die ist dann aber ausgestiegen und wir haben gesagt, wir machen weiter. Und dann hat die Haldis praktisch in Mützzuschlag im Kunsthaus Ausstellung gehabt, ihre Kollektion Après-Ski. Das kannst aber du dann erzählen.
2: Ja, na, du kannst rein. Also die Kollektion heißt eben Après-Ski.
0: Ein bisschen näher, ich glaube, es ist doch schlauer.
2: Ja, nochmal. Genau. Ja, also genau, die Ausstellung hieß Après-Ski und setzt sich halt mit dem Material Ski und in kritischer Weise auch zum Teil auseinander. Und mir ist vorgeschwebt, oder ich hätte mir gewünscht, dass die Band Kreisky ihr grandioses Lied Abfahrtslalom Super-G dort spielt bei der Eröffnung. Leider hat es am Budget gemangelt und so haben wir beschlossen, zu dritt wir covern. Genau. Diesen Song.
1: Also wo kein Geld da ist, da sind wir da. Das ist so ungefähr okay. Dazu.
0: Vielleicht doch nochmal ganz kurz, wer bist du, Haldis? Du bist Künstlerin, Musikerin, genau, vielleicht, dass wir mal so die Reihe machen.
2: Ja, hallo, Haldis Scheicher. Ich bin eigentlich Schmuckkünstlerin und habe mit 5 Jahren das Vergnügen gehabt, Geige lernen zu dürfen. Habe das seit Zeit bis zur Matura von den Eltern bedingt gemacht und dann lange nichts. Und seit ich mit dem Klaus Czabitzer zusammen bin, seit ein bisschen über 20 Jahren, mache ich wieder Musik. Und wir haben schon ein paar Formationen gehabt und das ist unsere jüngste.
0: Und der Klaus, genau.
1: Naja,
0: Klaus, ich kenne euch natürlich schon länger.
1: Ja, ja. Na, also ich bin eigentlich... sagen wir mal, hauptberuflich taugen nichts. Das ist ungefähr mein Zugang. und die Zeit, die mir halt da bleibt, die verwende ich für Musik. So. Das also eh schon seit Jahrzehnten.
0: Aber warum taugen nichts? Das stimmt ja nicht ganz, oder?
1: Naja, sagen wir so, das ist ja eher im Sinn der Romantik, also aus dem Leben eines Taugenichts vom Josef von Eichendorff. Und das ist natürlich schon eine super Figur, die jetzt antibürgerlich agiert und jetzt in sozusagen formale Zusammenhänge nicht so richtig reinpasst. Also das will ich jetzt nicht für mich in Anspruch nehmen, das wäre dann wieder leicht übertrieben, aber ich sage jetzt einmal, als Vorbild fände ich das schon cool.
0: Und der Arbeit ist ja immer auch politisch ein bisschen, oder?
1: Politisch im Sinn von ja, also jetzt in dem Sinn, dass ich jetzt einfach Leistung muss sich lohnen, Sprüche irgendwie grundlegend schon ziemlich deppert finde, weil ich glaube, niemand leistet mehr als die Künstler dieses Landes, aber die kriegen am wenigsten Geld. Und das ist also so.
0: Okay, Daniel fehlt in der Runde
3: für mich. Ja, hallo.
0: Hallo.
3: Ja, Daniel Lercher. Bin Musiker eigentlich seit 20 Jahren, habe so in Wien Computermusik studiert und bin so bis eher seit 20 Jahren circa freiberuflicher Musiker und mache viel auch experimentelle Musik, experimentelle Elektronik und Kompositionen und das ist eigentlich seit sehr langer Zeit mein erstes Projekt, das wieder mehr auf Musik zurückgeht, die mit Gesang ist und mit Melodien und genau. Für mich war das aber ein spannendes Projekt, weil ich seit 3 Jahren oder so ein neues Instrument habe, nämlich die Kontrabassklarinette. Und da wollte ich auch mehr damit spielen und das verwende ich in dem Projekt da und das taugt mir ziemlich.
0: Sie ist auch so schön, oder?
3: Ja, die Leute reagieren bei den Konzerten immer sehr auf das optische Erscheinungsbild des Instruments.
0: Auch, ich muss jetzt für alle sprechen, auch. Hast du mit Michael Fischer zu tun?
3: Den kenne ich gut, ja.
0: Okay.
3: Mhm. Wir haben einmal gemeinsam gespielt, das ist aber schon 15 Jahre her oder so.
0: Dann kenne ich dich, glaube ich, aus dem Eck. Mhm. Okay. Mhm. Und wie bist du zu den beiden gestoßen? Wie kommt man zu Après-Ski und Taugenichts?
3: Naja,
0: mach Peripherie draus.
3: Den Klaus kenne ich schon länger, weil wir kommen ja beide aus der gleichen Gegend in der Steiermark, so Judenburger Gegend. Und ich kenne seine Musik schon sehr lang und eigentlich schon als Teenager oder so Anfang 20er hat man das schon extrem taugt, immer was er macht. Und dann habe ich ja mal vor ein paar Jahren, das war im Corona-Lockdown-Zeit, habe ich zum Spaß so Lieder gecovert auf meinem Harmonium zu Hause und habe dann auch von Hirschfischer ein Lied gecovert, so einfach zum Spaß, und habe es dem Surt geschickt, der Label-Boss ist, Chef von Hirschfisch. Und der war dann so, na, wir müssen unbedingt was draus machen und so. Und so habe ich die beiden dann auch besser kennengelernt. Und dann habe ich auch mit Hirschfisch ein paar Mal Konzerte gespielt und die Hallis dadurch auch kennengelernt. Und genau.
1: So es gibt auch ein super Video auf YouTube mit dem mit dieser Coverversion, also kann man sich auf jeden Fall anschauen. Daniel Lercher, wie heißt die Nummer? Schlauchboot, genau. Genau,
0: Schlauchboot, wunderbare Nummer. Sollen wir mal in die erste von eurer Kassette hineinhören? Erdäpfel mit Butter. Ja, aber die gibt es ja schon länger. Es ist ein Cover quasi. Ein Cover
1: von ja, wir haben Cover. Eigentlich relativ viele Covers da drauf auf dieser Kassette, weil es einfach auch einmal interessant war, praktisch Kompositionen von anderen herzunehmen und da wieder einen Zugang zu finden. Und halt ein paar alte Sachen von mir haben wir auch hergenommen. Und einfach, weil es ist ein bisschen so, hat sich außerkristallisiert durch diese Besetzung mit Geige, Kontrabass, Klarinette und Banjo und Gitarre, dass man ein bisschen kammermusikalisch arbeiten, wenn das jetzt nicht ein zu großes Wort ist. Und dann haben wir versucht, wie man mit so einem Zugang andere Kompositionen irgendwie sich aneignen kann. So.
0: Erdäpfel mit Butter von Peripherie. Erschienen ist die Kassette übrigens bei Pumpkin Records.
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0: Erdäpfel mit Butter, Peripherie. Heute live da und haben auch schon die Instrumente, das verrate ich jetzt schon, vorbereitet, weil sie heute mal live spielen werden. Daniel Lercher, Klaus Czabitz und Haldis Scheicher. Wir haben jetzt während Erdäpfel mit Butter eure Ohren erfreuen haben lassen. Das ist, glaube ich, kein guter, vollständiger Satz, aber wurscht. Darüber gesprochen, warum Kassette und wo kann man das noch eigentlich machen lassen und wie und was und wer kann es abspielen auch. Genau, das Mikro gerne hin und her reichen, dann ist es ein bisschen schöner.
1: Ja, über die Produktion sagst du was, Klaus,
2: ja. Ja, wir haben das in Tschechien in einem Produktionswerk machen lassen, die Kassette, aber es gibt mittlerweile wieder sehr viele Produktionsfirmen, die wo man Kassette machen kann, weil es in den letzten Jahren wieder sehr in geworden ist, Kassetten zu machen. Und die Preise sind auch dementsprechend ein bisschen gestiegen, kommt mir vor, weil es einfach wieder viele Leute machen. Und mit Kassettenspielern ist es schwierig, habe ich auch gesehen, jetzt auch so viel haben, weil mein Kassettendeck funktioniert auch nur mehr so halb und ich habe die immer so um 20 Euro gekauft auf Willhaben und mittlerweile kosten die ja über 100 Euro. Also die Leute wissen, man kann jetzt wieder Geschäft damit machen. So. Aber eigentlich ist so ja ein nettes Medium. Und ja, ist ökologisch vielleicht ein bisschen weniger Fußabdruck, wie wenn man jetzt eine Platte macht oder so.
3: Ja, vor allem ist interessant, weil wir... Also mit Hirschfisch haben wir jetzt die letzten Male die Master immer beim Patrick Pulsinger gemacht. Und das letzte Mastering, wo ich dort war, kommt er dann zum Schluss daher und sagt, schau mal. Und dann stellt sich heraus, dass er total ein Sammler von alten Kassetten ist und offensichtlich gibt es da wirklich einen Markt. Und vor allem sind das unbespielte Kassetten, das heißt, es kaufen Menschen irgendwelche Kassetten aus den 70er Jahren, original aus Japan. Und die sind gar nicht so billig, das muss man auch sagen.
0: Und wie kam es zum Design halt? Ist irgendwie, ist, schaut nämlich echt total schön aus, ein schönes Produkt.
1: Ja, sehr fein.
0: Also auch optisch, man kann auch schauen und hören, es geht
1: genau,
0: auch.
1: Genau, so war da auch die Idee, es ist ein kleines Objekt, weil es gibt natürlich einen Downloadcode dazu, zu der Kassette, für Menschen, die kein Kassettendeck mehr haben, keinen Kassettenrekorder oder keinen Walkman mehr. Manche haben, es ist lustig im Grunde im Zuge dieser Kassettenproduktion, die wir gemacht haben, was die Leute dann als Reaktion erzählen. Ja, ich habe ja noch das und aha, und ich habe ja das gehabt. Und dann mit dem Bleistift war das ja immer das Vor- und Zurückspulen. Also es kommen so nette Geschichten hervor. Aber wir haben einfach das Ganze auch als ein nettes, schönes Objekt gemacht. Und ja, es ist das Sujet ist ein Foto, das ich gemacht habe, eigentlich am Vorhausboden von Daniels Wohnung, als wir gerade aufgenommen haben. Und das ist ein Sujet, das ich sehr gern verwende. Die verschiedenen Fliesenböden in Wien, da gibt es wirklich sehr schöne. Und soeben beim Betreten deines Hauses, vielleicht gibt es da eine Fortsetzung.
0: Okay. Ein nächstes Lied, was würdet ihr gerne den Hörerinnen vorspielen? Sollen wir den Band schon nehmen? Lagerkollach habe ich sehr gemocht. Langenwang oder ein Elbschwimmer?
1: Such du aus.
0: Ich suche aus, genau. Also, ich habe jetzt einen Elbschwimmer genommen. Na, ja, super, ich höre super, dann nehme ich den jetzt. Elbschwimmer von Peripherie und auch vorher vom Schwimmer auch, genau, oder? Ja.

0: Elbschwimmer, für ganz aufmerksame Hörerinnen und Hörer natürlich schon urelang bekannt, zumindest das Lied. Genau, wie lange gibt es jetzt euch schon? Wie lange arbeitet ihr schon zusammen? Wie lange arbeitet man an so einer Kassette? Seid ihr da? Genau, gerne direkt hinein ins Mikro, dann hört man euch besser.
1: Ich glaube, es war schon so ein Jahr, was wir gearbeitet haben an der Kassette. Aber halt Arbeit, ja, dann wieder Pausen dazwischen waren, aber wir haben halt alles selber aufgenommen, auch beim Klaus im Kellerstudio und alles selber gemischt und gemastert und ja, das dauert dann schon immer Zeit.
2: Ja, vor allem, es hat dann ein bisschen länger gedauert, weil wir haben ein bisschen Material gehabt und haben halt gesagt, das wollen wir irgendwie schön aufnehmen. Und dann war es eigentlich so, dass wir uns gedacht haben, okay, ich meine jetzt, es hat noch nicht gereicht für jetzt CD oder Kassette oder was immer. Und dann ist aber schon ein bisschen Material zusammengekommen und dann haben wir uns gedacht, okay, jetzt wollen wir schon haben und machen, dann nehmen wir das auch noch dazu. Und dadurch hat es sich halt auch ein bisschen in die Länge gezogen. Also es gibt, ich weiß nicht, es gibt teilweise, also jetzt nicht mit Peripherie, aber ich habe teilweise auch Alben produziert, die haben in 3 Tagen aufgenommen gehabt und das war's. Und da haben wir halt jetzt 1 Jahr gebraucht ungefähr.
0: Wie kam es zum Lagerkoller? Lagerkoller, hat das mit eurer Arbeit zu tun oder gibt es das Lied schon länger?
2: Naja,
0: Entschuldige, aber Lagerkoller?
2: Ja, Lagerkoller. Oh ja.
0: Ah, ist eine Coverversion.
2: Okay. Ja, ja. Okay. Nein, das ist eine Coverversion von Verschärft. Eine super Band, die man sich anhören muss. So jetzt einmal. Und ich bin total, also ich habe praktisch alle CDs von denen aufgenommen. Und ich bin der Sänger von Verschärft, ist der Hans Lackner. Und den finde ich als Texter extrem lässig. Also es ist, finde ich, wirklich eine super Band. Und der Hans, ich bin Hans-Fan. Und dann ist eben dieses Lagerkoller ist von der letzten CD von ihnen. Und wir haben eben auch, weil wir auch immer auf der Suche nach Material sind, haben wir halt gesagt, der Daniel hat es praktisch gemastert. Und dann haben wir gesagt, wir wollen eine Coverversion machen von Verschärft und dann haben wir uns halt auf Lagerkoller geeinigt. Es gäbe noch ein paar andere schöne Nummern drauf, aber die ist halt schon ziemlich super.
0: Okay, dann hören wir da hinein. Was, ja, na, ihr schaut uns so sprechen.
2: Nein.
0: Habe ich jetzt hineingesprochen, hineingegrätscht. Genau, was ich jetzt erst gecheckt habe in den letzten 10 Minuten, das, was jetzt dann live gespielt wird in circa 10 Minuten hier, ist die Weltpremiere, oder?
2: Ja, absolut. Genau. Kann man schon noch was dazu sagen, also es kommt in 10 Minuten. Und es ist sozusagen die nächste Single, die wir auf den Weltmarkt werfen und es wird natürlich die Eroberung der Welt werden. Das, so schaut es aus.
0: Und nichts weniger, da passt doch gut der Lagerkoller jetzt. Ja, bis gleich. Genau, das gehört so, es knistert zuerst.

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Herzlich willkommen bei Freies Radio Salzkammergut. Mein Name ist Jens Tradin. Ihr gehört en passant, die Sendung für Menschen mit Herz und anderen Störungen. Heute zu Gast in echt Daniel Lercher, Klaus Czabitzer und Halli Scheicher mit Peripherie. Und wir hören jetzt die Weltpremiere von Projektmanagerin. Genau, wir jetzt quasi live on stage hier aus dem Studio.

0: Bravo, herzlichen Dank. Peripherie mit Projektmanagerin, dass ich es rausbekomme. Während die jetzt ihre Instrumente verstauen, hören wir kurz einen Jingle und Langenwank. 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Again, ready, go. Was du immer schon einmal sagen wolltest. Ladies and gentlemen, Robert De Niro. Oh ja.
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1: Langenwang und zuvor die Weltpremiere von Peripherie, Projektmanagerin, und hier jetzt im Hintergrund, ich verrate euch einfach, wurde diskutiert, ob ein falscher Ton getroffen wurde oder nicht. Ich als Allround-Genie habe das nicht gehört, was aber jetzt nicht so verwunderlich ist, aber ich gebe das mal gerne weiter. Ah ja. Und spielt es überhaupt eine Rolle? Spielt es eine Rolle, wenn man einen falschen Ton trifft? Ist es nicht wurscht? Oder? Nein, eigentlich nicht. Okay.
0: Falsche Töne sind nicht in unserem, kommen in unserer Welt einfach nicht vor. So.
1: falscher Ton kann aber verschiedenes sein wahrscheinlich. Aber in eurer Welt...
0: Da könnte man lange jetzt diskutieren.
1: Gerne. Ich bin bereit.
0: Also wir beginnen bei 12-Ton-Musik.
1: Okay. Ja, großartig. Was ist das Faszinierende am Spielen? Für euch ist das so alltäglich, aber es ist ja ein toller Akt, oder? Miteinander zu musizieren ist schon was Lässiges, glaube ich.
2: Ja, also für mich ist es nicht alltäglich, weniger alltäglich als für Klaus und Daniel, denke ich, weil mein Hauptberuf ja doch woanders liegt, eben im Schmuckmachen. Und so ist es für mich noch was Besonderes, wenn ich mit ihnen musizieren darf. Und der große Unterschied zu meinem Stammberuf ist halt diese Gemeinsamkeit, sowohl in der Band als auch dann auf der Bühne mit dem Publikum, diese Interaktion, die unterschiedlichen Interaktionen, die stattfinden, oder in einem Studio.
1: Studio, danke für das Wort Studio.
2: Die Interaktion mit dem Aufnahmegerät und dem falschen Ton und so. Ja, wie gesagt, also für mich ist nicht ganz alltäglich und dadurch besonders, aber es wird, in letzter Zeit mache ich immer mehr Musik zum Beispiel und wird ein bisschen alltäglicher, aber noch immer nicht, wie gesagt, so wie für die... Die zwei Herren.
1: Die auch, und da gibt es natürlich unterschiedliche Erfahrungsgrade dann. Wie ist das, wenn jemand, Daniel, hat, du hast irgendwie erzählt, oder Studium der Musik, und dann, wie ist das, wenn jemand dann nicht studiert hat oder schon? Oder wie geht man da vor?
3: Ja, das, ich weiß nicht, wurscht. Also am Studium würde ich das gar nicht so festmachen. Also es, für mich ist jetzt auch ein großer Unterschied in der Band, also weil normalerweise ist die Musik, die ich mache, frei improvisiert, und das ist auch so ein großer oder der größte Unterschied für mich, dass man eben quasi jetzt wieder Songs spielt, die so reproduzierbar sind, wie in, also in der freien Musik ist das nicht so, und das interessiert mich dran, also dass es wieder so ein ganz anderer Ansatzpunkt ist eigentlich. Und ich bin da auch nicht streng, was falsche Töne betrifft.
1: Also doch.
3: Also das Studium, das ich gemacht habe, da geht es eigentlich auch sehr viel darum, dass man genau diese ganzen Grenzen auch auflöst. Und in der Computermusik geht es nicht mehr um Töne. Also das, da geht es mehr um Frequenzen und so. Und das ist schon wieder ganz was anderes. Und da gibt es viel mehr

0: der so ein Urgestein des Free Jazz in Österreich ist, der eigentlich auch vom Kunststudium herkommt und der einmal gesagt hat, er war praktisch mit einem zweiten, einem Pianisten, er hat Saxophon gespielt und der Pianist, die waren im als Jugendliche, wie er noch studiert hat, waren sie im selben Proberaum wie der Fatty George, der halt so eine Legende des österreichischen Swing ist. Und sie haben praktisch, waren im Proberaum und haben einfach vor sich hingewütet in Wahrheit und haben einfach Free Jazz produziert. Und während die das machen, kommen die Fatty George Band und die kriegen schon große Augen und schauen, was die da machen. Und wie es fertig war, hat er gesagt, was einmal kurz stören. Dann hat der Fatty George gesagt, können Sie das jetzt genau einmal wiederholen? Das ist natürlich schon super viel.
1: aber es gibt schon so Vorregeln, oder? Also ich kenne mich da gar nicht aus, aber den Michael Fischer haben wir jetzt wieder mal angeschaut, mit dem wir in einer Impro-Dingssache ist und der dirigiert ja da und da gibt es ja.
2: Ja, gut, aber das ist wieder eine eigene Form davon. Also was das Vienna Improviser Orchestra macht, ist nicht mehr frei improvisiert, sondern eben der Michael Fischer dirigiert das mit einem bestimmten System, also über Handzeichen und so weiter. Und da ist schon noch viel Improvisation von den Musikerinnen dabei, aber er leitet das eigentlich an und schafft bestimmte Formen mit, dadurch, dass er das dirigiert. Also das ist schon wieder anders wie jetzt freie Improvisation.
1: Aber halt, wird er jetzt wirklich so reproduziert, ohne falsche Töne oder nicht?
3: Ja, in der Regel reproduzieren wir fehlerfrei.
1: Nein, okay, absolut. Das wollte ich hören.
3: Natürlich, das ist der Anspruch,
1: ja,
3: den wir haben.
0: Ja. Aber es geht auch gar nicht um Fehler oder nicht Fehler. Ich meine, life is life, das ist einmal ganz klar. Aber was mir jetzt in dem, was ich mache, schon wichtig ist, dass man wirklich an Feinheiten feilt und dass man wirklich so einfach Feinheiten ausarbeitet. Und das finde ich für mich persönlich in der Musik eigentlich total wichtig.
1: Welche Feinheiten tut jede von euch? Gibt es da bestimmte Zuständigkeiten an?
3: Also bei mir ist es eben einfach so, dass ich, je länger ich jetzt wieder Geige spiele, die Feinheiten einfach im Ton, den man auf der Geige rausbringt, liegen. Und der kann nur kommen, wenn man viel spielt. Also das ist etwas, das kann man nicht sagen, das kann ich oder kann ich nicht. Das ist total Übung und das ist sehr schön, wie jetzt im Laufe der Jahre, ich bin absolut kein Profi und nicht perfekt oder was, aber ich merke, je mehr ich am Spielen bin in diversen Formationen eigentlich jetzt auch schon, dass die Übung einfach, das einfach, da feile ich am Ton. Oder es feilt sich von selber am Ton, der wird einfach besser. Das ist zum Beispiel.
0: Naja, und vor allem, was auch noch interessant ist, dass praktisch ein Lied eigentlich eine ganz eigene Musikgattung ist und man muss da schon, man arbeitet anders, als wenn man jetzt rein nur Instrumentalmusik hat, weil im Lied einfach die Stimme und der Text und die Melodie eigentlich total wichtig ist und alles, was rundherum ist, ist eigentlich total wichtig, dass das, worum es geht, nämlich das Lied, dass das in den Vordergrund steht. Und das finde ich, also wenn Musiker das auch im Kopf haben, finde ich das schon total faszinierend. Das ist also Lied, Begleitung oder nicht nur Begleitung, Lied ist einfach eine eigene Musikform, ganz einfach.
1: Daniel nickt und nickt und nickt. Gibt es da noch was zu sagen von deiner Seite?
2: Vielleicht nur, dass wir, also ich glaube für uns jetzt auch mit den Aufnahmen, die wir gemacht haben und dem Repertoire, was wir jetzt haben, wir haben selber auch gemerkt, dass wir, glaube ich, auch mehr gerne in so noch mehr eher kammermusikalische Richtung gehen würden und eben da so mehr Feinheiten ausarbeiten zwischen den verschiedenen Instrumenten, Geige und Kontrabass, Klarinette, also was man da so, was Melodien betrifft, irgendwie, der Klaus hat da teilweise schon mit sehr komplexen Kompositionen daherkommen, wo die Hallis und die irgendwie sehr lang üben haben müssen, bis wir das überhaupt spielen haben können. Aber solche

0: Sachen interessiert und so, das ist irgendwie spannend. Also einfach auch neue Sachen auszuprobieren für uns.
1: Ja, vor allem finde ich auch die Mischung eben sozusagen traditionelle Instrumente und dann aber gemischt noch mit einerseits vom Daniel diese aus dieser freien Musiklandschaft kommende Elektronik und dann halt auch noch diese rhythmische Elektronik, die halt Sampler oder Sequencer beisteuert und das zu mischen. Ich glaube, da tun sie wirklich auch ziemliche Bereiche auf, wo man wirklich extrem viel, also für mich machen sie da einfach Welten auf letztlich.
2: Für mich haben sich heute auch Welten aufgemacht. Wir müssen uns verabschieden. Was sind die nächsten Schritte? Was?
1: Welteroberung
2: Ah ja, Welteroberung. Ganz, ganz banal und einfach. Mit der Kassette von Peripherie. Heute zu Gast Daniel Lehrer, Klaus Czabitz und Halli Scheicher. Schön, dass ihr da wart.
1: Danke für die Einladung.
2: Ich würde jetzt, wenn euch das passt, was habe ich da jetzt vorbereitet? Hui, schau. So viel zu den falschen Tönen. Lagerkoller war es nicht. Abfahrtslalom super spielen.
1: Ja.
2: Ja. Okay, dann ciao, baba. Schön, dass ihr da wart. Warum sehe ich da nicht? Ah, jetzt habe ich es. Genau. Oder wollt ihr noch ganz Wichtiges sagen?
1: Na?
2: Na, jetzt habe ich es. Alles gesagt ist nie. Außer das mit den falschen Tönen. Aber dem gehen wir noch
1: Da
2: nach.
1: steigt er nicht, aber das ist ein Wahnsinn.
2: Ciao, baba. Bitte.

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2: Also, ich bin die Mitzi aus Bad Gäusern und der Noah und wir wünschen euch viel Spaß beim freien Radio. 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

Recht und schönen guten Abend zu Blues und Beisel im Freien Radio. So, jetzt kommen wir zu Robert Stolz live im Studio am Mikro und an den Reglern. Die entsprechend passende Musik haben wir mitgebracht für die nächste Stunde. Und ich gehe gleich in die Vollen mit einer der Bands, die was in Rock und in Blues wesentlich verändert haben. Die Rede ist von Led Zeppelin. Und mit einer Einspielung Presents, die was nicht so leicht vom Hocker gegangen ist, allein vom Titel her. Zuerst hat man gemeint Obelisk und dann ist man halt da auf Presents gekommen und das ist dann mit den lustigen Obelisken in alle Büderl drinnen, die da das Cover ziehen. Ist vielleicht nicht der große Wurf gewesen von der Zepp, aber es sind immerhin ein paar Wahnsinnsnummern drauf, wie zum Beispiel Achilles Last Stand, das was wir uns jetzt gleich anhören wollen. Nobody's Fault But Mine, What's On For Nowhere oder Tief For One. Ich wünsche auf jeden Fall gute Unterhaltung in der nächsten Stunde.

The Mighty Zeppelin for Presents mit Achilles Last Stand. Es war keine gute Zeit für die Zeppeline. Robert Plant hat sich gerade von seinem schweren Autounfall auf Rhodos erholt gehabt, hat dann gleich in Malibu angefangen, mit dem Rest der Band das Album einzusingen bzw. aufzunehmen. Und dann ist man gleich übersiedelt in die Musiklines Studios nach München, wo man das Ganze abgemischt hat, die Overdubs gesetzt hat. Und dann ist aber schon die Zeit davon gelaufen, weil Jimmy Page war zu der Zeit schon ziemlich am Schneewittchen drauf. Und das hat halt alles irgendwie dann seine Zeit gebraucht, bis er wieder so weit war, dass er irgendwas hat tun können. Ja, und dann ist auf jeden Fall der Mick Jagger in der Tür gestanden und hat so in etwa gesagt, raus. Weil die Rolling Stones wollten auch ein neues Album anmischen. Und so ist es dann, er hat ihm dann nur einen Tag gewährt, der Mick Jagger, unter Freunden. Und so ist dann Presents irgendwo auf den Markt gekommen. Und bei mir kommt jetzt John Lee Hooker auf den Markt. Nein, er kommt nicht auf den Markt, er kommt in den Äther. Und von seiner Einspielung, seiner seinerzeitigen Mr. Lucky, hören wir uns jetzt ein paar Titel an. Das ist nämlich eine All-Star-Besetzung, die er da irgendwie zusammengebracht hat. Von Ry Cooder über Bonnie Raitt zum Carlos Santana und.

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1: John Lee Hooker für seine Einspielung Mr. Lucky mit ein paar Titeln. I Want to Hug You zum Beispiel. Mr. Lucky, Backstabbers. This is Hip war der letzte Titel. Ja, und weiter mache ich mit Eric Clapton, der auch ein wunderbares Blues-Album ausgebracht hat, From the Cradle betitelt.

Eric Clapton zu seiner 94-Einspielung From the Cradle mit drei Titeln. Third Degree, Reconsider Baby und Hootie Coochie Man und Five Long Years sind vier geworden. Ja, wir wechseln zu einem Sänger, zu einem großartigen Sänger, der leider auch nicht mehr unter uns weilt. Die Rede ist von Joe Cocker. Und der hat im 91er Jahr ein Album ausgebracht, betitelt Night Calls, und das ist irgendwie ein Call, den jeder Musiker erreicht, und den hören wir jetzt ein bisschen alleine. Also, Joe Cocker mit hervorragender Band Night Calls.

0: Ja, das war's, das Blues Rock Beisel für diese Woche. Das Ende hat diesmal der Joe Cocker gemacht. Und ich hoffe, es hat euch gefallen. Am Montag ab 14 Uhr wird es wiederholt. Und ich wünsche noch gute Unterhaltung bei den nachfolgenden Sendungen. Und ich hoffe, dass ihr wieder einschaltet. Pfiat euch gut.
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2: 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Herzlich willkommen im FAS Sportstudio in der ersten Ausgabe nach der Fußballweltmeisterschaft, die ja Gott sei Dank wieder vorbei ist und wir haben wieder Zeit, dass wir uns dem regionalen sportlichen Geschehen wieder zuwenden. Ja, und wir haben uns auch heute wieder ein sehr spannendes, ein sehr wichtiges, ein sehr schönes Thema vorgenommen, nämlich Sport und Inklusion. Also ganz generell geht es heute um Behindertensport in Oberösterreich. Sport ist für viele von uns Bewegung, Wettkampf, oft eine Leistung. Für Menschen mit mentaler oder körperlicher Behinderung gilt es natürlich auch, aber oft ist Sport nur viel mehr. Er schafft Gemeinschaft, er schafft Selbstvertrauen und bietet viele, viele neue Chancen für die Menschen. Ja, ich habe mich letzte Woche gemeinsam mit meiner Frau, der Uli, die ihr vielleicht aus der Sendung Tangled Up in Music kennt, auf eine Reise durch das Salzkammergut gemacht und wir haben dabei spannende Interviewgäste besucht. Ja, das sind die schönen Seiten, wenn man für das Freie Radio Salzkammergut arbeitet. Man kommt viel herum, man lernt interessante Menschen kennen und man hört Geschichten, von denen man dann selbst wieder viel mitnehmen und lernen kann. Zu Gast ist heute zum einen der Florian Schneeberger. Der ist seit 15 Jahren sportlicher Leiter vom Behindertensportverein BBRZ Linz und er ist ein Funktionär im oberösterreichischen Behindertensportverband. Den haben wir im Bundessportzentrum Obertraun getroffen, weil er dort mit Sportlerinnen und Sportlern gerade auf Trainingslager war. Und er hat uns erzählt, wie der Behindertensport in Oberösterreich funktioniert, wie er strukturiert ist, was die Herausforderungen im Behindertensport sind und ja, was er konkret einfach auch bewirken kann. Ja, und dann waren wir noch in Bad Ischl. Dort haben wir vier Athletinnen und Athleten der Lebenshilfe Bad Ischl getroffen. Die Malis, die Laura, den Bernhard und die Doris. Die waren gerade bei den Special Olympics in Wien mit dabei und ja, sind mit vielen, vielen Medaillen wieder zurückgekommen und gemeinsam mit ihrer Betreuerin, der Martina Trausner, haben wir über die Special Olympics gesprochen, ihre Teilnahme, was dort erlebt haben und darüber, was ihnen der Sport ganz persönlich auch bedeutet.

0: Ja, willkommen zu unserem ersten Gespräch. Zu Gast ist der Florian Schneeberger. Er ist Sportwissenschaftler aus Linz und ja, sozusagen aus familiären Gründen eigentlich seit Kindheitstagen im Behindertensportverein BBAZ aktiv und reingewachsen. Und ja, er ist dort seit 15 Jahren sportlicher Leiter und Trainer und er ist ehrenamtlich als Sportwart des Oberösterreichischen Behindertensportverbands aktiv. Und im ersten Teil des Gesprächs geht es jetzt darum, was der Oberösterreichische Behindertensportverband macht, welche Sportarten es für beeinträchtigte Menschen gibt, wie die Sportlerinnen unterstützt werden. Und zu Beginn vor allem die Frage, warum der Sport für Menschen mit Behinderung so wichtig ist.
1: Ich glaube also, dass der Sport sehr viele Faktoren oder ja, Dinge mitbringt, die für ein menschliches Leben wichtig sind. Gehen wir mal von der Gesundheit aus, der Sport einfach gesund ist, wenn man es ganz global sagt, hat es bei beeinträchtigten Menschen, das hängt natürlich auch ein bisschen von der Art der Behinderung ab, aber trotzdem nur ein bisschen einen anderen Stellenwert. Vor allem, wenn man jetzt über Mentalbehindertensport spricht, also Menschen mit einer geistigen Beeinträchtigung spricht, ist ein ganz großer sozialer Faktor da, dass man gemeinsam mit einer Gruppe Sport macht, Freunde findet etc. Und auch im Körperbehindertenbereich, es geht um Community, es geht auch darum, dass man Gleichgesinnte findet, dass man Austausch hat und vor allem mit Beeinträchtigungen im Körperbehindertenbereich oder auch im Mentalbehindertenbereich, also es betrifft eigentlich alle Behinderungsgruppen, hat halt Sport auch sehr einen rehabilitativen Wert. Und somit kommt dem Behindertensport schon eine besondere Bedeutung zu. Ich möchte aber auch nicht sagen, dass das jetzt sich in der Gesellschaft oder von anderen Menschen, die keine Beeinträchtigung haben, unterscheidet. Ja.
2: Was ist jetzt der Oberösterreichische Behindertensportverein genau? Was sind die Aufgaben?
1: Also ich bin ja tätig im Behindertensportverein BBAZ Linz. Da bin ich angestellt und meine Tätigkeit beim Oberösterreichischen Behindertensportverband ist eigentlich, dass ich dort Sportwart sein darf. Das heißt, ich bin dort für das sportliche Angebot von Meisterschaften, also das betrifft hauptsächlich Meisterschaften zuständig. Das heißt, wir organisieren vom Oberösterreichischen Behindertensportverband für unsere Mitgliedsvereine Landesmeisterschaften. Das ist meine hauptsächliche Tätigkeit. Wir haben derzeit 11 Landesmeisterschaften in verschiedenen Sportarten und die darf ich dort organisieren. Schau, dass das für alle Behinderungsorten passt, dass wir da schöne und gute Meisterschaften abwickeln können. Und zudem kümmern wir uns natürlich auch noch um diverse Sporttage, Sportcamps, machen Vermittlung zu Sportwochen und sind halt auch, muss man sagen, ein Dach und ein Fachverband. Also einerseits haben wir alle Mitgliedsvereine bei uns unter einem Dach, somit sind wir der Dachverband. Wir bringen aber auch natürlich Behinderungssportexpertise ein und das zeichnet uns dann auch als Fachverband aus. Und somit haben wir eine Beratungstätigkeit für behinderte Menschen, wo man Sport treiben kann, wie zum Beispiel im Körperbeeinträchtigtenbereich, welche Sportgeräte oder gibt es, welche Möglichkeiten bei Sportgeräten gibt es, wo sind die Experten, wo sind Ansprechpartner. Also haben wir auch eine kleine Vermittlungstätigkeit für beeinträchtigte Menschen. Ja.
2: Welche Sportarten bietet ihr an? Kann man sich das vorstellen? Gibt es quasi diese Möglichkeit für beeinträchtigte Menschen in allen Sportarten aktiv zu werden oder ist das in dem Sinn schon irgendwie ein bisschen spezialisiert?
1: Ja, das ist natürlich klassisch ein bisschen, oder das hat ein bisschen, das liegt an der Geschichte des Behindertensports, aber es gibt sehr klassische Behindertensportarten und die meistbesuchtesten sind eigentlich Leichtathletik, Schwimmen und Tischtennis. Also das sind die drei großen Eckpfeiler im Behindertensport, wo sich alle Behinderungsorten finden, wo auch der Österreichische Behindertensportverband noch Staatsmeisterschaften durchführt und wo man eigentlich auch, das ist gängig in allen Vereinen, die größten Aktivitäten vorweisen können. Es wird natürlich aber auch Ski gefahren, Langlaufen wird angeboten. Sport dort, die ganz groß im Kommen ist, ist Boccia für Schwerstbehinderte, aber auch für mental beeinträchtigte Menschen. Ja, und eigentlich ist ja dem Sport treiben oder den Sportarten sind ja keine Grenzen gesetzt. Aber das sind schon die großen Pfeiler, die wir haben eigentlich und die uns auszeichnen. Ja.
2: Ein großes Thema ist ja, so wie ich verstehe, diese Unterteilung innerhalb der Sportarten, weil es gibt ja Menschen mit den allerverschiedensten Beeinträchtigungen. Das hat es ja auch eher zuständig. Also es gibt ja zum einen, glaube ich, einfach auch verschiedene Klassifizierungen von Behinderungsorten und da dann wieder verschiedene Unterklassen. Vielleicht kannst du uns das nur ein bisschen erläutern, weil das ist ja eine ganz wesentliche Geschichte.
1: Ja, der Behindertensportverband, und der richtet sich nach der Internationalität. Also da geht es dann auch um Teilnahme bei EM und WM, also Europameisterschaften, Weltmeisterschaften und auch Paralympics, also die Olympischen Spiele für beeinträchtigte oder behinderte Menschen. Und der Behindertensportverband unterscheidet in Zerebralparetikersport, Amputiertensport, sehbeeinträchtigten und Blindensport, Rollstuhlsport, Mentalbehindertensport und den Gehörlosensport. Wobei sich der Gehörlosensport oder Sport hat sich verselbstständigt, ist ein eigener Verband mittlerweile. Und das sind eigentlich die großen Eckpfeiler. Das sind die großen fünf Behinderungsgruppen, die im Behindertensportverband aufscheinen.
2: Kann man da, gibt es, sind die ungefähr gleich aufgeteilt?
1: Die größte Gruppe ist die Gruppe für Mentalbeeinträchtigte, also die Gruppe der Mentalbehinderten oder mental beeinträchtigten Menschen ist mittlerweile die größte Gruppe im Behindertensport. Alle anderen Behinderungsgruppen sind relativ gleich aufgeteilt, wobei der sehbeeinträchtigten und Blindensport eine sehr große Gruppe darstellt im Behindertensport.
2: Okay, und innerhalb zum Beispiel, wenn ich jetzt dann an die Parasportarten denke, gibt es dann auch quasi wieder Unterteilungen wahrscheinlich, oder?
1: Auch beim Sporttreiben an sich. Also es gibt eigene Sportklassen. Also wenn wir jetzt zum Beispiel bei der Leichtathletik-Staatsmeisterschaft antreten, dann treten die mental beeinträchtigten Menschen untereinander an, die Rollstuhlfahrer treten untereinander an, die sehbeeinträchtigten und Blindensportler treten untereinander an. Aber auch in diesen Klassen gibt es Unterscheidungen. Im Blindensport unterscheidet man zwischen B1, B2, B3 und das hängt mit Sehrest oder Vollblind zum Beispiel. Im mental beeinträchtigten Sport gibt es zwei Klassen. Das ist die große Gruppe der mentalbehinderten Sportler und dann die Gruppe der Down-Syndrom-Sportler oder Trisomie 21 Sportlerinnen und Sportler. Das trifft auf den Zerebralparetiker-Sport zu. Da gibt es sitzend und stehend. Also es gibt die Menschen, früher hat man Spastiker gesagt, die auf einen Rollstuhl angewiesen sind, teilweise auf Elektrorollstühle. Es gibt aber auch Stehende. So unterscheidet man das also so sagt, ist die Redensart oder die Umgangssprache im Behindertensport, die noch gehen können. Und auch da gibt es dann sehr für Außenstehende ein sehr komplexes Klassifizierungssystem. Ich glaube, auf das müssen wir jetzt, glaube ich, gar nicht näher eingehen, aber das ist eine eigene Wissenschaft für sich, wo Ärzte und professionell ausgebildete Klassifizierer tätig sind, die jeweilige Behinderungsort in eine Sportklasse einstufen.
2: Aber ist natürlich, glaube ich, speziell, wenn es dann ja um Sportler geht, die eher im Leistungssportsegment sind, ja, eine sehr wichtige Geschichte, dass dann nicht unverwirrt wahrscheinlich, oder? Dass man das halt vergleichbar bleibt.
1: Genau, das ist der Sinn hinter jeder Klassifizierung ist, dass es vergleichbar bleibt, dass die Ausprägung der Behinderung im Sport, dass sie ähnlich ist, das wird, oder dass sie im besten Falle wäre sie gleich, aber das ist in der Behinderung, bei der Ausprägung der Behinderung nie der Fall. Also jede Art der Beeinträchtigung ist individuell und unterschiedlich, aber natürlich versucht man durch diese Klassifizierungen ähnlich ausgeprägte Behinderungsorten einzustufen, damit die Wettkämpfe so gut wie es geht auf gleichem Niveau oder von gleichem Ausgangsniveau ausgehen und man faire Wettkämpfe gestalten kann. Und das trifft in Österreich auch zu, bei Staatsmeisterschaften zum Beispiel. Und das ist natürlich angelehnt an die internationalen Klassifizierungen, dass man da das internationale System, das weltweite System übernimmt, um dann auch zur Internationalität heranzuführen.
2: Wie unterstützt sie jetzt da Sportlerinnen, wenn ich jetzt da denke, ich glaube, ihr seid ja wahrscheinlich schon sehr stark im Breitensport, aber habt ihr zum Beispiel Athleten, die wirklich so im Paraspitzensport zum Beispiel tätig sind?
1: Auch, ja.
2: Beides.
1: Wir haben beides, natürlich. Und das ist aber im Regelsport nichts anderes. Wenn ich sage Regelsport, also das in den Nichtbehindertensport anschaue, ist es das Gleiche. 99,9% fast sind im Breitensport tätig. Im Behindertensport ist es gleich. Aber natürlich gibt es auch bei uns in Österreich in allen Behinderungsgruppen und Kategorien herausragende Sportlerinnen und Sportler, die natürlich dann auch in ihren Vereinen Leistungssport oder Spitzensportstrukturen brauchen, auch vom oberösterreichischen Behindertensport, aber insbesondere eigentlich vom österreichischen Behindertensportverband in Kader nominiert werden, die auch Spitzensportförderungen erhalten, wenn sie entsprechende Leistungen bei Europameisterschaften und Weltmeisterschaften oder auch Paralympics erringen. Und der österreichische Behindertensportverband ist dafür zuständig, für Kadererstellung, Außer es ist eine inkludierte Sportart, wo schon ein Fachverband, wie es im österreichischen Skiverband, also bei Ski Austria gängig ist, da ist schon der Fachverband Ski Austria selbst für die Kadersportler zuständig.

0: So, und jetzt machen wir einen Zwischenstopp in Bad Ischl. Dort haben wir vier Athletinnen und Athleten der Lebenshilfe Bad Ischl getroffen. Die Marlis, die Laura, den Bernhard und die Doris, die heuer bei den Special Olympics in Wien mit dabei waren und mit Silber- und Goldmedaillen wieder zurückgekommen sind. Und wir haben mit ihnen und mit ihrer Betreuerin, der Martina Trausner, über diese Erlebnisse bei den Special Olympics gesprochen. Aber auch, wie man sich auf so einen Wettbewerb vorbereitet, auch wie Sport in den Alltag bei der Lebenshilfe integriert wird. Ja, und was das auch mit den Menschen dort vor Ort einfach auch macht und was ihnen bedeutet. Aber zuerst einmal die Frage, was sind denn eigentlich die Special Olympics?
1: Also die Special Olympics sind die weltweit größte vom Internationalen Olympischen Komitee offiziell anerkannten Sportbewegungen für Menschen mit geistiger und mehrfacher Beeinträchtigung. Stattfinden wird das Ganze im Zwei-Jahres-Rhythmus, und zwar bedeutet das, dass die Sommer- und die Winterspiele sich immer abwechseln. Die nächsten nationalen Winterspiele werden 2028 sein und die nächsten Sommerspiele 2030.
0: Ja, und wie kommt man jetzt als Lebenshilfewerkstatt zu den Special Olympics? Wie ist da die Geschichte dahinter?
1: Ja, das ist eigentlich ganz einfach erklärt. Also man hört ja generell von den Special Olympics. Eigentlich weiß man ja, dass es das gibt. Und dadurch, dass wir immer so fleißig trainieren, das bedeutet einmal in der Woche am Mittwochnachmittag haben wir unsere Sporteinheiten. Und dann ist eigentlich von den Beschäftigten, von den Sportlern ist dann der Wunsch gekommen. Die haben das einmal im Fernsehen gesehen, haben es im Radio gehört und haben gesagt, das ist genau das, da wollen wir dabei sein. Das ist das, was uns motiviert und antreibt, den Sport regelmäßig auszuführen. Und dann haben wir gesagt, okay, wenn das euch ein Ziel ist, dann werden wir euch unterstützen.
0: Ja, und ihr wart heuer in Wien bei den Special Olympics dabei. Und jetzt würde mich mal interessieren, in welche Disziplinen ihr da teilgenommen habt. Und vor allem, ihr habt ja alle Medaillen gewonnen. Jetzt gebe ich einfach einmal das Mikrofon durch. Wo warst du dabei und was hast du gewonnen?
2: LABB.
1: Also wir waren in der Disziplin MATB dabei, das heißt Motor Activity Trainings Programm. Das ist ein 10-Stationen-Bewerb.
0: Also 10-Kampf. Und welche Medaille hast du gewonnen?
2: Die
0: Silbermedaille?
2: Ja.
0: Bernhard, wo warst du dabei?
3: Ich war da dabei MABD und ich habe Silber gewonnen und das sind mehrere Zeit. Da gehen viel auf Zeitsachen und Geschicklichkeiten und solche Sachen. Geschicklichkeit musst du viel mitbringen und dann musst du Schnelligkeit und das Ganze. Und ich war da Zweiter in meiner Gruppe, aber voll gut, schon gut angeschnitten.
0: Also auch Silbermedaille. Ja. Marlis, in welchem Bewerb hast du mitgemacht?
2: Mit Drehbredel, mit Fies. Mit der Fuß hoch. Ui.
0: Ja. Und du, also welche Medaille hast du gewonnen?
2: Die zweite bloß.
0: Und auch Silbermedaille?
2: Ja.
0: Und Doris, welchen Wettbewerb hast du gehabt?
4: Ein Rollstuhl und Rollator. 15 Meter Rollator und Rollstuhlrennen.
0: Und du hast gewonnen, welche Medaille?
4: Silber und Gold.
0: Und Gold. Also Bad Ischl, die Lebenshilfewerkstatt, ist mit einer reichen Medaillenausbeute wieder zurückgekommen.
2: Ja.
0: Was gefällt euch denn am besten eigentlich an den Special Olympics? Was ist da so cool?
3: Da musst auch viel, das ist viel Leute sind da und viel andere Sportarten, kommt man auf andere Sportarten weiter trainieren und so weiter. Nächstes Jahr haben wir gemeint, auf Boccia-Turniere machen und so weiter, in den nächsten 4 Jahren, in die 8, 10 Jahre mindestens einmal weiter, mal in die nächsten Jahrzehnte.
2: Ja, ich tue so gerne Drehbredel fahren. Und früher habe ich einmal Skifahren gemacht.
0: Skifahren?
2: Ja.
0: Doris, was gefällt dir am besten an den Special Olympics?
4: Mir gefällt alles eigentlich bei Special Olympics, wie Laufen, wie Rollstuhl, wie Rollator. Alles gefällt mir, wie beim Dings Volleyball oder Faustball oder alles gefällt mir, da habe ich immer zugeschaut.
0: Welche Sportarten gibt es eigentlich bei Special Olympics? Was kann man da alles machen?
1: Es ist so, dass insgesamt 19 Disziplinen zur Auswahl stehen, die ich natürlich jetzt nicht alle runterrattern kann. Aber ich kann einmal so die gängigsten erzählen. Also wir waren halt stark vertreten bei MATB. Dann ist Boccia dabei. Es ist auch ein Radrennen dabei. Wir haben gehabt Reiten, Schwimmen, Leichtathletik und es ist wirklich, man muss ehrlich sagen, es ist für jeden etwas dabei. Also es ist wirklich sehr, sehr breit aufgestellt und es ist wirklich so, dass jeder sagt, irgendwo es ist überall dabei, wo ich mich dafür begeistern kann, will ich es einfach zusammenfassend sagen.
0: Wie ist das jetzt im Alltag? Wie bereitet man sich zum Beispiel auf die Special Olympics vor? Trainiert ihr dann da auch regelmäßig einmal in der Woche zum Beispiel?
3: Ja, trainieren tun wir viel. Wir trainieren sehr viel. Einmal in der Woche sicher, wenn nicht öfter. Mehr Stunden war besser.
2: Ich freue mich, weil es Sport gibt.
5: Ich mag alles eigentlich. Ich hätte euch alle sagen einmal. Ja, ich nicht.
1: Wie oft trainieren dann hier in der Werkstätte?
5: Jeden Tag. Jeden Tag trainieren wir.
1: Und wo trainieren wir jeden Tag?
5: In der Schule, neben der Werkstatt, in Pfandl.
0: Aber wenn man jeden Tag trainiert, braucht man sich nicht wundern, dass man dann mit vielen Medaillen wieder zurückkommt.
5: Ja.
0: Was ist eigentlich jetzt, was gefällt euch generell einfach am Sport machen? Warum ist euch das wichtig?
3: Kann man die Krankheiten vorbeugen, braucht weniger krank sind die Leute und viele Sachen werden wir das machen und dann viele Krankheiten vorbeugen, Diabetes kannst du vorbeugen, kannst alle Krankheiten, sogar Demenz fördert man da, wenn nicht so schnell Demenz werden und das ist gegen die Mediziner, wenn was alles sie machen.
2: Ich mache gerne Sport, weil es Spaß macht.
0: Genau.
2: Ich freue mich, aber ich das sehe, ich will mehr bewegen und laufen. Letztes Mal waren wir in Ried.
3: Ja.
2: Auch laufen.
3: Nein.
2: Mhm. Das war freundlich sein.
5: Ich mag generell ganz gern Sport. Also ich tue jeden Tag, ich frage immer in der Lebenshilfe, ob ich wieder aufs Rad darf, aufs Therapierad. Und da sagen sie mir, ja, wenn ein Platz frei ist, gleich nach der Julia, nach der Pfarrhofer Julia, darf ich aufs Rad, immer aufs Therapierad. Da haben wir nämlich im Wohnhaus in Hubkogel haben wir so ein Therapierad und in der Werkstatt, in der Lebenshilfe.

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1: Wie siehst du das als Betreuerin? Was macht es für einen Unterschied, wenn eure Klienten, Klientinnen die Möglichkeit haben, dass viel Sport machen?
2: Also man muss eins vorweg sagen, dass bei uns in der Werkstätte Pfandl das wirklich ein forciertes Ziel ist, die Leute in Bewegung zu bringen und da natürlich wirklich die Einrichtungsleitung sehr dahinter steht und das wirklich immer versucht umzusetzen. Man merkt einfach, wann die Leute regelmäßig zum Sport kommen, wenn sie dabei sind. Man merkt einfach, die Ressourcen werden besser erhalten, sie erleben ein besseres Körpergefühl. Es ist ja so, dass du merkst, die Leute sind einfach nicht mehr so gestresst, sondern sie kommen einfach runter. Sie finden wirklich im Sport einen Ausgleich. Und das ist wirklich eine ganz, ganz tolle Sache. Und so wie wir gehört haben, für jeden ist es ein bisschen anders. Der eine sagt, das ist mir wichtig am Sport. Der nächste sagt, das ist mir wichtig am Sport. Aber zusammengefasst muss man schon sagen, Sport und Bewegung ist ein erstrebenswertes Ziel und es ist uns auch wirklich sehr wichtig, dieses Ziel anzubieten und dementsprechend die Leute auch zu motivieren.
1: Und kann man zum Beispiel einfach verschiedene Sportarten ausprobieren? Ihr habt jetzt bei den Special Olympics immer in einer Disziplin zum Beispiel was gemacht, aber könnt ihr zum Beispiel bei den nächsten einfach ganz was anderes zum Beispiel machen? Gibt es da verschiedene Angebote?
3: Ja, sicher. Die ganzen Sportarten. Sicher, viel Sportarten, ja, Boccia und andere Sportarten, vielleicht nur Tischtennis, Leichtathletik und so weiter. Und die ganzen Leichtathletenspiele machen wir mit Link. Wir machen das, schauen wir sicher wieder mal, ich will die meisten Medaillen abkassieren, nächsten Spiele und so viel.
4: Ich tue so gern, ich habe früher einmal geklettert, jetzt nicht einmal. Ich freue mich, einmal noch weiter dann, beim Turnen, für Sport.
2: Bei uns in der Einrichtung ist es so, dass aktuell 17 Beschäftigte beim Sport dabei sind, wobei wir mehrere Sportarten bedienen. Das heißt, wir haben eine Gruppe für MATB, wir haben eine Gruppe für Boccia und eine Gruppe, die für Leichtathletik trainiert. Und das ist einfach wirklich eine gute Sache und deswegen sind wir auch so eine große Gruppe, weil einfach wirklich jeder die Sportart bei uns ausleben kann, die einem taugt, die einem Spaß macht, wie zum Beispiel der Bernhard. Ist bei Boccia und Leichtathletik dabei, genauso wie die Laura und die Malis. Die Doris ist zusätzlich bei MATB und bei den anderen zwei Sportarten dabei. Also es ist wirklich sehr breit gefächert und das macht es halt auch einfach so wertvoll, das Training.
1: Jetzt komme ich nochmal zurück zu den Special Olympics in Wien. Was waren denn die besonderen Herausforderungen heuer? An was könnt ihr euch noch erinnern? Was war denn heuer am schwierigsten?
3: Ja, die Hitze war heuer viel und das andere war auch viel. Das Klima hat sich verändert und das Ganze. Da war es in der Stadt viel heißer. Aber ja, das schweife ich ein wenig an. Aber Sport ist in der Großstadt, Sport machen ist eine gute Idee gewesen. Aber da haben so viele Sachen in Wien gemacht mit dem Sport und so. Das haben sie gekürzt, aber eigentlich von der Hitze her und so. Aber das muss die Gemeinde. In Ischl kommt man auch gegen ein Klima was tun. Und so baumäßig machen und die schulmäßig und das haben sie im Radio so gesagt. Das kann man alles machen. Und die Schüler sollen, naja, die Schüler kriegen viel frei, habe ich gehört, aber ja.
4: Der Sport in Wien ist 40 Grad in Turnzahl.
5: 40 Grad?
4: Ja. Und Essen ist auch gut.
5: Aber ich glaube, manche Wettbewerbe sind ja sogar abgesagt worden.
2: Genau, es war tatsächlich so, dass eine behördliche Warnung ausgesprochen wurde. Und zwar sind da betroffen gewesen die Sportarten, die was im Outdoor-Bereich abgehalten wurden. Und das war halt dann natürlich schon, wir haben die Eröffnungsfeier gemacht und anschließend wurde halt dann verkündet, dass gewisse Sportarten nicht umgesetzt werden können. Das war natürlich dann in erster Linie eine Enttäuschung für die Sportler. Auf der anderen Seite muss man das ganz ehrlich sagen, dass da wirklich sofort Lösungen gesucht worden sind, um trotzdem Teilbereiche abhalten zu können, einzelne Wettbewerbe trotzdem umsetzen zu können. Also das Team vor Ort hat da wirklich versucht, das Bestmögliche aus der Situation zu machen, aber machen wir uns nichts vor, bei 40 Grad Sport zu machen, das war schon eine große Herausforderung.
1: Ja, ihr habt es alle gut gemeistert. Ja. Eigentlich normalerweise, wenn man so Olympiamedaillen gewinnt, gibt es einen Empfang von der Gemeinde oder von der Bürgermeisterin. Da müsste man nochmal nachfragen, wie das in Polischli ist. Aber schauen wir mal, Frage an die als Betreuerin. Was macht die dann am meisten stolz?
2: Also was mich am allermeisten stolz macht, und das kann ich ganz, ganz kurz beantworten, ist das, dass die Sportlerinnen und Sportler, die da in Wien gekämpft haben, wirklich an ihre Grenzen gekommen sind und über die eigenen Grenzen hinausgegangen sind. Also unglaublich. Gänsehaut pur, was die Leute geleistet haben. Also unglaublich.
1: Yeah. Nur Abschlussfrage, es kommen ja wieder Special Olympics. Habt ihr, was sind denn eure Ziele jetzt da im Sport oder für die nächsten Spiele?
4: Burger-Turnier.
3: Naja, machen wir. In den nächsten Jahren sind wir sicher wieder, die Lebenshilfe sicher wieder dabei, viel aufgefächert, sind wir in vielen Sportarten dabei in den nächsten 10 Jahren. Oder die nächsten 30 Jahre sicher einmal. Oder 100 Jahre.
4: Mein nächster Sport. DB, laufen! Ja.
6: Ich bin immer dabei. Ich bin immer dabei und ich bin gern dabei. Ich freue mich schon aufs nächste Mal bei den Spessig Olympics. Weil wo immer es die stattfinden, aber ich bin immer dabei.

0: Ja, und wir kommen jetzt noch einmal zurück nach Obertraun ins Bundessportzentrum, wo wir uns mit dem Florian Schneeberger getroffen haben vom Oberösterreichischen Behindertensportverband bzw. vom Behindertensportverein BBAZ in Linz. Und im zweiten Teil unseres Gesprächs geht es jetzt darum, wie sich der Behindertensport in Oberösterreich so ganz generell entwickelt, wo die Herausforderungen liegen und ja, wie der Behindertensport das Leben von Menschen beeinflussen und auch verbessern kann.
1: Du bist ja jetzt schon sehr lang im Behindertensport aktiv. Was hast du für ein Gespür, wie entwickelt sich der Behindertensport in Oberösterreich, aber international?
2: Ich glaube generell, dass der Sport im Allgemeinen jetzt unabhängig, ob Behindertensport oder Nicht-Behindertensport, ein bisschen im Wandel ist. Es geht mehr in die Individualität. Das Sporttreiben wird ein bisschen unabhängiger gesucht. Da hat vielleicht sogar der Behindertensport noch ein bisschen eine eigene Stellung, dass vor allem jetzt, und nachdem ich ja jahrelang Vertreter war für den Mentalbehindertensport im österreichischen Behindertensportverband, also österreichweit, im Mentalbehindertensport ist das noch ein bisschen anders bei Menschen mit geistiger Behinderung, wo die Community mehr gesucht wird, wo es auch um soziale Faktoren geht oder der Sport einfach viel breit gefächerter ist in seinen Aufgaben oder in seinen Möglichkeiten. Ich glaube, da ist gerade alles ein bisschen im Wandel und da wird man noch gar nicht so wissen, wo das Ganze hingeht. Also der Behindertensport funktioniert noch. Die Teilnahmen bei diversen Meisterschaften sind da und dort rückläufig. Es kommen aber auch wieder neue Sportaktivitäten dazu, vor allem jetzt so ein bisschen im Individualsport, wo man wieder Zuwächse hat. Also ich glaube, es ist da alles gerade ein bisschen im Wandel und ich traue mich da nicht einmal wirklich eine Prognose abgeben, außer dass ich weiß und fest davon überzeugt. Ich bin fest davon überzeugt, dass der Behindertensportverband an sich als Expertise, als Ratgeber und auch Behindertensportvereine oder Vereine, die Sektionen im Behindertensport haben, essentiell und existenziell für unsere Behindertensportlerinnen und Sportler sein werden und auch bleiben werden und auch nur immer sind, weil das die Anlaufstelle ist für Klassifizierung, für Beratung, wie kann ich Sport ausüben, wo sind meine Ansprechpartner und immer nur die Community gesucht wird.
1: Wie viele Behindertensportler sind aktiv in Oberösterreich?
2: Von den Mitgliederzahlen sind wir ca. bei 800 Aktive gemeldet. Es ist aber auch nicht jeder Aktive gleichbleibend bedeutend, dass er Mitglied im Oberösterreichischen Behindertensportverband ist. Also es gibt sehr viele Behindertensportler, die auch ohne Vereinszugehörigkeit aktiv sind und nicht dort gemeldet sind. Die genaue Zahl kann ich natürlich jetzt nicht sagen, aber ich würde das Ganze nur mal verdoppeln oder verdreifachen.
1: Wo siehst du denn eigentlich aktuell für einen Behindertensport generell die größten Herausforderungen im Moment?
2: Also wenn ich jetzt global denke, an Oberösterreich denke, dann haben wir in vielen Regionen in Oberösterreich keine Möglichkeiten oder sehr wenige Möglichkeiten für behinderte Menschen an bestehende Vereinstrukturen anzuknüpfen. Man spricht immer von Inklusion und die ist auch im Sport ein Gesetz und sollte eigentlich 2027 zur Umsetzung gelangen, dass eigentlich der Behindertensport in den Fachverbänden, das heißt zum Beispiel, dass, wie es im Skiverband schon ist, dass der Skiverband sich um das Skifahren für behinderte Menschen kümmert. Derzeit ist der Stand der Dinge, dass das in den Fachverbänden da und dort funktioniert, hauptsächlich im Leistungs- und im Spitzensport. Und ich würde mir einfach wünschen, dass in den verschiedensten Regionen in Österreich oder in Oberösterreich vor allem Vereine sich trauen, Sektionen im Behindertensport zu gründen, dass man, das muss auch natürlich über Fördermittel finanziert werden, dass man Experten des Behindertensports bereitstellt, die diese Vereine unterstützen in kleinen Ortschaften, kleinen Gemeinden, dass man dort schon auch anfängt, den Behindertensport zu fördern, dass man Expertise hinbringt, diese Vereine zu unterstützen, was braucht ein behinderter Mensch, das ist natürlich auch von der Art der Behinderung dann wieder sehr abhängig und wenn das funktioniert, dann funktioniert die Inklusion. Das würde aber auch bedeuten, dass es irgendwann einmal keinen Behindertensportverband mehr braucht in der Art und Weise, wie er jetzt existiert. Aber das ist noch ein sehr weiter Weg. Aber mein Ziel wäre eigentlich, wenn in vielen kleinen Gemeinden oder Ortschaften es möglich wäre, dass die behinderten Menschen vor Ort andocken müssen oder können und nicht noch 30, 40, 50 oder teilweise, wie es bei uns im Verein ist, 100 Kilometer oft in ein Training fahren müssen mit ihren behinderten Kindern und Jugendlichen oder jungen Erwachsenen, damit der Sport für behinderte Menschen regional schöner und besser zugänglich ist.
1: Wie kann man bei euch andocken, wenn ich sage, ich würde jetzt gern Tennis spielen anfangen? Wie mache ich das? Wo melde ich mich?
2: Ja, wenn man Tennis spielen will, möchte und jetzt nicht direkt in seiner Region weiß, dass es da einen Verein gibt, dann ist es natürlich klug, wenn man beim Oberösterreichischen Behindertensportverband im Büro einmal anruft. Es gibt da einen Landesverbandsmanager, der für solche Fragen zuständig ist. Dann wird natürlich einmal in erster Linie versucht, gibt es für diesen Menschen in der bestimmten Region, wo er lebt oder den Sport ausüben möchte, gibt es dort einen Behindertensportverein, der Mitglied ist beim Oberösterreichischen Behindertensportverband und da versucht man natürlich dort einmal einen Kontakt herzustellen. Es ist aber auch sehr behinderungsabhängig. Viele Vereine sind auf eine bestimmte Behinderungsart oder bestimmte Sportarten spezialisiert. Und wenn das dort so nicht geschafft werden kann, in der Region, dass man einen Verein vor Ort hat und in der Nähe hat, dann versucht man auch als oberösterreichischer Behindertensportverband Kontakt aufzunehmen. Gemeinsam mit dem Sportlerin oder mit der Sportlerin oder mit dem Sportler. Da versucht man natürlich dann Sport zu ermöglichen und eine Struktur oder bei der Organisation eines regelmäßigen Sporttreibens mitzuhelfen.
1: Was sind für dich in deiner Tätigkeit die schönsten Momente?
2: Die schönsten Momente sind eigentlich dann, wenn oft kleine oder große Erfolge für einen Sportler oder Sportlerin sehr viel bedeuten und vor allem, wenn es für eine Familie viel bedeuten. Wir im BSV BBRZ Linz haben ca. 80% unserer Sportlerinnen und Sportler sind mental beeinträchtigte Menschen. Und da spielt vor allem Selbstbewusstsein aber.

ist vor 6 Jahren, glaube ich, war es bei der Staatsmeisterschaft Leichtathletik in Innsbruck das erste Mal am Start gewesen. Und wie er bei uns angefangen hat, haben wir beim Fußball gehabt und dann war er Leichtathlet. Und dann habe ich gesehen, ob er ist extrem schnell. Und dann haben wir der Leichtathletik in die Gruppe aufgenommen und dann hat er Sprint trainiert. Und seine Mutter hat mir gesagt, na, mein Sohn kann das nicht und er kann das nicht und ich soll mich melden, wenn das und das nicht geht und es ist so schwierig, wir haben das versucht. Die ganze Familie war mit der Situation, hat das sehr negativ schon wahrgenommen und dann ist die Familie zu dieser Staatsmeisterschaft gekommen und der Bursch ist sofort auf Anhieb Staatsmeister geworden und die Mutter ist zufällig neben mir gestanden beim Anfahren und hat bitterlich zum Weinen angefangen und hat gesagt, ich bin so stolz auf meinen Sohn, er kann was, er ist gut in was. Und ich habe gesagt, ja, der Bub ist gut in was und er hat da ganz viel Zeit und Leistung und im Training Gas geben und das hat für die Familie so viel bedeutet, dass der Bursch in der Schule war oft Misserfolg, es war in der Lehrstellensuche Misserfolg, es war im beruflichen Wesen Fuß zu fassen, war oft Misserfolg für ihn zu spüren und das hat die Familie auch so wahrgenommen. Und da hat der Sport dann, es war glaube ich einfach ein gutes Beispiel, was das für die Familie bedeutet hat und wie das emotional war, dass der Sport da, dass man was kann, dass man was erlernen kann. Und seitdem ist auch der Bursch, es geht bergauf. Er ist jetzt im Arbeitsleben, hat er Fuß gefasst. Der Sport gibt ihm da so viel mehr mit, dass man über gemeinsam in einer Gruppe sich finden, dass man sich durch Anstrengung, dass man sich weiterentwickelt, dass man was erlernen kann und dass man dann auch abliefert. Da bietet der Sport oder viele Sportarten eine hervorragende Plattform, um für Menschen mit Behinderung dann auch ein Selbstwert, ein Selbstvertrauen zu schaffen. Und das sind eigentlich so Momente, wo ich weiß, dass der Einsatz, den wir bringen im Verein und mit alle unsere Trainerinnen und Trainer, Betreuer, Eltern und Helfer, dass das, was wir dann, einen Sinn hat und das ist dann auch Antrieb und Motivation.

0: Ja, das war schon wieder das heutige FS Sportstudio mit mir, Johannes Meinhardt, zum Thema Sport und Inklusion, zum Thema Behindertensport in Oberösterreich. Ja, danke fürs Zuhören. Ich freue mich auf die nächste Sendung. Das FS Sportstudio gibt es jeden vierten Montag im Monat von 17 bis 18 Uhr. Das ist im August der 24. Und ich freue mich, wenn ihr wieder mit dabei seid und einschaltet.
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2: 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Lasst euch was verzöhnen. Grüß euch recht herzlich bei den Berigweibe-Geschichten zum zweiten Teil aus dem Kammerhofmuseum in Gmunden. Ihr wisst, letztes Mal war mein Interviewpartner Dr. Johannes Weidinger, der Leiter des Kammerhofmuseums. Und heute gehen wir weiter durch die Räume vom Kammerhof und es gibt noch viel zu entdecken. Jetzt lassen wir die wirtschaftliche Seite hinter uns und entdecken ein wenig, wie das Leben für die Bürger in Gmunden so gewesen ist und natürlich sonst auch noch allerhand. Also fangen wir gleich an, steigen wir gleich ein in den nächsten Teil des Interviews.
3: Gehen wir jetzt hin?
4: Im Prinzip aus diesem eher wirtschaftlichen Teil eine in den Lifestyle der Gmundner Bürger. Dadurch, dass die Gmundner Bürger ja kräftig mitgeschnitten haben, sie haben ja das Salz günstig ankaufen können und haben es weiterverhandeln dürfen. Die einen am Landweg, die anderen am Wasserweg. Hat es zwar verschiedene Arten von Bürgern gegeben, haben die natürlich einen Reichtum bekommen. Und das war so ab der Barockzeit oder natürlich schon vorher, haben die dann sich auch diesen Lifestyle gegönnt, den man heute eigentlich so traditionell noch kennt, vom Kreagflampen angefangen bis hin zum Augsburger Silber, das Besteck, mit dem sie gegessen haben. Natürlich die Gmundner Fayancen, es hat sehr viele Handwerksbetriebe und natürlich Töpfereien gegeben. Es hat viel Wirtshäuser gegeben, es hat drei Brauereien gegeben, das heißt, es ist auch einiges dran geworden, deswegen hat man diese schönen Krüge gehabt, diese Fayence-Krüge, wo dann alle möglichen, oft auch derben Sprüche drauf sind, wie zum Beispiel da, wo sich die zwei Frauen da, sind wir schon wieder beim Thema um die Hosen vom Mann streiten, also die werden auch wieder ein wenig blöd hergestellt, das waren also die klassischen Wirtshauspartien, glaube ich, nicht? Oder da, wo der Typ da oder die Frau aus dem Wasser fischt und hat sich da reingegangen und so weiter. Das sind ganz spezielle Sujets, die halt, glaube ich, speziell für die eher einfachen Umgangsformen in die Wirtshäuser waren. Aber insgesamt hochwertige Materialien, weil die Leute einfach sich was geleistet haben. Und Touristen sind dann auch schon gekommen, nicht? Da haben wir eine Vitrine, wo man sieht, das ist Salz transportiert mit der Pferdeisenbahn, aber es sind ungefähr um 1865 sind schon 188.000 Touristen nach Gmunden gekommen mit der Pferdeisenbahn. Da ist dann sprunghaft angestiegen. Die Leute wollten einfach dann reisen und sich schöne Sachen anschauen und sind dann hergekommen. Also auch das ist ein wichtiger Motor gewesen dann, dass bei uns eine gewisse Prosperität dann war. Für den Kaiser geht es dann weiter, nicht? Josef II. Haben wir schon erwähnt, dann, der ist ja auch mit 49 Jahren gestorben. Nicht? 1790, dann ist sein Bruder gekommen, der ist dann mit 44 Jahren gestorben, der hat auch nicht zwei Jahre noch regiert als römisch-deutscher Kaiser, dann ist der Franz der Erste gekommen. Den findet man leider nicht im Depot, der müsste da noch wo sein. Der hat ja ganz lang wieder regiert, bis 1835, dann kommt der Ferdinand der Erste, dann haben wir da ein schönes Porträt
3: das ist
4: wieder.
3: Der Ferdinand der Fertige.
4: Genau. Da in voller Montur und dann kommt eben schon Kaiser Franz Josef da 1851 als junger Herrscher. Spannend ist vielleicht bei diesen Bildern zu sagen, dass die alle in Gmunden geworden sind. Dadurch, dass wir Dependance des Kaiserreichs waren, hat natürlich überall auch das Konterfei hängen müssen, so wie halt heute irgendwelche Facebook Bild da verteilt werden, die ganze Welt, da bin ich, da gehöre ich her. So haben die das so gemacht. Und das Bild ist zum Beispiel von einem gewissen Ranzi in Wien gemalt worden von Kaiser Franz Josef und bei uns von Herrn Heidegger. Der hat am Gromer Werkstatt gehabt und hat dann das mehr oder weniger kopiert, das Bild.
3: Das heißt aber nicht, dass er weniger kunstfertig war, weil es schaut wunderbar aus.

0: Das war wieder ein Stück von der Gruppe vom Herrn Dr. Johannes Weidinger von Kalkstein und es heißt Wiedersehen. Ja, und weiter geht's im Kammerhofmuseum mit dem Herrn Dr. Johannes Weidinger. Gehen wir durch die Räume.
1: Ja, da haben wir nochmal vielleicht ganz nett den Weg des Salzes. 1807 hat Michael Käfer, einer dieser Salinezeichner, relativ einfach von der künstlerischen Ausfertigung, aber wichtig, um die ganzen einzelnen Produktionsstätten, was die Salzwirtschaft im Salzkammergut betrifft, darzustellen, hat das zusammenzeichnet und hat überall die Beschriftung dazu gemacht. Das geht von Hallstatt los, über Galsanlaufen, Ischl, Emsee bis nach Gmunden. Und da sieht man schon, dass Gmunden, so wie das dargestellt ist, wie so eine große Kasernen, eigentlich wie eine Festung, dass das eben schon einen gewaltigen Stellenwert gehabt hat. Im Gegensatz zu den anderen Gebieten, die, wo nur ausgebeutet worden ist. Nicht nur die Leute, sondern auch die Natur. Alles ist geschunden worden da drin. Ne?
0: Und jetzt gehen wir gleich in den nächsten Raum. Also,
1: Ich gehört nur ein bisschen eigentlich zum vorhergehenden Raum dazu, weil es ja immer auch über ein wenig mit dem Platz zwickt in seinem Haus und natürlich bei den Depots. Und das ist nur so eine typische Damenvitrine. Sage ich, weil da von den Kropfketten haben wir schon geredet, das sind die, was unten beim Altar gehängt sind. Das sind lauter schöne Exponate. Dann natürlich Gold haben, Perl haben, Godenschalen, Größendosen, Goldkotz und einige schöne Keramikexponate auch, wo Damen in der vollen Tracht gezeigt werden, beim Kirchgang mit Böcher und Rosenkranz. Das ist zum Beispiel ein schönes Exponate von der Emilie Schleiß, also die hat er sehr edel gearbeitet, hat er gern das Blau verwendet. Gell? Da hat er bei dem Dirndlgewandl in dem Fall, da haben wir noch von Herrn Sander ein sehr schönes Aquarella, wo man sieht, wie so eine Frau sich gerade herrichtet für den Kirchgang. Und ganz hinten, das Bild ist ganz was Besonderes, das hat nämlich der Schwager von Wolfgang Amadeus Mozart gemalt. Das war der Josef Lange, das war der Erste, der in Gmunden eine Villa gehabt hat bei uns, schon Ende des 18. Jahrhunderts sehr viel Schau gespielt hat, weil er Hofschauspieler war, aber auch guter Maler. Jeder kennt das Büdel, das Unvollendete von Mozart, das hat er gemalt, diese Seitenansicht. Und das, diese Gmunder Bürgersfrau, hat auch der Josef Lange gemalt.
0: Ist die Spanschachtel aus der Virchtau?
1: Also, ich bin jetzt ein wenig überfragt, das ist auf jeden Fall keine alte, sondern gehört zu der Goldhaben da dazu, die haben wir voriges Jahr gespendet gekriegt von einer Dame und ich glaube, es ist eine moderne und bin mir nicht sicher. Wir haben eine große Sammlung für Dauerkunst, gell? Also alles mögliche Spielzeug, alles bis zum Kakelorraum, ganz, ganz viele Sachen. Und die Kästen, die sind nicht alle, also ich habe mehrere Bauernkästen, jetzt habe ich nicht nur mehr einen da stehen. Das ist ein recht schönes Exemplar aus dem Jahre 1769. Das war, glaube ich, so ein Aussteuerkasten. Da steht sogar der Name der Dame um, die Magdalena Zaunring ist das gewesen. Ansonsten geht es darin in den Raum jetzt nicht mehr um die Gmundner Bürger und nicht mehr um Salz, sondern das sind jetzt eigentlich die Künstlerinnen und Künstler, die ab Mitte des 19. Jahrhunderts zu uns nach Gmunden gekommen sind. Das hat angefangen, ja, es sind Musiker gekommen, es sind Schriftsteller gekommen, es sind Maler gekommen, es sind Dichter gekommen. Da gibt es ganz, ganz viele Namen, ob das jetzt der Lenau ist oder der Heppel, ob das der Brahms ist oder der Goldbach. Das geht ja dann auf bis ins 20. Jahrhundert, mit Schönberg zum Beispiel. Also bis ungefähr zum Ersten Weltkrieg hat es ganz viele Künstlerinnen und Künstler geben und auch Mäzene dazu, wie da hinten zum Beispiel Miller Eichholz mit seiner Frau, der Olga Miller Eichholz, als extrem reiche Leute der Monarchie bei uns in Gmunden, da die Besitzungen gehabt haben, die Villa gehabt haben, die wieder andere gefördert haben, die das ganze Kultuswesen in der Stadt vorangebracht haben mit allen möglichen Projekten. Und das Schöne ist bei uns auch, dass ein Herr Heinrich Natter, der war Bildhauer aus Südtirol, da hergeheiratet hat und seine Nachfahren leben ja heute noch da. Und der hat eben ganz, ganz viel von diesen Leuten porträtiert oder irgendwelche Büsten gemacht und darum kann man denen leider ins Gesicht schauen bei uns.
0: Es sind wunderschöne Büsten, ganz interessant, die Charakterköpfe. Und bei einer habe ich schon gemeint, es ist die Sissi, bin aber eines Besseren belehrt worden.
1: Ja, da kommt ein bisschen dazu, nicht, dass sie die Leute deswegen ähnlich geschaut haben. Also hübsch waren beide, das sieht man, und von der Statur her auch zart und wohlgebaut. Von der Haartracht und vom Dekolleté und von den Klarl schauen sie alle ähnlich aus. Also durch, auf den ersten Blick, also die ist schon öfter mit der Sissi verwechselt worden. Es war eine Münchner Pianistin, die bei uns etliche Mal auftreten ist und die hat er auch gemacht, der Natter.
0: Ja, auch sehr empfehlenswert, sich das alles einmal anzuschauen.
1: Die Geschichte mit den Hanoveraner, die Heilige Marie. Ja, das ist vielleicht auch ganz was Entscheidendes. 1866, also erstens hat Österreich gegen die Preußen verloren, Schlacht von Königsgrätz, und es haben aber da draußen auch bei diesen Einigungskriegen, was Deutschland hinter sich gebracht hat, haben auch die Hannoveraner eingeschaut, weil sie auch zu Österreich geholfen haben und sind von den Preußen mehr oder weniger annektiert worden. Das Königreich ist aufgelöst worden und die sind zu uns gekommen, über Wien nach Gmunden. Das war der König Georg von Hannover, der ist relativ bald gestorben, aber die Königin Marie hat dann noch lange gelebt in der Königinvilla. Ihr Sohn hat dann wiederum das Schloss gebaut, das heutige Schloss Gumberland, wo die Landespflegeanstalt drin ist. Das heißt, insgesamt haben die einen großen Einfluss gehabt auf diese evangelische Gemeinde. Nicht die Kirchen haben es gesponsert, den Bau der evangelischen Kirchen. Es hat einen Jagdclub gegeben, einen eigenen. Es ist ein eigener Hut für einen kreiert worden, der Hubertus-Hut. Also da gibt es ganz, ganz viel, was die bei uns eigentlich gemacht haben. Die sind auch da ein wenig herein verewigt.
0: Der Hubertus-Hut, der kommt mir bekannt vor, so einen hat mein Vater gehabt. Da gehen wir weiter.
1: Aber vielleicht, last but not least, es war die Kaiserzeit, es war die Zeit Kaiser Franz Josefs, wo dann auch relativ lang einmal Frieden war, von den 1860er Jahren bis 1914, und wo natürlich eine gewisse künstlerische Entwicklung auch da war. Und bei uns war es also so, dass Franz de Paula Schleiß diese alte Keramik, von der ich jetzt erst schon geredet habe, schon auf ein anderes Niveau gekommen hat, indem er wirklich gute Maler angestellt und Malerinnen vor allen Dingen angestellt gehabt hat, die dann auch Themen aufgegriffen haben, historische Themen, politische Themen. Da hat man hinten den Wappenteller der Monarchie, ein historisches Thema wie der Türkenteller oder die Elemente wie da der Wasserteller. Dann vielleicht auch schon schöne Landschaftsansichten auf Keramik gemalt, wie da ein Drankirchen mit dem Traunstein im Hintergrund. Also der hat die ganze Keramik auf ein anderes Level gekommen. Und wenn man heute Schleiß hört, dann weiß man, was das bedeutet. Da hat es dann einen Leopold-Schleiß gegeben, einen Franz, den ersten und den zweiten. Aber nicht nur Männer, sondern auch Frauen, die Gertrude Schleiß, die Emilie Schleiß. Und die haben ganz, ganz viel mit den Wiener Werkstätten zusammengearbeitet. Die haben dann in der Jugendstil und in der Art Deco-Zeit auch wieder Leute hergebracht, die da in Gmunden tätig waren. Also von dem leben wir auch noch ein bisschen, dass die so viel künstlerische Aktivitäten gesagt haben.
0: Und da sieht man die Franziska Schleiß mit der Goldhaube.

0: Die moderne Musik, die ist heute und in der letzten Sendung gehört habt, die hat der Herr Dr. Johannes Weidinger ausgesucht, aber mit einem ganz großen Thema oben drüber, nämlich Salzkammergut. Die Interpreten sind alle aus unserer Gegend und das, was ihr jetzt gehört habt, das war Sodl. Und auf Wikipedia steht da bei ihr geboren Salzkammergut. Also sie fühlt sich der Region auch sehr verbunden. Der Titel, den sie gerade gesungen hat, war I'm a Woman. Ja, und dann sind wir in eine ganz spezielle Abteilung gegangen. Und am Anfang habe ich fast ein wenig gestuttert, das habe ich extra nicht rausgeschnitten. Also werdet ihr gleich hören, wo wir hingehen.
1: Also wir gehen jetzt in die, zu den Exponaten des ehemaligen Klo-Museums, das ja, so viel weiß, aufgelöst worden ist.
2: Nein, aufgelöst stimmt nicht, sondern es war so, dass, wie es entstanden ist, das war Ende der 1990er Jahre, 1997, hat man ein eigenes Haus dafür gehabt, das war das Pepik-Haus in der Traungasse, da war das eben kleiner strukturiert von Raum zu Raum. Spannend und schön, da haben wir heute die Bücherei drin, nur in der Form darf man das gar nicht mehr, bei dem, da müssen ja alles behindertengerecht sein und so weiter, das darf man gar nicht mehr. Aber damals war das halt nur so Standard und mit dem Umbau zur Landesausstellung 2008 haben wir dann wieder eröffnet, ist das Klo-Museum schon mal gekommen ins Haus. Das heißt, wir haben da heute zwei relativ geräumige Schauräume, ungefähr 300 Quadratmeter Ausstellungsfläche, wo nur Toiletten gezeigt werden. Und zwar die ganze Entwicklung der Toilettengeschichte, also von den einfachen Biedermeier-Klos, die in den Zimmern waren ohne Spülung, wo man halt ein schönes Möbel gehabt hat, aber letztendlich hat es trotzdem eine Geruchsbelästigung gegeben, bis hin, wo man die Spülung erfunden hat, Reiseklos sind ein Thema, speziell dann auch, wenn man sieht, dass die Kaiserlichen, die Sissi und der Kaiser Franz Josef auch relativ einfach ein Geschäft verrichtet haben. Gell?
1: Naja, nachdem der König Ludwig von Frankreich, der große Ludwig, nur auf dem Strohhaufen gegangen ist, das, was auch keiner meint, wenn er in Versailles ja, ich stehe da jetzt direkt bei ein paar Klo-Muscheln, die im Delfter blau gemalt sind. Wunderschön anzuschauen, es ist auch ein bisschen das Muster.
2: Also die Kurs, es ist immer das, was vor allem die Frauen sehr beeindruckt, nicht nur die Formen, sondern vor allen Dingen auch die Kurs. Beim Blau habe ich mir sagen lassen, keine Ahnung, ob es stimmt, bei irgendeiner Führung, dass das die Fliegen anwehrt, dass die Fliegen das Blau nicht mögen, weil es ist sehr viel Blau immer drinnen in die Klos. Und wir greifen uns vielleicht jetzt eins aus, es sind alles englische, fast alles englische Klo, das ist da das Themse-Klo. Das ist insofern recht spannend, weil wie der Film draht worden ist, Sound of Music in Salzburg, der ja heute noch weltbekannt ist und wegen dem ja viele Leute nach Salzburg kommen, ist das Klo im Schloss Heilbrunn gewesen und ganz viele bekannte Schauspieler wie die Judy Andrews oder der Clark Gable, Richard Burton, sind da drauf gegangen auf das.
1: Ganz wichtig zu wissen. Ja, und die kaiserlichen Klos sind natürlich auch interessant. Es sind nicht nur WCs, es ist dort eine ganze Ausstattung mit Bidet und Pissoir. Alles Mögliche. Und so schöne Sachen, dass man sich gar nicht vorstellen kann, dass man es für was genommen hat. Für sowas.
2: Also das ist ja ein ganz spezielles Ding da und ich glaube, wir kennen alle noch in unserem Alter auf jeden Fall in Herbert von Karajan, Salzburg. Und der hat sich 1965 eine Sonderanfertigung machen lassen, dass er seine Hände nicht für den Klogang zu verwenden hat. Und das ist quasi voll automatisch mit Dusche und Föhn fürs Hinterteil und auch zur Spülung nur mit dem Fuß. Und da hätte er damals ein Auto dafür gekriegt, so teuer war das. Und nach dem Tod hat sich dann der Herr Lischka, der Direktor von der Firma Laufen bei uns in Gmunden war, wieder zurück. Geholt, weil das ein Prototyp war, der Glosomat.
1: 1965.
2: Da sind wir jetzt bei diese kaiserlichen Klos. Da fragt man sich natürlich einmal Provenienz, wie kommt das Zeug zu uns ins Haus? Aber der Herr Lischka war einer, der ja viel umgebaut hat auch und sehr viel zu Leid gekommen ist, wo sie neue Sachen einstellen haben müssen und im Zuge dessen halt Tauschgeschäfte und so weiter gemacht hat. Wir haben von der Kaiservilla in Bad Ischl da das Bedienstetenklo. Wirklich ein schönes Stück mit schon Keramikeinsatz und auch einer Handspülung. Abspülung, da kann man pumpen mit einem Wasserschiff, aber letztendlich nur eine Art Campingklo, sage ich jetzt einmal. Also ohne Wasserzuleitung, nur ein Schiff ist dabei. Extrem schwer, keine Ahnung, was da alles drin ist. Dann Kaiser Franz Josef, auch sehr einfach eigentlich, er war ja sehr genügsam, wie wir wissen, im Gelände, dann in der Spitzelstalm, da zum Beispiel am Feuerkogel, nur so ein normales Reiseklo mit einem Holzsitz drauf, mit einem lederbedeckten Holzsitz und einem Scherben drinnen, also auch relativ einfach eigentlich. Das ist von der Sissi, Kaiserin Elisabeth, die ist 1888 übers Tote Gebirge um mich und da haben sie das mitgetragen, mit einem gläsernen Scherm oder Nachttopf drinnen. Ich frage mich eben, warum die Dinger zum Aussperren waren, gell? Weil so wertvoll ist ja das auch nicht, was da drin war.
1: Und man hofft ja, dass im nächsten Gebirgsbach das ausgespült worden ist.
2: Eben, weil das kannst du ja nicht mittragen. Nein, aber gehabt hat es das Klo bei der Elmgrube oben in der Jagdhütten und ist bis 1965 da oben um und umgeludert, muss man sagen, über Jahrzehnte. Und dann hat es ein Förster runtergetragen, der hat es daheim gehabt, der hat es dann wieder an den Dandler gegeben, der Dandler hat mich angerufen, also dass man sieht, was das oft für Geschichte ist. Und ich habe es dann aus Bad Aussee zu uns ins Museum geholt.
1: Höchst interessant und wenn wer mit der Sagenschifffahrt mitfährt, dann hört er die passende Ballade von der Kaiserin Sissi, zumindest den Absatz, wo es nach so einer Gebirgstour mit dieser Toilette in der Korbachalm eingekehrt ist.
2: Ja, dann haben wir nur drei Stücke von der Kaiserfamilie. Das ist auch wieder eins von der Kaiserin Sissi. Dasselbe steht übrigens auch in der Hofburg in ihrer Wohnung drinnen. Nicht, da ist eine hölzerne Globrüne drauf, die haben wir da nicht. Der Delfinkopf ist so das Typische bei ihr. Das ist vom Achilleon auf Korfu, das ist Bidet, hat auch ihr gehört, auch mit Delfinen. Und das ist vom Meierling, vom Kronprinz Rudolf. Ich sage, über das kommt wahrscheinlich auch einiges erzählen.
1: Sehr einfach.
2: Ja, ganz einfach. Das ist eine sehr besonders spannende Garnitur mit einer Badewanne, die über 300 Kilo hat. Und zwar hat die Frau Wittgenstein 1913 unsere Halbinsel Toskana gekauft. Das war damals Domborough. Die haben das privat dann gekauft und da war das die heutige Villa Toskana dabei. Und da schreibt sie in einem Brief an ihre Freundin, da ist ja nicht einmal ein Klo herein an der Boot und hat sie das dann reinmachen lassen. Die haben halt überall die Häusel draußen gehabt, auch wenn es eine Villa war. Hat in dem Fall der Johann Urte geplant, aber alles ohne Klo. Und hat sie dann das reinmachen lassen.
1: Ja, und das ist eigentlich noch gar nicht so lang aus.
2: Nein.
1: Gibt noch mehr zum Sehen? Auch ein grün geflammtes ist da.
2: Ja, da wird es jetzt modern und bunt. Das ist ja eine Ausstellung der Firma Laufen, die meisten Exponate kehren ja einer, nicht alle. Und die wollen natürlich auch zeigen, was haben sie gemacht bei der ehemaligen Ösbach, nicht bei uns in Engelhof draußen, das ist ja gleich unweit des Stadtzentrums. Und da ist natürlich das Moosgrün, ist das, was wir alle noch kennen aus den 80er Jahren. Das Rubinrot hat sich nicht mehr so durchgesetzt. Auch diese exotischen Sachen da mit den Löwenköpfen, den Nautilus. Das gibt es alles nicht mehr, aber das Moosgrün hat man immer noch.
1: Sie und Bahama-Beige.
2: Und Bahama-Beige und Curry, genau, das sind diese hellbräunlichen Formen. Und dann hat es natürlich auch immer wieder so Sonderanfertigungen gegeben, wenn einer gesagt hat, ich habe Geburtstag oder was, ich möchte was, haben sie dann also ein Grüngewand gemacht. Das dürfte eigentlich eine Sonderanfertigung gewesen sein, 1988 vielleicht für einen Geburtstag oder unten mit der Zielscheibe drin im Klo, also schon ganz was Schrägs. Und das Grün ist ein bisschen schwach ausgefallen.
1: Ich würde sagen, fast ein wenig zu viel.
2: Ja, das ist jetzt wirklich, es ist uns privat angeboten worden. Okay.
1: Jetzt muss ich euch das nächste Musikstück ankündigen. Es ist mir bei der Suche nach einem richtigen Musikstück ein Kinderlied untergekommen. Und das passt eigentlich wunderbar zu dem, was wir gerade gehört haben. Denn auch die hochwohlgeborenen Leute müssen aufs Klo gehen. Und das Kinderlied heißt, jeder muss aufs Klo.

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1: Das Lied stammt aus Dance Kindermusikwelt. Daniel Dickkopf heißt der Interpret. Ihr hört gerade die Berig-Weibe-Geschichten im Freien Radio Salzkammergut. Heute mit dem zweiten Teil vom Besuch im Kammerhofmuseum. Mein Interviewpartner ist Dr. Johannes Weidinger und jetzt geht's weiter im Interview und jetzt haben wir wieder ein bisschen ernster.
2: Wo gehen wir hin? Jetzt haben wir ja gleich fertig.
3: Internationales. Vielleicht, ich meine, da kann man ganz, ganz viel ins Detail gehen, bei diesen Urinflaschen, vielleicht die eine, ich weiß nicht, ob euch die Bourdelous was sagen, das war ein belgischer Priester, der halt irgendwie so lange predigt hat, dass die Frauen schon aufs Klo müssen, haben. Ich sage, die Männer werden gar nicht zugehört haben, die werden vorher angehaut, hey, ich weiß es nicht.
2: Das haben sie vom Abrahamer Santa Clara auch, wie gesagt.
3: Und da gibt es halt diese eigenen Lulu-Schüsseln, die sogenannten Bourdelous, wo wir öfters einmal eine kriegen und dann fragen die Leute, was ist das? Ist das so sehr? Und dann sage ich, nein, das sind eigentlich zum Urinieren gewesen. Gell? Das war einfach so. Also das ist eine kleine Spezialität. Und dann Sachen wie zum Beispiel diese Schaukelbadewanne aus dem Jahr 1925. Da, wenn man das Büdel sieht, kann man sich gut vorstellen, bescheidener Wohlstand. Nicht? Das ist Hadersdorf am Kamp. War das vor 100 Jahren. Der Mann sitzt im Liegestuhl, die Frau mit dem Kind da in dieser primitiven, verzinkt Blech Schaukelbadewanne. Das sagt eh alles. Ich glaube, da brauchst du keinen Text dazu, wenn du das Büdel siehst.
2: Nein, es ist interessant.
3: Ja, wirklich. Und anschließend an das vielleicht vom Stil her, ist diese Sitzbadewanne. Weil die kann man harzen. Das ist ganz praktisch. Da hast du vorne nur so einen kleinen Bereich, wo du anharzt und dann Kohlen rein tust, dann hast du über warmes Wasser, solange du nachlegst. Also das ist auch recht nett. Sitzbadewanne, das war ein ganz spezielles Stück. Das ist schon öfters ausgeglichen, haben auch bei uns.
2: Nein, allein diese Abteilung ist ein Besuch wert. Und wirklich auch wunderschöne Sachen. Man merkt, man ist in der Keramikstadt. Ihr habt zwar nicht alles von da, was jetzt bei den WCs ist, aber ich denke, da wie wir in der Ausstellung waren über die Keramik, es ist einfach wunderbar, was die Familie Schleiß zum Beispiel gemacht hat.
3: Ja, das passt jetzt gut als Stichwort, und zwar in zweierlei Hinsicht. Auf der einen Seite sieht man von da recht gut aus zu unserem Stadtwappen. Das ist aus dem Jahr 1966, direkt über den Traundorn hat der Herr Onsag und der Herr Liliefors haben das gemacht. Und zwar aus Schamott haben die das in Sandbetter reingegossen und brennt. Und das ziert seitdem unser Stadttor. Und wenn wir jetzt in den letzten Schauraum runtergehen, dann haben wir ja da die Keramik des 20. Jahrhunderts drin und da haben ja die zwei eine besondere Rolle gespielt. Das schauen wir uns jetzt noch an.
2: Gut. Wandern wir weiter. Ja, und jetzt stehen wir noch bei einem WC, bei einer Kloschüssel mit Gebrauchsspuren.
3: Ja, es schaut so aus, als wären es Gebrauchsspuren, ist aber nicht so. Ich habe extra sogar eine Beschriftung hier da, dass es Rostspuren sind. Das ist ganz was Spezielles. Wir haben es seit einem Jahr im Haus. Und zwar ist es das letzte Klo unseres letzten Kaisers. Und zwar Karl, dem ersten mit seiner Frau Zita, die ja 1921 verbannt worden sind auf Madeira. Und oberhalb von Funchal dann in dieser Villa Quinta do Monte Lehm haben dürfen, weil er es zur Verfügung gestellt hat und da war es feucht und kalt und alle sind scherwärts krank geworden. Im wahrsten Sinn des Wortes, er ist dann an Lungenentzündung elendigst krank gegangen, der Kaiser Karl. Und die Villa ist lang verfallen da oben gestanden und da hat ein Umsichtiger vor ein paar Jahrzehnten das Klo drinnen mitgenommen. Da sieht man ein Bild dazu, da war dieser gusseiserne Spülkasten da oben drauf und darum ist dann da jetzt so braune Spuren. Das ist einfach das Gusseisen, wie sie sich da reingefressen hat in Chamonix. Genau. Und das ist ein sehr spezielles Klo, ein schottisches Fabrikat und auch vom Design her so im Jugendstil und hat ein bisschen eine Mischung, nicht? Das ist ein bisschen was Klassizistisches beim Sockel, da haben wir einen Jugendstil drauf und es war eben das letzte Klo unseres letzten Kaiserpaares. Das haben wir auch da.
2: Ein kaiserlicher Abschluss. So, jetzt sind wir im letzten Raum, wo wir hingingen. Wir waren jetzt sehr viel in der Keramik unterwegs. Der letzte Raum ist jetzt der Moderne gewidmet. Da sehr wunderbare Sachen, Art Deco, gefällt mir ja persönlich sowieso sehr gut. Erzähl uns, was du da an Kostbarkeiten hast.
3: Ja, zum einen kommt einmal dazu, dass natürlich die Sammlungen immer reichhaltiger werden und dass der Platz immer weniger wird, sowohl was Ausstellung betrifft als auch Depot. Deswegen haben wir uns zu einem Schaudepot entschlossen. Das haben wir jetzt seit 2 Jahren herinnen. Da sieht man, das sind Kästen, die sind mehr angefüllt, aber wir haben auch Vitrinen, wo man ein bisschen kustieren kann. Und da sind über 1000 Exponate herinnen, allein in den Raum. Gell? Und das beginnt da, wo Oman das mit dem Schleiß aufgehört hat. Also genau an dieser Schnittstelle, wo dann die Wiener Künstler hergekommen sind, ob das ein Zülow war, der Pechet oder die Frau Wieseltier, also hat es ganz, ganz viele Jugendstilkünstler und auch Deko-Künstler gegeben, die dann mit den Gmundner Werkstätten zusammengearbeitet haben. Und da gibt es Dekors, die bis heute irgendwie sich erhalten haben, oder andere, die einfach echte Highlights sind der damaligen Zeit. Und da haben wir ja schöne Exponate, das kann man jetzt alles besichtigen. Und das zieht sich dann weiter über die 1960er Jahre im Speziellen. Da war ein Herr Professor Kurt Onsorg mit Herrn Liljefors, die waren stark daran beteiligt, dass in Gmunden Keramiksymposien stattfinden über Jahre. Und da sind aus der ganzen Welt die Leute gekommen. Also von Argentinien bis nach Afrika, von Japan, China, die hat die alle hergebracht, was ja damals nur was Besonderes war. Ich meine, heute waren nicht alle kreuz und quer, aber damals war das was Besonderes. Und es hat einen angenehmen Nebeneffekt gehabt, die haben das Zeug, was gemacht haben, nicht mitnehmen dürfen. Jetzt haben das meiste mir im Haus da und es ist eigentlich aus der Zeit das meiste da aus den 60er Jahren. Daraus hervorgegangen ist dann wieder dass die Gruppe H mit der Frau Baudisch, mit dem Herrn Reidl, mit dem Herrn Altenburg und Versin auch, nicht von Gäusernomen, das waren alles bekannte Leute, die haben dann wieder in die 70er, 80er bis in die 90er Jahre designt für die Gmundner Keramik. Und da sind auch wieder Formen hervorgegangen, wie die berühmte Versin-Kanal, die Form, die einfach eine zeitlose Form ist, die hat einfach immer gefällt, die hat das einfach entwickelt, die hat es dann in verschiedene Glasuren wiedergegeben. Dann haben wir unseren Töpfermarkt da, den gibt es jetzt auch schon viele Jahrzehnte und beim ersten Töpfermarkt sind uns etliche Sachen geschenkt worden. Dann haben wir einen großen Teil der Reidl-Sammlung da, weil die in Gmunden war. Und last but not least ist die Zusammenarbeit mit der Keramikstadt Faenza in Italien. Da gibt es ganz, ganz viele Künstlerinnen und Künstler, die uns schon ganz viel geschenkt haben. Manche haben auch direkt was vor der Haustür gemacht, so wie da der Herr Zoli, der da die Aphrodite direkt bei unserem Platzhund gemacht hat. Es war alles im Depot und ich wollte das einfach alles ausstellen. Und jetzt kann man das alles da in diesem Raum besichtigen.
2: Wunderschöne Stücke. Ich kann nur sagen, auch sehr empfehlenswert. Ich glaube, da kann man einen Tag herein verbringen.
3: Ja, also in dem Raum ist wirklich sehr viel. Vielleicht gehen wir ein Stück um. Jetzt sind wir ja gerade wieder rund um den Mond geflogen, also wir nicht, sondern die amerikanischen Astronautinnen. Aber bei der ersten Mondlandung 1969 war ja auch in Gmunden ein Keramiksymposium und da hat eine Anne Ried-Heuring aus Dänemark oben, hat da eine Mondlandungsplastik gemacht. Da sieht man, da sind die Astronauten oben, da sind aber auch die Aliens oben und alle haben sie anders gezeigt. Und das steht eben oben 20. Juli 1969. Also wir haben wirklich ganz, ganz seltene Sachen.
2: Das glaubt man nicht, wenn man Kammerhofmuseum hört. Ich habe eben zuerst an die Stadtgeschichte gedacht, aber ihr habt da wirklich wunderschöne Ausstellungen herinnen. Und jetzt sind wir eigentlich schon am Schluss, aber ich möchte trotzdem noch fragen, ihr habt auch Sonderausstellungen. Was ist geplant? Es war ja gerade der Weg des Salzes. Was habt ihr noch geplant?
3: Genau. Also geschichtlich haben wir es jetzt, wenn man jetzt einmal von der Kommunale absieht, die heurige oberösterreichische dezentrale Landesausstellung, wo dann im Herbst auf jeden Fall da ein Stationstheater herin stattfinden wird, direkt im Haus, wo verschiedene Stationen, verschiedene Szenen dargestellt werden. Und dann zweitens noch eine Ausstellung von der Frau Daniela Köppel, wo es ums Bauernsterben geht, aber nicht von vor 400 Jahren, sondern was heute so los ist. Das wird mehr oder weniger Fotoausstellung sein, das wird im Herbst kommen, gehört nur in den geschichtlichen Kontext. Dann haben wir natürlich immer wieder wechselnde Kunstausstellungen vom Kunstforum Salzkammergut und als besonderes Highlight heuer im Sommer Parov Stelar oder Markus Führer, eben, der eben nicht nur Musiker ist, sondern auch Maler ist und der wird heuer da hoffentlich unser Haus füllen im Sommer.
2: Also kann man sich dann auf der Homepage vom Kammerhof informieren, wann man diese Ausstellungen besuchen kann. Ich sage herzlichen Dank. Es war ein tolles Gespräch. Ich habe wieder viel gelernt. Ist für mich auch ganz wichtig. Ich nehme mir so viel mit von meinen Sendungen und da sage ich herzlichen Dank dir. Und ich wünsche euch alles Gute, weil ein Museum braucht ja auch Besucher.
3: Ja, ich bedanke mich recht herzlich bei dir, Ursula, dass du gekommen bist. Und ja, das Wichtigste ist, dass die Leute verstehen, dass wir das nicht für uns machen, sondern eben für die anderen. Und wenn die kommen, macht es uns eine Freude. Und zudem sind wir da. 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

0: Das Lied hat sich auch der Herr Dr. Johannes Weidinger ausgesucht. Es war Volkshilfe mit Sommersonn. Ich darf euch empfehlen, wem das Lied gefällt, der soll sich das Video anschauen. Und das Video gibt so ein richtig schönes Sommerlebensgefühl. Also, jetzt sind wir fertig mit unserem Rundgang durch das Kammerhofmuseum Gmunden. Und jetzt gibt es noch eine Geschichte vom Herrn Dr. Helmut Friedrichsmeier. Ich habe mit ihm vor kurzem wieder über die alte Ischlerbahn geredet. Und er hat gesagt, er hat als Bub miterlebt, wie die Ischlerbahn zwischen Salzburg und Bad Ischl zum letzten Mal gefahren ist. Und das hat er uns aufgeschrieben.
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1: Die letzte Fahrt der Ischlerbahn, eine Erinnerung von Dr. Helmut Friedrichsmeier. Die Erinnerung an die Ischlerbahn zählt zu den ganz wichtigen bildhaften Erinnerungen, die ich von meiner Kindheit in das Alter mitgenommen habe. Das führt auch heute noch dazu, dass ich Dampflokomotiven, die man in unserer Zeit ja nur noch ganz selten zu Gesicht bekommt, mit Begeisterung und auch Leidenschaft betrachte. Eine Prägung für diese schwarzen, dampfenden, großen und kleinen Ungetüme, die mich mein ganzes Leben nicht mehr losgelassen hat. Vom Balkon unseres Hauses, das unterhalb der zu dieser Zeit noch unverbauten Horschwiesen lag, hatte ich einen guten Blick, nicht nur zum fernen Dachstein, sondern auch über den gesamten Ischler Talkessel und damit ebenfalls zu jener Bahntrasse, die am Fuße des Siriuskogels uns gegenüber auf der anderen Seite des Tales lag. Man wusste ja, dass auf diesem Bahnkörper zwei verschiedene Spuren ineinander verlegt waren, nämlich die breite Spur der Salzkammergutbahn von Attnang-Puchheim nach Steinach-Irdning sowie die schmälere Spur der Ischlerbahn, die erst ab dem Güterbahnhof über einen eigenen Gleiskörper verfügte. Auf diesem uns gegenüberliegenden gemeinsamen Gleiskörper verkehrten die beiden Züge, die für mich als fernen Beobachter im wahrsten Sinne des Wortes identitätsstiftend waren, nämlich der sogenannte Gipszug, der meiner Erinnerung nach von einem Gipsabbau nahe Bad Aussee regelmäßig um etwa 16 Uhr, man konnte beinahe die Uhr, die ich ja damals noch nicht besaß, danach stellen, in Richtung Linz zu den damaligen Stickstoffwerken fuhr. Und vor allem die Züge der Ischlerbahn, an deren letzte Fahrt ich mich zugegebenermaßen mit Wehmut erinnere. Doch dazu später mehr. Während der Gipszug von einer starken und gleichzeitig optisch sehr eindrucksvoll anmutenden Elektrolokomotive, nämlich dem sogenannten Krokodil, gezogen wurde, verließ sich die Ischlerbahn auf die Dampfkraft der schon in die Jahre gekommenen kleinen Lokomotiven. Die Sichtung des Gipszuges stellte in der gelegentlichen Langeweile des Nachmittags immer eine willkommene Abwechslung dar. Es war gewissermaßen eine Wette mit mir selbst, ob der Zug pünktlich kommen würde. Mehr aber noch war die Ischlerbahn. Und da vermute ich, dass ich nicht der Einzige war, über die bloße Wahrnehmung hinaus wirklich beeindruckend. Diese Bahn war für mich in vieler Hinsicht von großer Bedeutung. Sie brachte uns, das heißt meine Mutter und mich beispielsweise, an warmen Sommertagen zum Baden an den Wolfgangsee. Aber sie fuhr natürlich noch viel weiter, nämlich nach Salzburg, wo ich damals bereits ein mondänes Leben vermutete. Ischl, und das muss ich hier leider gestehen, war für mich ein eher nostalgisch verklärter, behäbiger, aber keineswegs spannender Ort. Um es gewissermaßen auf den Punkt zu bringen, die Ischlerbahn eröffnete mir das Tor zur weiten Welt, geprägt von Abwechslung und einer Vielzahl von mir bis dahin nicht bekannten oder kaum gesehenen Dingen, wie den Schiffen am Wolfgangsee, den Obussen in Salzburg sowie den eindrucksvollen Geschäftsauslagen und den vielen Autos in der Stadt. Und auch dem Triebwagen der Stichbahn zum Mondsee, der sich in der Station St. Lorenz bei seiner Abfahrt nach Mondsee immer in eine Wolke aus Rauch und Abgasen hüllte, maß ich ungeheure Bedeutung bei, als befände ich mich an einem ganz wichtigen und umtriebigen Eisenbahnknotenpunkt. So aufregend die Fahrt mit der Ischlerbahn dank ihrer funkenspeienden Lokomotiven und auch dank der schönen Salzkammergutseenlandschaft war, so hätte sie mir doch einmal beinahe mein Augenlicht gekostet. Ich hatte mich nämlich trotz der mehrfachen Ermahnung meiner Mutter, mich nicht zu weit aus dem Fenster hinauszulehnen, in einem unbeobachteten Augenblick doch hinausgebeugt, um mir den Fahrtwind durch die Haare streichen zu lassen. Und genau bei dieser Gelegenheit flog mir ein glühender Funke ins linke Auge. Gott sei Dank geschah das erst in der Nähe der Station Wacht, so dass die damals noch existierende Kaiserkrone in Ischl als nächstes Spital nicht mehr allzu weit weg war. Dort verbrachte ich dann eine ganze Nacht, versehen mit einer Augenbinde. Da sich die Verletzung aber nicht als besonders schwerwiegend herausstellte, wurde ich am nächsten Tag ohnehin wieder entlassen. Die Ischlerbahn, auch liebevoll feuriger Elias nach dem biblischen Propheten Elias benannt, der mit einem Feuerwagen in den Himmel aufgefahren

Hochraum Feuriger Elias genannt wurden und die Ischlerbahn somit nicht als einzige diesen zwar liebevoll gemeinten, aber letztlich doch spöttischen Namen trug. Der Höhepunkt, man könnte auch sagen der Inbegriff der Langsamkeit, war dann die kürzere oder manchmal auch längere Pause am Schaflingpass, wo die Lokomotive nach der für sie offensichtlich anstrengenden Bergfahrt auf offener Strecke rasten musste, um wieder Dampf zu sammeln. Und in dieser technisch erzwungenen Pause wagten dann selbst weniger mutige Passagiere, den Zug kurz zu verlassen, um eben sinnbildlich im Wald Blumen zu pflücken oder aber auch anderen Verrichtungen nachzugehen. Wenn es dann weiterging, wurde das den Reisenden sowohl durch einen Pfiff der Lokomotive wie auch durch Rufe des Schaffners kundgetan. Einmal aber war ich auf die Ischlerbahn wegen ihrer Langsamkeit richtig böse und zornig. Als mir nämlich ein kleiner Weißfisch, den ich beim Baden im Wolfgangsee gefangen hatte und zu Hause in einem alten Waschzuber auszusetzen beabsichtigte, vor dem Erreichen der Station Kaltenbach mangels ausreichender Luft oder auch wegen der Erwärmung des Wassers im Transportgefäß einzugehen drohte. Schuld daran wäre dann zweifellos die so langsam fahrende Lokomotive gewesen. Der kleine Fisch, den ich übrigens auf den Namen Hansi taufte, hatte die Fahrt mit der Lokalbahn zwar knapp überlebt, aber sich dann einige Wochen später in seinem Waschzuber, warum weiß ich nicht, von der Welt verabschiedet. Und so könnte ich noch vielerlei mehr oder weniger launige Geschichten über die Ischlerbahn erzählen, wobei ich mir sicher bin, dass alle, die jeder mitgefahren sind, ihre eigenen Geschichten und Erlebnisse darüber zu erzählen hätten. Meinen Traum, Lokführer auf einer der Lokomotiven zu werden, will ich erst gar nicht erwähnen, da er fast jedem Buben als Traum innewohnte. Es hätte mir aber auch schon die Tätigkeit als Stationsvorstand in der uns nächstgelegenen, nicht mit Bahnpersonal besetzten Haltestelle Kaltenbach genügt. Aber dann waren es die Jahre 1955 oder 1956, kam das Gerücht auf, dass die Bahn eingestellt werden müsste. Es wurde nämlich kolportiert, soweit ich es in meinem kindlichen Verständnis aufgenommen hatte, dass sich die Bundesländer Oberösterreich und Salzburg nicht auf die Aufteilung des Defizits, das die Bahn offenbar erwirtschaftete, einigen konnten und auch für größere Modernisierungsinvestitionen, die nötig gewesen wären, um die Bahn den moderneren Verkehrserfordernissen anzupassen, ebenfalls kein Geld vorhanden gewesen wäre. Somit war das Schicksal der Bahn besiegelt. Ich glaube, mich auch daran erinnern zu können oder es gelesen zu haben,

0: Das ist damals schon im Vorfeld des Einstellungsbeschlusses zu heftigen Protesten seitens der Bevölkerung gegen die Stilllegung der Bahn gekommen war. Denn schließlich wurden auch Güter des täglichen Bedarfs, wie etwa die bei den Stationen abgestellten Milchkannen der Bauern oder sonstige sperrige Güter im Nahverkehr transportiert. Und auch die Pendler und Anrainer der Bahn waren auf sie angewiesen. Autos gab es ja damals bekanntlich noch nicht sehr viele. Aber dann kam der 30. September 1957. Es ist schon so viel über die letzte Fahrt der Bahn geschrieben worden, dass ich hier nur noch meine persönlichen Erinnerungen einbringen möchte. Eigentlich wollte ich ja damals auch, wie so manche Ischler und Ischlerinnen, zu der uns nächstgelegenen Station Kaltenbach hinuntergehen, um mich von der Bahn zu verabschieden. Aber da es bereits später Nachmittag oder gar Abend war, erlaubte es mir meine Mutter nicht, so konnte ich denn nur vom Balkon aus Zeuge der letzten Fahrt der Ischlerbahn werden. Gerne hätte ich selbst noch dem Zug nachgewunken oder auch in das Lied »Zwischen Salzburg und Bad Ischl« der bei den Stationen versammelten Leute eingestimmt. Aber so war ich eben dazu verdammt, nur die traurigen Pfiffe der Lokomotive in der einbrechenden Dunkelheit zu hören, ohne den Zug selbst sehen zu können. Die Dunkelheit und die sich langsam entfernenden, fast wehklagenden Pfiffe der Lokomotive vergrößerten in gewisser Weise noch diese Wehmut, die nicht nur mich, sondern wahrscheinlich auch die meisten anderen Leute, die sich mit der Bahn verbunden fühlten, umfing. Die Pfiffe wurden mit zunehmender Entfernung immer leiser und verschwanden dann schließlich ganz aus meiner Wahrnehmung, als die Bahn in den zwischen der Haltestelle Kaltenbach und dem Pfandler Bahnhof gelegenen Tunnel einfuhr. Und das war es dann auch. Sozusagen ein letztes Lebenszeichen der Bahn für mich.
1: Und dann steigt man wieder ein.
2: Ja, der eine hat's leicht und der andere schwer. Schau, die Lokomotive, die plagt sich so sehr. Und so manchen im Zug geht es da durch den Sinn.
3: Ja, auch ich hab viel Plagen und Mühe.

Das war eine Aufnahme von dem Lierl aus dem Film Kaiserball. Zwischen Salzburg und Bodischl verschiedene Interpreten. Genau ein Jahr, bevor die Ischlerbahn eingestellt worden ist. Ich verabschiede mich in die Sommerpause. Es ist der August und der September, den ich mir als kleine Auszeit genommen habe. Und da wird's Wiederholungen hören. Ja, und ihr wisst ja, meine Sendungen gibt's zum Nachhören auf der Homepage vom Freien Radio Salzkammergut und auf cba.media unter dem Podcast-Titel Bergweibe-Geschichten. Die heutige Sendung wird am kommenden Sonntag um 14 Uhr wiederholt. Ich wünsche euch von Herzen einen wunderschönen Sommer. Bleibt gesund. Pfiat euch.

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2: Ja, hallo, schönen guten Abend. Das Kino Ebensee meldet sich wieder mit der monatlichen Radiosendung Forte and Loud. Ja, wir melden uns ja direkt aus der Sommerpause. Das Kino hat geschlossen, aber nichtsdestotrotz gibt es eine Radiosendung hier live aus dem Studio in Bad Ischl. Ja, wir haben uns heute überlegt, eine vielleicht kleine Spezialausgabe zu machen. Wir wollen Musik spielen von Künstler und Künstlerinnen, die schon verstorben sind und im Kino aufgetreten sind. Ja, und beginnen wollen wir mit der Almut Klott, eine Berliner Sängerin, damals Sängerin der Lassie-Sängers, auch Buchautorin. Sie hat ja 3 Bücher geschrieben, eines mit dem Titel Fotzenfänderschweine zum Beispiel. Gründete einen Popchor, war Labelgründerin, war umtriebig in der Berliner Indie-Szene. Ja, und ist leider 2013 verstorben. Und wir spielen jetzt ein Lied vom letzten Projekt von der Almut Klotz mit Christoph Dabeler zusammen. Und das ist eine Coverversion und das Lied kennt man sicher, wenn man es hört.

0: Also, erstmal nur Hallo von uns alle, die heute da sind. Julia.
1: Hallo, servus, grüß euch. Freut mich, dass ihr wieder eingeschaltet habt.
0: Andi ist auch da.
2: Grüß euch, jawohl, natürlich.
0: Und der Raffi. Gleich mich fehlt heute. Mit du auch.
2: Wir sind alle in Urlaub.
0: Urlauber.
2: Verdienten Urlaub.
1: Liebe Grüße an die Urlauber.
0: Ich hab sie schön. Aber wir auch voll, um gleich weiter aufs nächste Lied zu kommen, was mir ich gewünscht habe, beziehungsweise was einfach so, also was nicht fehlen darf, ist ein Lied von Guess MBH, sagt wahrscheinlich viel was, von der Blotten Pink Mother von 1984. Genau, die erste Nummer, Move On, oder?
2: Ja, Memoriam natürlich. Von Klaus
0: und Klaus.
2: Ganz klar.

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0: Ja, das gruft noch gewaltig. Von 1984, ja.
1: Schade, dass ihr Andi nicht Luftgitarre spielen gesehen habt.
0: Ja, auf jeden Fall am Bass war der Klaus, Gesang, Eisel Walter und Flöte Konrad Wallinger und am Schlagzeug Chris Kammel. Ja, weiter geht's mit
2: Querflöte.
0: Querflöte, ja.
2: Ja.
0: Was habe ich gesagt?
2: Flöte.
0: Okay. Ja, weiter geht's mit einem weiteren Kulturaktivisten. Klaus war ja auch ein Kulturaktivist in ganz Oberösterreich bekannt. Die Rede ist von Harald Hacke Renner, der 2018 verstorben ist. Er wurde nur 51 Jahre alt und er wurde in den 80er Jahren als Schlagzeuger von der Linzer Hardcore-Punkbands wie Target of Demand, Seven Sioux und Schwester bekannt. Und er war auch Gründungsmitglied des Linzer Kulturvereins Capo. Und 1993 gründete er unter anderem mit Skero die Hip-Hop-Formation Dexter, mit denen er 7 Studioalben einspielte. Er war ein ganz wichtiger Aktivist für die Linzer Indie-Szene, Kulturszene, und er war einige Male mit verschiedenen Bands auf der Kinobühne zu sehen. Ja, und jetzt hören wir uns das Stück an von Dexter, wo sie den deutschen Markt erobern wollten mit dem Lied Sprachbarrieren. Hey, Kalle, was ist los?

Ja, da lohnt es sich, den Text nachzulesen. Sprache Jan von Dexter für den Harald Hacke Renner. Ja, wir wechseln wieder das Genre. Wir kommen zu Mark Lanegan. Mark Lanegan war am 15. August 2015 im Kino Ebensee zu Gast im Rahmen der Salzkammergut-Festwochen. Und er war von 1983 bis 2000 Frontman der Band Screaming Trees. Danach schloss er sich der Band Queens of the Stone Age an, die er ein paar Jahre lang als Gastsänger unterstützte. Er veröffentlichte unzählige Soloalben und verschiedenste Arbeiten mit befreundeten Musikerinnen. Entstanden unter anderem mit Isabel Campbell, mit Greg Dulli von den Afghan Weeks, die auch im Kinema spielten, oder mit den Walkabouts. Ja, Mark Lanegan verstarb am 22. Februar 2022 in Irland. Und wir hören jetzt den Song 100 Days aus dem Album Bubblegum.

Ja, Mark Lanigan. Ja, wir kommen zu einem befreundeten Musiker von Mark Lanigan damals. Und da geht es um Jeffrey Ely Pierce. 1994 war der Gun Club zu Gast im Kino. Legendäres Konzert. Jeffrey Ely Pierce, US-amerikanischer Songwriter, Leadgitarrist der Band, hatte enormen Einfluss auf alle viele Bands, die im Kino dann auch spielten, wurde immer wieder als Einfluss genannt, und er verstarb aber schon 37-jährig, 1996 in Salt Lake City. Und wir hören aus dem Album Miami, Texas Serenade.

Ja, The Gun Club, 1994 im Kino. Ja, der befreundete Musiker Cypress Crowe fand unveröffentlichte Demoaufnahmen von Jeffrey Lee Pierce und lud daraufhin befreundete Musiker und Musikerinnen ein, diese Aufnahmen zu Songs zu machen. Ja, Nick Cave, Debbie Harry, Mark Lanegan, Iggy Pop, Isabel Campbell, Thurston Moore, Warren Ellis, Hugo Reyes, Mick Harvey, David Eugene Edwards, Lydia Lunch, Cripple Black Phoenix spielten Lieder ein von Jeffrey Lee Pierce. Also er hatte enormen Einfluss auf diese Bands und viele davon spielten ja auch im Kino. Das Ganze ist erschienen mit dem Serientitel der Jeffrey Lee Pierce Session Project auf Glitterhouse Records. Davon wurden jetzt bislang 4 Alben produziert. Und eine Aufnahme wollen wir uns davon anhören, das ist von Mark Lanegan, Constant Waiting, unveröffentlichtes Material von Jeffrey Lee Pierce.

Ja, das war jetzt Mark Lanegan, Constant Waiting. Danke, Andi, für diese Nummer, die du rausgesucht hast. Mhm. Ich möchte auch wieder einen Genrewechsel machen, und zwar zu L7, eine US-amerikanische Punkband aus Los Angeles, die sich 1985 gegründet hat und ungefähr 1994 im Kino Ebensee gespielt hat. Jennifer Fitch ist erst vor 2 oder 3 Wochen verstorben. Sie war langjähriges Mitglied dieser Band. Zu L7 gibt es vielleicht noch eins zu sagen, oder da gibt es mehr zu sagen, aber L7 ist so etwas, ein Emblem für Spießer, und das war für uns im Kino eigentlich auch immer sehr aussagekräftig, allein dieser Name. Wir spielen eine Nummer, die heißt Shitlist und ist auch auf dem Soundtrack von Natural Born Killers. Viel Freude damit!

0: Geht schon. Dann bin ich wieder an der Reihe. Also wieder ein Genrewechsel. Und zwar kommt von meiner Seite Wanda. Ist wahrscheinlich auch der Begriff. War 2015 bei uns im Kino im März. 2014 haben sie ein erstes Album ausgebracht, Amore. Was ja ziemlich gut war. Hat sogar Goldstatus erreicht, soweit ich weiß. Und ja, da ist leider 2022 der Christian Hummer verstorben. Und genau.
1: Ja, und einmal haben sie im Kino gespielt.
0: Einmal haben sie im Kino gespielt. Voll. Zuerst verschoben waren, sie hätten im Februar schon spielen sollen, aber dann waren sie krank. Dann war es erst im März. Und er war weiter dann. Fix, da war ich 16. Da kann ich mich noch erinnern, dass wir drin noch geraucht haben.
2: Es war ja damals schon verboten.
0: Natürlich. Es war damals schon verboten, aber, ja. Aber da ist viel zugegangen, da war gut was los.
1: Ja, es war.
0: Das war
1: ausverkauftes
0: Haus. Ein ziemlich cooles Konzert. Und ja, mittlerweile die neuesten oder letzten Sachen, also halt, kenne ich gar nicht mehr so gut, aber das Album hat mich selber auch sehr lang begleitet. Und Fun Fact, wenn man jetzt das Auto, der Mercedes herumfahren sieht, wo Amore draufsteht, dann haben das ich und der Samu aufgemalt. Und im Wirtshaus haben wir den Kühlergrill. Falls mal wer sehen will. Aber jetzt kommt auf jeden Fall Auseinandergehen ist schwer vom ersten Album von Wanda. Wird schreiben. Viel Spaß.

0: Ja, das waren nur Zeiten. Das erste Mal gesehen in Robau Mernbach im Innviertel. Shoutout. Eine coole Location.
1: Ja, Wander spielt ja nach wie vor bei uns nicht mehr, weil sie sind ja wirklich groß geworden. Ja, wir gehen weiter.
0: Wir nicht.
1: In Memoriam. Wir kommen jetzt zu Künstlern, die oftmals in verschiedensten Formationen bei uns im Kino waren und vor allem auch bei den Holzstock-Festivals waren. Beginnend mit Rowland S. Howard zum Beispiel, spielte bei einer Birthday Party mit Nick Cave, bei Crime and the City Solution, bei These Immortal Souls, Zusammenarbeit mit Nicky Sadden, Lüdi Lunch, Jeffrey Lee Pierce, Einstürze Neubauten und und. Dann weiter Epic Soundtracks, der Bruder von Nicky Sadden, spielte bei den Swell Maps, Gründungsmitglied mit Nicky Sadden, auch bei Crime and City Solution und auch bei These Immortal Souls war er am Schlagzeug. Und dann natürlich auch Nicky Sadden, Jacobites, zusammen mit Dave Cusworth. Alle leider schon verstorben. Rowland S. Howard wurde 50 Jahre, Epic Soundtracks 38 Jahre, Nicky Sadden 49 Jahre und Dave Cusworth 60 Jahre. Ja, und wir werden jetzt da ein paar Lieder spielen. Beginnen wollen wir mit Rowland S. Howard aus einem Soloalbum, höchst unterstütztes Album, finde ich. Und die Nummer heißt Dead Radio.

0: Ich weiß ja nicht, was er damit gemeint hat mit Dead Radio, weil das Freie Radio Salzkammergut ist sicher nicht tot. Ja, Epic Soundtracks, der Bruder von Niki Sadden, war zu Gast am 14. Oktober 1995 im Kino und da haben wir eine Live-Aufnahme von diesem Konzert, von einem Stück, Emily May, können wir uns anhören.
1: Bitte. Da habe ich noch was dazu zu sagen. Es war nämlich mein allererstes Kinokonzert, von dem ich das T-Shirt immer noch ganz stolz besitze.
2: Okay, this is our last song for tonight.

0: Thanks very much. Good night.
1: Ja, nostalgisch, nostalgisch. Epic Soundtracks. 38 Jahre wurde er nur alt. Ja, und wir kommen jetzt zu Nicky Sadden und Dave Cusworth. Die beiden vereinigten als The Jacobites. Und da hören wir uns das Lied an, The Big Store. Das haben wir uns ja ausgeborgt bei unserer 25-Jahre-Publikation. Die hieß ja Shopping in a Big Store. Und da haben wir uns die Textzeile von diesem Lied ausgeborgt. Das wollen wir uns jetzt

0: Ja, The Jacobites, wahre Kinogeschichte, unvergessen. In Memoriam, Nicky Sudden, Dave Cusworth, Epic Soundtracks und Rolandes Howard waren das, die letzten. Raffi, du hast
1: auch noch. So, jetzt bin ich wieder dran. Und zwar, ich habe noch einen Django Edwards, den darf man auch nicht vergessen. Legendärer Clown, Künstler, Musiker, verrückter Kerl. Ich habe das Glück gehabt, dass ich ihn kennengelernt habe und sogar mit ihm auftreten bin. Und eigentlich wollte ich, also da war am Ende unseres Kabarets immer das Little All You Need Is Love von den Beatles. Und das haben wir dann gemeinsam nur aufgeführt. Aber weil es geheißen hat, nur Songs von Leuten, die ja wirklich auf der Bühne waren bei uns, müssen wir jetzt ein Lied vom Django Edwards nehmen. Das ist vielleicht nicht mehr ganz zeitgemäß für manche oder kann, weiß nicht, ja, nicht mehr ganz politisch korrekt. Aber er war auf jeden Fall ein großartiger Satiriker, Clown, Künstler und man darf nicht alles ganz wortwörtlich nehmen.
0: Ja, und außerdem hoffe ich, dass Zeit habt, weil wir überziehen ein bisschen.
1: Ah, ja.
0: Weil wir sind schon. Aber wir haben noch einiges vor mit euch.
1: Gibt hoffentlich Schlimmeres. Aber ja, eben, ich wünsche mir was vom Django Edwards. Was man auch noch, also halt, der war 1998 im Kino, das habe ich halt damals nicht erlebt. Aber eben, wir haben so noch keiner lernen dürfen. Für keinen auch von Tohu Wabohu. Und er war der erste Ronald McDonald, wenn man da irgendwelche Werbungen sieht. Okay. Falls wen interessiert. Ja, passt. Bicycle Seat.

0: Jo, Legende. Ist unter anderem von Salvador Dali eingeladen worden, dass er einmal Privatvorführung in seinem Hotelstock gibt. Der hat immer 3 Stockwerke reserviert. Das obere und das untere, das nimmt andere drin sein darf. Und im mittleren hat er selber gewohnt. Und da hat er nochmal eingeladen, hab ich selber. Vielleicht ist es nur eine Geschichte, vielleicht stimmt's, keine Ahnung.
1: Auf jeden Fall eine gute
0: Geschichte. Ich war nicht dabei.
1: Gute Geschichte. Aber ja, schöne Grüße an Musa Hubert, der ein paar Jahre Tourmanager von Django Edwards.
0: Shoutout.
1: Genau. Passt. Wir gehen weiter im Programm. Wir überziehen ein bisschen, aber das macht nichts. Gute Musik kann nie schaden. Wir kommen zu Soundgarden. Am 1. Juni 1989 spielte Soundgarden im Kino Ebensee. Sänger und Gitarrist der Band war Chris Cornell. 1994 landete Chris Cornell mit Black Hole Sun einen Welthit. Die Band selbst gab es mit einigen Unterbrechungen und Formationswechseln bis zu Cornells Tod 2017. Cornell selbst produzierte einige Alben befreundeter Musiker, gründete die Band Audio Slave und veröffentlichte einige Songs. Unter anderem 2006 ist erschienen der Titelsong zum James Bond Film Casino Royale, You Know My Name. Und Black Hole Sun war wirklich ein Welthit, kann man sagen. 2017 verstarb Chris Cornell.

Ja, Black Hole Sun von The Soundgarden. Ja, 89 waren sie damals im Kino. Ja, der eine oder andere kann sich vielleicht noch erinnern, dass Think auch einmal im Kino spielten, die deutschsprachigen Think. Und der Sänger und Texter und Liedgitarrist war Nils Kopruch. Und Think haben so quasi so einen Alternative Country Rock à la Lamb Chop, Giant Sand oder 16 Horsepower gespielt, halt mit deutschsprachigen Texten. Ja, und das Konzert damals war 1999 am 12. November ein wirklich formidables Konzert. Ja, und Nils Kopruch verstarb im Oktober 2012 im Alter von 46 Jahren und da hören wir uns auch ein Lied an, wir werden sehen.

0: Ja, Fänk mit Wir werden sehen. Ja, das war eine Auswahl von verstorbenen Künstlern und Künstlerinnen aus dem Kino Ebensee. Leider einige, alle haben ja sicher nicht heute spielen können, aber so ist es nun mal. Ja, wir verabschieden uns. Die nächste Radiosendung gibt es am 24. August wieder von uns.
1: Und Montag.
0: Montag natürlich wieder, Montag, 24. August, 20 Uhr. Ja, und am 11. August geht es im Kino wieder weiter mit dem ersten Film und da spielen wir Kleinkill, den Schafskrimi. Wärmste Empfehlung, ein Film für die ganze Familie.
1: Für jung und alt.
0: Genau. Ja, und abschließend möchten wir ein Lied spielen von Sister Double Happiness, wenn die Band noch wer kennt. Gary Floyd war damals der Leadsänger, 94 im Kino gewesen, 96 mit der Gary Floyd Band. Eine unnachahmliche Stimme, großes Stimmvolumen und großes Konzert damals, kann mich gut erinnern. Sister Double Happiness. Ja, und danke fürs Zuhören. Danke an Raffi, danke an Julia.
2: Danke fürs Zuhören, viel Spaß beim vielleicht Nachhören auch auf der CBA oder bei der Wiederholung, Dienstag 14 Uhr, also morgen schon.
1: Jo, genau. Ich sogar danke.
0: Und das Stück heißt Waiting, Waiting for Anyone.
1: Schön, dass wir alle da waren.
0: Genau.
1: Waiting for Everyone.
0: Bis zum nächsten Mal.
1: Bis zum nächsten Mal.
2: Bis zum nächsten Mal. Ciao.
1: Ciao.

Danke fürs Zuhören. Das war's von uns für diese Woche. Ich hoffe, wir hören uns in einem Monat wieder, wenn es wieder heißt: 40 and Loud, Kino Ebensee feiert Jubiläum.

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0: lange nicht mehr gesehen.
1: Gott.
0: Machen wir es uns da gemütlich.
1: Machen wir es gemütlich da, ja. Da hast du da Blenden her.
0: Ah, nein, das so. Ist aus der letzten Sendung noch ein Wackelauge.
1: Ach so, ja.
0: Ja,
1: ja.
0: Was soll man da mal
1: nieder?
0: Ja,
1: der muss sein.
0: Das hat sich so eingebürgert. Ja,
1: eingebürgert, meine Damen und Herren, du begrüßt ja.
0: Ach so, ja, herzlich willkommen. Linz Posthof,
1: ja.
0: Zu einer neuen Sendung. Günther.
1: Und?
0: Heute.
1: Heute, meine Damen und Herren, ich sage Ihnen eins, 50. Sendung, wir haben einen goldenen Podcast. 50. Sendung. Ja, danke sehr, danke, es ist ein Wahnsinn. Ich freue mich.
0: Ich liebe dich.
1: Ich liebe dich auch. Du mir auch. Ja, es kommt dann unser gemeinsamer, mittlerweile kann man sagen, Freund und Bekannte, also eher Freund als mit Bekannt. Zuerst mal Bekannt, dann sind wir Freund, der Hans Bürger.
0: Große Freude.
1: Werden wir noch 10 Minuten so gemütlich da ein paar Geschichten erzählen.
0: Ja, hast du ein paar Geschichten?
1: Ich habe eine schöne Geschichte da im Posthof erlebt. Ja. Das ist kein Schmäh. Ich war beim Bam Bam Ida Konzert, das ist wirklich eine super Band.
0: Und das war vor einem Monat ungefähr.
1: Das war vor einem Monat, ja. Und da kommt ein junger Bursch und hat ein Leiberl an. Das habe ich mir aufgeschrieben, habe ich mir extra fotografiert. Da steht oben, hast alles. Und dann, ja, ich hasse alles. und ich frage wirklich den Buben, den Jungen, der war 20, 22, und ich frage ihm, sage ich, da, von wem ist denn der Spruch? Und der schaut mir an und sagt, vom Leiberl. Das ist wirklich da im Posthof erlebt. Ja, also wirklich,
0: das war wirklich unbedingt. Ja, das hast du jetzt so aufgeschrieben und runtergelesen, oder?
1: Das habe ich so auswendig gelernt, habe ich nicht extra. Ja, also übrigens, schönes Danke, LT1 ist auch da. Krauli, da gibt es ja auch eine Geschichte, du bist ja demnächst in LT1 mit einer eigenen Kochsendung.
0: Ja, tatsächlich.
1: Schöne, ja.
0: Erzähl ein wenig. Im Sommer kommt ein Format raus, das heißt einfach Krauli. Also wir starten mit Sommerküche auf LT1 am Samstag. Und ich freue mich wahnsinnig drauf. Und ja, es freut mich besonders, weil es bleibt irgendwie in eigenem Bundesland. Und wir stecken da ganz viel Liebe und Freude ein und bringen ein neues, authentisches, sehr cooles Format außer. Beschneiden aber das Bestehende nicht mit Silvio Schneider, sondern ergänzen uns. Wir füllen praktisch die Sommerlücke und auch eventuell im Winter und so weiter. Kommt heuer. Ich freue mich wahnsinnig drauf.
1: Freue mich auch, ja. Was auch Tradition ist, das muss ich jetzt auch, ich habe ja seit Dezember, ich habe ja ein Spatzenpost-Abo. Was?
0: Na, ich wollte nur schauen, was da programmiert ist. Kennst du die Basse eigentlich noch? Ich wollte die nicht aus dem Konzert bringen.
1: Ja, gehört. Yes.
2: Platz, Günther, Platz.
1: Und das ist?
2: Krauli fein.
0: Na, so besonders ist es nicht.
1: Das war von der Lydia Brenner-Kasper, die uns das. Und da habe ich, da gibt's ja, ich habe hauptsächlich die Spatzenpost wegen die Witze hinten, ja. Und da habe ich wirklich seit Dezember, habe ich praktisch, siehst du, also Jänner, Februar, März, April.
0: Ja, ist ja Wahnsinn.
1: Die 4 Spatzenpost habe ich praktisch heute mitgenommen. Und jetzt erzähle ich
0: praktisch. Was ist denn der Plural von Spatzenpost?
1: Spatzenpöste. Spatzenpost.
0: Ja, du musst das wissen, du bist ja jetzt Testimonial, gell?
1: Für Spatzenpost, ja. Ich bin jetzt Testimonial für Spatzenpost.
0: Es ist kein Scherz, das ist wirklich ein offizieller Botschafter für Spatzenpost. Ja, da damit sie in der Schule gleich was Gescheites lernen.
1: Ja. Ich muss sagen, da habe ich, glaube ich, ich habe eigentlich alles erreicht, oder? Ich glaube, so Testimonial für Spatzenpost, Lagerhauswerbung, nein, mehr brauchst du nicht mehr.
0: Ja. Gratuliere.
1: Gratuliere, Leiner Günther.
0: Danke, dass ich von deinen Erfolgen ein wenig was mitnehmen darf.
1: Pass auf. Na, eher zum Thema Kocher oder zum Thema Kulinarik.
0: Hauen außer.
1: Emil zu Anton. Was machst du denn mit diesem Topf voll kochendem Wasser? Anton, ich friere es ein, heißes Wasser kann man immer brauchen. Das ist aber lieber Witz für dich. Die Lehrerin fragt Timon, wie heißen die Einwohner der USA? Antwortet Timon, keine Ahnung, so viele Namen kann ich mir nicht merken. Ja, der geht.
0: Aber findest du nicht, dass ein gläserner Witz von der Pointe und von der vom Punktuieren, oder wie sagt man da,
1: ja,
0: flacher daherkommt, wie wenn es dann so
1: aussieht? Ja, wenn man schlecht liest, ja. So wie mein Fall. Aber nein, beim Elternsprechtag sagt eine Mutter zum Lehrer, in meinem Kind schlummern unglaublich viele Talente. antwortet der Lehrer, ja, wahrscheinlich schläft es deswegen den ganzen Vormittag.
0: Hey, ich habe auch einen Witz erfunden.
1: Ja. Ja.
0: Fällt mir gerade ein, spontan. Weil, nur weil es so her, weil da kann er locker mithalten, ja? Obwohl er nicht gut ist.
1: Der ist schon gut.
0: Jetzt aber ich probieren. Ja, warte mal, muss ich mir schnell zusammendenken. Ja, ein Gäuserer und ein Gäuserer treffen sie. Sagt der eine Gäuserer, weißt du, was es bei mir zum Essen gegeben hat? Sagt er, was denn, was hat es denn gut gegeben? Sagt er, eine Hüdene und eine Vanillesauce. Sagt der andere, was ist denn eine Vanillesauce? Den schenke ich da.
1: Ja, danke. Ja, danke, jetzt hast du mich praktisch. Nein, den ist jetzt auswendig. Warum haben die Maurer abends nie einen Hunger? Weil sie untertags eine ganze Wand verputzen.
0: Ja, die sind,
1: das ist aber lieb,
0: oder?
1: Ist lieb. So, jetzt ja. Höre ich auf mit dem
0: Bildungsauftrag erfüllt.
1: Wobei, ich habe auch noch eine schöne Geschichte. Ich habe einmal die Geschichte erzählt mit dem in Passau, wie wir da Schiffel fahren waren. Und da hat der Engländer keine Tickets gekriegt und dann hat der gesagt, der Engländer hat gesagt, hey, für du Tickets? Und der hat gesagt, no, sorry, we have no Tickets, we are bummful. Ja. Und die Geschichte habe ich in der Linzer Torte erzählt, ja, vor am Ostersonntag. Ja.
0: Genau, ja.
1: Und da schreibt mir einer E-Mail, glaube ich, am Ostermontag, er hat so etwas Ähnliches erlebt in Wien. War in einer Fleischhockerei und kommt auch Engländer einer und dann sieht der einen Käsleberkäse. Ja? Und der hat nicht gewusst, was das ist, der Engländer, und sagt, sorry, is this a fish? Und der Fleischhocker sagt, no, it's not fish, that is a lever cheese.
0: Lever cheese. Hey, ich habe mir übrigens eine Linzer Torte angehorcht.
1: Echt?
0: Das tue ich normal überhaupt nicht, dass ich mir was für dich anhöre.
1: Ja, ich sag normal.
0: Ja.
1: Und?
0: Ja, das hat sich so ergeben. Da war eine wahnsinnig interessante Geschichte dabei, die ich von dir noch nicht gekannt habe.
1: Ja.
0: Das mit den Schülern.
1: Mit den Schülern?
0: Ja, du hast, vielleicht kannst das du jetzt hören, weil sonst greife ich vor. Du hast dir einer.
1: Alle einen Ansatz gegeben?
0: Nein, du hast dir einer alle einen Zettel aufgeschrieben.
1: Ach so, ja. Ein Horoskop.
0: Ja, Horoskop, genau.
1: Das Horoskop,
0: nein,
1: ja.
0: Das ganz so genau habe ich eh nicht zugehört, muss ja, ich sagen.
1: Nein, ich hab zum Thema Horoskop habe ich erfolgreich. Ich habe gesagt, sie sollen mir jeder Namen aufschreiben, Geburtsort, wann sie geboren sind, ungefähr Uhrzeit und Geburtstag. Ja?
0: Genau.
1: Und ich habe keinen, der ein persönliches Horoskop ausstellt. Und dann habe ich einer praktisch jeden, habe ich also ein A4-Zettel mit so Erfolg, Gesundheit, Karriere, was halt so denke, so, und habe ja so allgemein Phasen aufgeschrieben. Ja? Und dann habe ich nachher, also jeden habe ich ein selbe Horoskop gegeben, jeden, ja? 20 Schüler. Und nachher gesagt, sie sollen es benoten zwischen 1 und 5, 1 stimmt total, 5 stimmt gar nicht. Ja? Und die haben wirklich 18 Schüler mit 1 und 2 mit 2 benotet. Ja? Und nachher habe
0: also
1: ich gesagt.
0: Also trifft voll zu.
1: Trifft voll zu, trifft voll zu. Ja? Ja. Und dann habe ich gesagt, sie sollen die Horoskope austauschen, dass es drauf kommt, dass jeder selbe Horoskop gehabt hat. Ja? Und dann haben sie so zusammengeschissen. Ja? Ich habe gesagt, das ist eine Frechheit und dass sie das machen als Religionslehrer. Und, aber ich wollte ja nur beweisen, dass.
0: Und dann bist du Kabarettist geworden.
1: Dann bin ich Kabarettist geworden. Nein, aber ich wollte ja nur beweisen, dass man, wenn man Horoskop liest, dass man es halt immer auf die eigene Situation liest. Ja? Ja. Und dass halt das, ich meine, wobei, es wird schon was dran sein, aber in dem Fall war nichts dran.
0: Steht da noch was?
1: Ja, Ankündigung.
0: Für was denn?
1: Wir haben ja heuer noch ein paar Live-Podcasts.
0: Stimmt.
1: Also der heutige ist in Posthof am 25. Danke. Juni sind wir im Orpheum in Wien. War er super, wenn sie auch wieder kamen.
0: Ja. Mit Dirk Stermann und was? Birgit Denk.
1: Ja, genau. Dirk Stermann. Und dann geht's weiter. Dachstein.
0: Ja, genau. Wir nehmen den höchsten Podcast in Oberösterreich auf. Am Dachsteinplateau bei mir in der Heimat. Das sind die Gäste noch nicht ganz so fix. Dann sind wir in der Kulisse in Wien.
1: Ja, 17. September.
0: Wahnsinn.
1: Mit Martin Oberhauser und?
0: Norbert Oberhauser.
1: Norbert Oberhauser, sag ich ja. Bist du ein Wahnsinn? Ja, Entschuldigung.
0: Der passiert ja immer wieder.
1: Ja, es gibt ja den Martin Oberhauser, den Elmar Oberhauser hat es auch gegeben.
0: Ja, Martin Oberhauser ist ein Schauspieler.
1: Ja.
0: Genau. Und wo geht's nun hin?
1: Weihnachtspodcast in Fasal Bayerbach am 28. November.
0: Austrofred.
1: Also, Austrofred, ja. Kommt das Gast, das wird sicher
0: ja.
1: Ein Gaudi.
0: Hey, setzen wir uns nieder.
1: Ja, ja.
0: Also, gehen wir um, meine ich.
1: Ja, das ist das Schwierigste bei dem. Hey. Du hast ja eine Altenpflege, oder?
0: Ja.
1: Danke. Boah, das hast du aber wirklich gut.
0: Ja.
1: Aus dem Kreuz raus.
0: Im Mobilisieren war ich immer schon ein Koryphäe. Was magst du denn trinken?
1: Jetzt trinke ich, nachdem jetzt der Hans kommt, der Bürgerhans, und ich habe einen Hans, das erzählt eine Geschichte, wann ich ihn kennengelernt habe, im Engländer, und dann haben wir ein Bier miteinander getrunken. Jetzt trinke ich ein Bier.
0: Bierchen.
1: Oder?
0: Ja. Was der schönste Blumenstrauß überhaupt, 100 Blumen. Trinke ich auch ein Bier.
1: 100 Blumen. Ja, genau.
0: Bist du ein wenig skeptisch?
1: Bitte?
0: Bist du jetzt ein wenig skeptisch?
1: Nein, was ist das für Wiener Lager? Vollbier, das passt zu mir. Wiener Bier. Prost. Du trinkst alkoholfrei, oder?
0: Mhm. Das taugt den Hans Bürger überhaupt nicht, übrigens. Aber das wird uns dann, glaube ich, eh sagen. Du wirst von mir kuriose...
1: Kuriose Feiertage, ja.
0: Da waren wir jetzt eh schon ganz gut. 4-5 Sekunden. Heute ist Tag des Schweigens. Das passt irgendwie gut zum Podcast, muss ich sagen.
1: Gibt es eigentlich einen Schweige-Podcast?
0: Hundertprozentig.
1: Das war, ja, das war wirklich...
0: Wie war das bei Ö3? Da hat's, was hat es da gegeben? Ein, das mit dem Pferd. Ein Pferdefuttermittel-Podcast.
1: Den gibt's?
0: Ja, hast du nicht aufgepasst?
1: Nein.
0: Wir haben so Fragen gehabt.
1: Das war um 8, 9 in der Früh war das.
0: Ah ja, du warst am Frühstücksbuffet. Das super Buffet gegeben. Heute ist Tag der Sicherheitsnadel.
1: Der Sicherheitsnadel?
0: Ja, du schaust schon immer wieder. Gell? Du musst einmal denken, ich lese pro Podcast ungefähr 8 bis 12 so kuriose Feiertage, und die stehen dann auch wirklich, also die Homepage gibt es, die habe ich da schon mal gezeigt. Wenn Sie das jetzt mal aufrechnen, so 50 Sendungen, das ist schon brutal, was wir schon kuriose
1: Feiertage. Mal 8. Ja. 400. Oder? Was?
0: Ja, Mathe bist voll da.
1: Biologie war immer meine Stärke.
0: Schauen wir mal, ob der nächste Podcast, der nächste kuriose Feiertag deine Stärke ist. Zeig deine wilde Seite, Tag. Das habe ich gewusst, dass das kommt.
1: Echt, wirklich?
0: Ja, das habe ich mir sogar aufgeschrieben. Da, schau. Löwengebrüllgausel.
1: Echt?
0: Ich hätte es sonst außergefordert.
1: Kennst du denn ein Lied? Kennst du denn mit Löwengebrüll? Nein, den kann man eh auszuschneiden, aber ich noch zu diesem Zeitpunkt. Ja. Aber
0: schon viel,
1: wo sie zwei treffen und sagt der eine zum anderen, so, jetzt habe ich lange nicht mehr gesehen, wo warst du? Sagt der, war auf Safari. Auf Safari, sehr spannend. Und was hast du erlebt? Sagt der, musst du dir vorstellen, ja. Geh so, da gehen wir durch die Wüste, auf einmal ist der Löwe neben mir, gell, und der Löwe macht so, habe ich mich angeschissen. Sagt er, ja, aber da hätte ich mich aber angeschissen, wenn der Löwe da neben mir, sagt er, na, da eine, da weh jetzt, wo ich gemacht habe. Ja. Naja, es ist. Klatschen auch nur 3 Leute, ja, es ist. Verstehe aber auch, ja. Nein. Kein Mitleidsapplaus bitte, kein Mitleidsapplaus.
0: Der nächste Tag ist auf jeden Fall deiner.
1: Ja.
0: Mittagessen ist wichtig, Tag.
1: Kann ich bestätigen. Aber auch Frühstück, Abendessen, Mitternachtsjausen.
0: Und alle Zwischenmahlzeiten.
1: Alle Zwischenmahlzeiten. Wobei, eine Zwischenmahlzeit ist ja ist schwierig, mache ich nicht mehr. Zwischenmahlzeit habe ich früher gemacht, als ich dann mit Christian Butcher kenne. Der hat gesagt, weißt du, Kleiner, ein Händel ist keine Zwischenmahlzeit. Habe ich gesagt, das verstehe ich nicht.
0: Und jetzt lass das einfach aus, oder wie?
1: Nein, ich trinke dazwischen nichts. Nein, ich esse dazwischen wirklich nichts. Ich habe wirklich dann einmal nach seiner Methode damals, also so abnehmen im Alltag, ja, habe ich nach seiner Methode wirklich mal 23 Kilo genommen. Und nach meiner Methode habe ich dann wieder 32 Kilo zugenommen. Bin viel erfolgreicher wie er. Ja, Christian, ich weiß nicht, wo er sitzt, aber er da irgendwo.
0: Heute ist Zeig ein großes Herztag.
1: Sehr schön.
0: Gefällt dir das? Ich kann dir auch ein großes Herz zeigen.
1: Hast du eins?
0: Ja, schau, für dich.
1: Ah, Wahnsinn, ist das schön.
0: Obwohl, das passt eigentlich viel besser zu dir, oder?
1: Ciao. Bist du deppert? Das ist ja Wahnsinn. Gehört das mir?
0: Ja. Ich habe dir heute eh schon gesagt, ich liebe dich. Jetzt muss es oft wieder reichen, finde ich.
1: So, schau. Da geht dann so durch. So.
0: Es war ein Tag der Tulpe, aber die sparen wir jetzt einfach.
1: Die Biertulpe.
0: Ja. Tag der langen Wörter, Günther.
1: Der langen. Donau, Dampfschiffsfahrtsgesellschaftskapitän.
0: Nein. Pass auf, das längste Wort aktuell im Duden ist Aufmerksamkeitsdefizit-Hyperaktivitätsstörung.
1: Ja, ich verstehe es nicht, ich verstehe das Wort nicht. Aufmerksamkeit.
0: Aufmerksamkeitsdefizit, Hyperaktivitätsstörung.
1: Ja, witzig.
0: Kannst du das noch sagen? Nein.
1: Donaudampfschifffahrtsgesellschaftskapitän ist Kirzer. Das probieren wir. Also das,
0: schreib's hin. Nein, während der Sendung einmal.
1: Das macht man nach der Sendung.
0: Tag des Radiergummis.
1: Des Radiergummis.
0: Ja. Tag der Zeitungskolumnisten.
1: Was der?
0: Zeitungskolumnisten. Da tue ich mich schwer, muss ich sagen. Sagst du einmal.
1: Zeitungskolumnisten. Ja. Zeitungskommunisten. Ja, ich habe auch eine.
0: Das ist dein Tag.
1: Nächstes Jahr im Frühjahr bringe ich ein Buch raus mit meinen Kolumnen. Also mit den Kolumnen darf ich nicht sagen, Kurzgeschichten.
0: Wirklich?
1: Ja.
0: Hast du einen Verlag gefunden?
1: Ja, Überwalter Verlag.
0: Sensationell, ja. Wann kommt das raus?
1: Nächstes Jahr im Frühling.
0: Sehr gut.
1: Aber jetzt sage ich noch ein paar Mal.
0: Ja, wahrscheinlich. Wahrscheinlich schenkst du es ja wieder jedem.
1: Ich schenke es wieder jedem, ja. Mit einem anderen Buch.
0: Ist das ein Geschäftsmodell, habe ich mich schon mal gefragt.
1: Ja, das ist ein schlechtes Geschäftsmodell. Ich verdiene nichts dabei und die Leute freuen sich auch nicht. Ich muss sagen, ich bin ein guter Geschäftsmann.
0: Man kann es sich übrigens kaufen halt draußen.
1: Ja, genau. Es kostet, ich will kurz sagen, also draußen mein Bücher, DVD, CD, Graul ist ein Kochbuch, es gibt Merchandise, also Taschen, alles Mögliche kann man kaufen. Und dem der Reinerlös von allem, ja, kommt uns beiden zugute. Das muss man auch mal sagen.
0: Ja. Ja, außer du verschenkst es nicht.
1: Ja, mein Fall ist. Ja.
0: Hey, Welttag des geistigen Eigentums.
1: Das ist schön.
0: Ja.
1: Geistigen Eigentums. Ja. Gibt es ein fremdes Eigentum, ja.
0: Das Geistige, also dein Eigentum.
1: Aber was
0: gehört alles dir.
1: Schon kurios.
0: Ja, und dann, das also einen letzten Tag noch, ja. Der widerspricht sich aber eigentlich mit Tag des Schweigens, komme ich gerade den Moment drauf, ist bla bla bla bla bla Tag. Was dazu im Podcast, muss man ja sagen.
1: Das ist schon Wahnsinn.
0: Ja, und ob jetzt wer Geburtstag hat, die fragt der Spar immer, das haben wir schon erledigt, gell? In der Sendung 49 vor 3 Wochen. Oder hat wer in 3 Wochen Geburtstag?
1: Na, ich habe in 3 Wochen Geburtstag.
0: Ja, stimmt.
1: 1. Mai.
0: 1. Mai.
1: Wir haben 1. Mai wie Geburtstag mit Andreas Wittersek, Klaus Eckel. Ja, wir haben alle drei. Und das Lustige ist heuer, der Wittersek wird heuer 70. Lieber Andi, alles Gute, gell, jetzt schon. Und der Wittersek Andi spielt das erste Mal in seinem Leben spielt er an dem Tag im Rabenhoftheater den Herrn Karl. Und nachher lädt er zur Geburtstagsfeier und da fahre ich runter und dann hat er ein paar Leute gefragt, ob die ein paar Nummern spielen aus seinem Programm, also von früheren Programmen. Ja. Und da werde ich die Opfernummer machen, die Opfer-Jonglage, weil das hat der Wittersek eigentlich auch gemacht. Ja,
0: ja, okay. Und das hast du gestohlen bei ihm?
1: Bitte?
0: Das hast du geflattert von ihm?
1: Ja, das erfordert dann dort. Aber das hat er das erste Mal gemacht, als dieser alte Jonglierschmäh eigentlich. Ja. Aber das mache ich dann bei ihm.
0: Herr Günther. So. Jetzt geht's los.
1: Diesmal in Hansa.
0: Ja, das ist deine Sendung, bitte.
1: Meine los. Sendung, ich habe ein Gedicht geschrieben, ein Muttergedicht extra für den Hans. Nächste Deppe der Frage, oder was?
0: Nein, ja. Das ist die nächste Deppe der Frage.
1: Soll ich es nicht lesen?
0: Nein, doch.
1: Nein, ich mache ein Action.
2: Action.
1: Das Gedicht heißt Hans. Sehr originell, finde ich. Ja. Ja. Warum heißt der Hans Hans? Weil ein Hans seine Eltern in Hans Hans genannt haben. Hätten sie ihn nicht Hans genannt, heißt er der Hans nicht Hans. Aber sie haben in Hans den Namen Hans gegeben. Drum heißt der Hans Hans und nicht Franz. Weil Franz ist ein ganz anderer Name wie Hans. Der Hans bleibt der Hans. Aber in Wirklichkeit heißt der Hans gar nicht Hans, sondern Johann. Begrüßen Sie mit mir Bürger Hans Bürger. Hans.
0: Ich habe mir vor der Sendung gesagt, es könnte sein, dass er im Beisel drüben ist.
1: Hans, wo bist du? Beim OF kannst du auch nicht unpünktlich sein.
0: Ja doch, das geht,
1: jetzt
0: das
1: weiß ich. Jetzt aber.
0: Hans Bürger.
1: Hat er mir noch geschrieben, 10 vor 7, ist das heute?
0: Ja, tatsächlich, das war wirklich so.
1: Ja. Aber mit dem kannst du mich nicht mehr schrecken. Hans, setz dich her.
0: Mach das gemütlich, Hans.
3: Da sieht man ja nichts.
1: Was?
3: Man sieht ja die Leute da gar nicht.
1: Ja, es ist wegen dem Licht.
0: Ach so. Ja. Sollen wir so ein wenig runter dran? Passt für dich. Brauchst du Sonnenbrühen?
1: Hast du, Hans, beim ORF, wenn du sitzt, du siehst was?
3: Nein, also, Gott, das sehe ich überhaupt
0: nichts. Da steht er.
3: Das ist also ein schwarzes Loch. So eine Kamera mit einem schwarzen Loch.
1: Eben, da hast du einen Sitzen. Hast du
3: sonst. Ja, genau.
0: Hey, vielen Dank.
1: Jetzt, kurze Frage, also, hast du... Was?
0: Na bitte.
1: Hast du eigentlich... Du hast schon Johann, oder?
3: Wieso weißt du das überhaupt?
1: Na, so ich kann.
0: Manchmal recherchieren wir für unsere Sendungen.
3: Ach so, ja. Grüß Gott übrigens.
1: Ja, oder? Grüß Gott, ja.
3: Nein, so, oder?
0: Sehr höflich.
3: Naja, Mann.
0: Hans, was möchtest du denn trinken? Magst du auch Bierli?
3: Du, von dir lasse ich mir kein Bier geben.
0: Ich hab's gewusst. Das tut dir schier, dass ich alkoholfrei
3: bin. Das tut mir schier.
0: Ja. Magst du auch alkoholfrei?
3: Seit viel, nein. Seit vielen Jahren probiere ich, dass der wieder zumindest einen Schluck trinkt.
0: Ja, vielleicht
3: gelingt es. Hast du ein normales auch, oder wer alkoholfreies hat?
1: Nein, ich habe ein normales.
3: Alkoholfreies ja. Bier hat doppelt so viel Zuckergehalt wie ein normales Bier.
0: Ja.
3: 10 Stück Zucker.
0: Ja. Echt? Und ein normales?
1: Wie viel? 10 Kilo.
3: In der Herzreihe Bad Ischl gelernt.
0: Bitte? Echt wahr? Das haben sie in Ischl gelernt, in meiner Heimat.
3: In deiner Heimat wird das gelehrt. Ja? Stimmt. Ja,
0: und dort gibt es aber
3: das nur. Hat da 10 Würfel Zucker.
1: Und das hat 5?
3: Und das ja, nur 5. Nein, ja, das hat überhaupt nur 3.
1: Du führst ein Seil und das eine halbe.
0: Ja, das ist ja. Dann schon fast ein Radler.
1: Ja. Das hat 10 Würfel Zucker.
0: Ja. Jetzt möchtest du auch was, oder?
1: Jetzt habe ich auch einen Guss gekriegt. Statt einen Apfelstuhl. Prost, Hans.
3: Also ist das von der
0: Nein,
3: das ist ein frisches Glas.
1: Nein,
3: mir war es ja wurscht. Aber
1: nein, das ist ein nächstes.
0: Möchtest du es haben? Dann lassen wir es einer holen.
3: Sitzt der draußen?
0: Ja, ja.
3: Nein, ich tue es so gerne. Das ist doch kein Bier.
0: Freilich, das ist ein Wiener Lagerbier.
3: Ein Wiener Magst Bier trinke ich nicht. Nein.
0: Ha?
3: Ein Wiener Bier trinke ich nicht.
0: Ich habe gewusst, das wird schwierig.
1: Aber wieso? Eine kurze Frage. Wie lange bist du schon in Wien jetzt eigentlich?
3: Viel zu lang.
1: Ja.
3: 33 Jahre fast auf den Tag, genau.
1: 33?
3: Ja.
0: Also 33 Jahre.
3: 33 Jahre.
0: Und lang, nächstes ja. Jahr, Hans, feierst du 40-jähriges ORF-Jubiläum.
3: Ja, wieso weißt du das?
0: Wir recherchieren.
3: Ach so.
1: Wir sind vorbereitet.
3: Das ist kein Bier.
1: Also der Krauli und ich bin
0: mit dabei.
3: Nein, das ist kein Bier.
0: Was? Magst du ein anderes Bier?
3: Nein, passt schon. Aber ich bin ein bisschen enttäuscht, dass ich ein Wiener Lager trinken muss.
0: Wir aber gut.
3: Ja. In meiner Heimat.
0: Magst du alkoholfrei?
3: Nein, das ist schon gar nicht.
1: Ich möchte jetzt eine kleine Geschichte erzählen, wie der Hans und ich uns kennengelernt haben. Ja. Das war ungefähr vor 4 Jahren, 2021. Ich sitze im Café Engländer mit einem Freund, mit einem Kollegen und Freund. Und der Hans Büger geht gerade aufs Klo. Ja.
3: Und das musst du muss nicht erzählen.
1: Bitte, wieso? Ja, jeder Mensch muss immer aufs Klo gehen.
0: Ja, ja. Kurz, dass ich nicht vorgreife, aber jetzt habt ihr euch nicht am Häusl kennengelernt.
1: Nein. Okay. Du schau mich einmal, was?
0: Nein.
1: Aber und ich sage zu meinem Freund, sage ich, das war jetzt der Bürger Hans. Was der in Oberösterreich sagt, wie man vorher Nachnamen genau, und dann ja. Im Vornamen.
3: Der Leiner Gerhard, oder?
1: Günther.
3: Entschuldigung, war nicht geplant.
1: Na, macht nichts, Karl.
0: Was wird da der Martin Oberhauser dazu ja. Sagen?
1: Und auf jeden Fall. Und ich sage, das war jetzt der Bürger Hans. Und da habe ich gedacht, irgendwas so haben wir gedacht, das war einmal lässig, denn weil ich wusste, du bist aus Linz, ja, das habe ich gewusst.
3: Ja.
1: Und dann kommt er raus und schaut mich an und sagt, das gibt es nicht, der Leiner Günther zu mir.
3: Ja.
1: Und sagt, darf ich mit Ihnen ein Selfie machen?
0: Nein, das hast du im Moment.
1: Du hast zu mir gesagt.
3: Du hast zu mir gesagt, darf ich mit Ihnen ein Selfie machen? Ich habe gesagt, nein. Und du hast gesagt, wieso nicht, sage ich, weil ich will ein Selfie mit Ihnen.
1: Ah ja,
3: es war so per Sie.
1: So
3: alle waren wir per Sie.
0: Es ist aus Oberösterreich.
1: Ja, wir waren per Sie. Ja.
3: Per Sie?
1: Ja, per
0: Sie. Ja, ich war überhaupt noch nie in meinem Leben mit einem per Sie.
1: Aber er ist überhaupt der Geist. Mit jedem Taxl ist er bei du. Da waren wir beim Linhardt, beim Botschafter in Deutschland. Der Michael Linhardt, servus Michi. Nein, und dann haben wir ein Selfie gemacht, wir zwei miteinander.
3: Haben aber lang diskutiert, wer es macht.
0: Wer es auslöst,
1: genau. Oder wie? Und ich habe aber dann, ich habe einen längeren Arm gehabt.
3: Dann, ja, das stimmt.
1: Ich habe es dann gemacht, ja. Und dann habe ich mir gedacht, mal gescheiter Thomas.
3: Das habe ich mir auch gedacht, ja. Ja, vor allem, wenn es so groß ist, du bist ja dann eingeklemmt, nicht? Du hängst ja dann da drinnen. Das ist ja.
0: Ja, und dann, wie ist es weitergegangen? Interessiert mich brennend.
1: Na, und dann ist es weitergegangen und dann habe ich gesagt, was du eigentlich. Ich bin aus Linz.
3: Hast du einen Zahnstocher? Da habe ich mir vorher einen Apfel gegessen.
0: Einen Zahnstocher?
1: Ja. Hast du jetzt einen Apfel und Zahnstocher?
0: Ich kann da auch einen aus dem Bleistift schnitzen.
3: Ja, bitte.
1: Na, warte, hast du den Kugelschreiber nehmen müssen?
0: Liebe Hanna, wir brauchen bitte ein
1: oder
0: Messer.
1: Oder hast du schon solche Lücken gegangen, das auch schon?
0: Wahrscheinlich. Der ist jetzt groß, oder? Nein, ich weiß ich nicht, weil der Leiner da funktionieren.
1: Zündlich. Nein, und dann habe ich schon, du wirkst einen Zahnstocher, das ist ein Wahnsinn.
3: Mann, Messer. Super. Nein, das ist ja ein Messer.
0: Nein, ich mache erst einen.
3: Ach so.
0: Für die Hans mache ich alles. Nein,
1: und dann habe ich auch gesagt, dass ich aus Linz trinke. Bin und dass ich, mein Künstlername ist Gausl, Günther aus Linz. Ja? Und dann hast du gesagt, da bin ich der Hausl. Der Hans aus Linz. Ja? Und so hat es ein Beginn einer
0: Männerfreundschaft.
1: Großen Männerfreundschaft.
3: Die Und man tut auch schon eine kleine Grenze erfahren.
0: Bitte sehr. Hat, ne? Nein, warte, das kommt noch ein anderer.
3: Nein, das passt so.
0: Wirklich?
3: Ja. Entschuldigung.
1: Was hast du gesagt?
3: Aber das ist eher im Radio nur, oder?
1: Was? Na, ich auch nur im Radio.
3: Der Podcast.
0: Na Hans, oder du kannst dich richtig gehen lassen, wenn du willst. Aber wirst du vornehm, das macht man nämlich so.
3: Das macht man so. Das nicht, Günther.
1: Was?
0: Ja, dass du die Hand vorhältst.
1: Ja, weil es macht mit Fingern. So war ich
3: nicht. Ja, da macht es. Ich bin ja aus Traun.
1: Ja, bist du Traun?
3: Ah, aus Traun. Also erstens, es stimmt, ich heiße Johann. Ja?
1: Ja?
3: Eigentlich heiße ich Johann Christian.
0: Echt Christian?
3: Laut Taufschein.
1: Johann Christian.
3: Und eine Versicherung, die schreibt man heute noch, so Prämienvorschreibungen, da steht immer drauf, HC Bürger.
1: HC Bürger?
3: Jedes Mal, ja? Seit Jahrzehnten.
0: Ja, und hast das?
3: Na, weil es Hans Christian schreibt. Ne?
0: Ja, aber HC, hast du das schon beanstandet?
3: Also, nein, wieso? Da war er
1: Vizekanzler.
3: Ah, danke, der ist
1: der
3: besser. Der
1: Strache hat den Künstlernamen praktisch
3: er verwendet. Er hat noch gestohlen, weil ich also schon viel länger HC.
1: Ja, ja, eben. Ja.
0: Das ist aber auch frech.
3: Das könnt ihr aber ausschneiden, weil ich auf nichts Politisches sagen.
1: Nichts Politisches?
0: Das hat eh der Günther gesagt.
3: Ach so, stimmt.
1: Das habe ich gesagt. Ja. Okay. Nein, wobei, bitte erzähl die Geschichte. Ich ja
3: hat die Sendung schon angefangen eigentlich?
0: Ja. Nein,
3: also, das ist der Soundcheck. Ich habe keine Ahnung, ja. Das ist nein. Nur die Tonprobe.
0: Das ist der Soundcheck, sagt man da so.
3: Also,
1: nein.
3: Ich bin aus Traun, ja. Das war die Frage.
1: Du aus Traun, ja. Du bist aus Traun?
3: Ja, ich bin aus Traun.
1: Du bist in Traun in die Schule
3: gegangen. Ich bin bei den Brüdern in Linz geboren. Also nicht bei deinen Brüdern, sondern im Gasthaus. Ah, Gasthaus, sage ich gerade.
0: Du bist im Wirtshaus geboren.
3: Barmherzige Brüder, ne?
1: Ja, hast du das gewusst? Die barmherzigen Schwestern und die barmherzigen Brüder sind
3: jetzt zusammengegangen. Sind fusioniert, ja.
1: Du hast jetzt barmherzige Geschwister.
3: Ja.
0: Sachen gibt.
3: Ja, und dann bin ich in Traun aufgewachsen. Kennst du Traun?
1: Ja, sag einmal,
3: die meisten Wiener sind hoffentlich nicht viel da.
0: Sind Wiener da? Warte mal, ich check das für dich ab. Sind Wiener da?
3: Nein, ist ja gut.
1: Kannst Gas geben. Aber es werden Wiener zuhören.
0: Ach so. Das ist ein Denkfehler.
1: Ja, das ist.
0: Ach so.
1: Ich meine, das sind die Menge die Wiener.
3: Sind auch Leute.
0: Ist eh nur ein Soundcheck.
1: Ist eh nur ein Soundcheck.
3: Ach so, ja.
1: Du.
3: Nein, die. Was wollt ihr jetzt überhaupt sagen?
0: Du willst über die Wiener herziehen?
3: Nein, gar nicht.
1: Die meisten Wiener?
3: Die meisten.
1: Ich glaube, wegen Traun irgendwo.
3: Ja, dass es am Traunsee ist.
1: Ach so.
3: Aber wirklich, nein, kein Scherz. Und jetzt hat mir wieder einer gratuliert und hat gesagt, er findet es so schön, dass ich von dort komme. Sag ich, wieso? Naja, da hat man einen Traunstau vor der Tür und den Traunsee.
0: Aber dein
3: sag ich, das ist gemunden. Sagt der allen Ernstes, was ist gemunden?
0: Nein.
3: Ich schwöre.
0: Aber das sag selbst ich.
3: Ich glaube sogar.
0: Das sag selbst ich, was ist gemunden.
3: Naja, also.
1: Aber was denn, in Traun gibt es die meisten Hochzeiten.
3: In Traun?
1: Ja, musst du trauen.
0: Ja. Rainer, ja. Gratuliere.
3: Der war aber
0: cool. Findest
3: du? Ich finde, der war gut.
0: Ja, weil du das erste Mal hörst.
3: Als Trauner glaubt man es nicht.
0: Wirklich?
1: Ja. Na, bitte erzähl die Geschichte. Also der Hans kann ja einen ganzen Abend lang Geschichten erzählen, was er schon alles erlebt hat beim ORF.
3: Ja, ja, aber ich glaube, wir haben nicht nein, so lange, oder?
1: Radio können wir dann erweitern.
3: So,
1: Radio,
3: ja.
1: Radio ist flexibel.
0: Ja, und das Publikum vielleicht auch.
1: Was? Podcast ist das übrigens.
3: Ja, Podcast ist ja ein Radio, oder nicht?
0: Ja, ja, ist ein Hörspiel. Das kann man so sagen, ja.
1: Es ist wie Fernsehen, nur ohne Bild.
3: Also der blinde Bruder, ne?
1: Der blinde.
0: Genau.
1: Nein, die Geschichte.
0: Ich probier's noch einmal.
1: Ich probier's jetzt nur einmal.
0: Du weißt das ja nicht einmal.
1: Nein, schau.
3: Ist das schon der Anfang jetzt?
0: Nein, das ist Soundcheck.
3: Nur immer.
1: Soundcheck.
3: Okay.
1: Das heißt, nein, Angelobung, ÖVP.
3: Nein.
1: Nicht? Magst du?
3: Nein,
1: du kannst nicht draufdrucken.
3: Nein, ich kann schon.
4: Das ist die nächste depperte Frage.
3: Nein, ich beantworte die depperte Fragen auch. Ja. Zu zweit. Nein. Ja. Das muss raus. Ja.
1: Hans,
0: wir schicken da einen Korrekturabzug.
3: Ja, bitte. Ja.
1: Ja,
3: ich habe einmal in einer Pressestunde, das ist nämlich gar nicht so lang her, den Herrn Felbermeier, kennt ihr den?
1: Ja. Ja.
3: Na, was ist er denn?
1: Wirtschaftsforschungsinstitutleiter.
3: Ah, ich glaube, du meinst den Krantransporter da. Den. Nein, ja. Das, der heißt auch so. Nein, auf jeden Fall der Wirtschaftsforscher. Ich habe zwei Gemeinsamkeiten mit ihm. Ich weiß, du hast das jetzt gar nicht gefragt, aber ich sag's dir.
0: Nein, du weichst die ORF-Fragen aus,
3: mir ja, ist ja aufgefallen. Und sag ich, wir haben da selben Universität studiert, das habe ich recherchiert. Und wir haben beide Volkswirtschaft studiert. Sag ich, da, was uns unterscheidet ist, sie haben es zu was gebracht.
1: Hast du gesagt in der Sendung?
3: Habe in der Sendung gesagt. Sie haben mich bis heute nicht enthoben. Oder es hat keiner zugeschaut. Das kann sein, weil es war im ORF 1 ein Skirennen. Das kann sein, dass die Szene überhaupt nie wer gesehen hat. Ich habe das wirklich gesagt. Ich habe mich dann recht geschaumt, aber er hat recht gelacht.
1: Aber ich finde ja super Wuchtel.
0: Ja. Aber ich hätte auch gerne eine Geschichte, weil du gerade beim Sport bist. Kannst du uns die Geschichte erzählen?
3: Du willst eine Geschichte haben, oder?
1: Vom ja, jetzt werden sie
3: sehen.
0: Es gibt wirklich gute Geschichten.
3: Ich kann die schon erzählen.
0: Wir müssen das irgendwie probieren, dass wir das so ein wenig so rauskitzeln.
3: Was?
0: Probier es einmal. Deine Geschichten, weil die sind gut. Erzähl uns die Geschichte. Wie du im Fußballstadion warst und der ORF hat die live übertragen.
3: Was?
1: Du warst angesoffen wahrscheinlich, oder? Naja, was du. Was
3: ist das? Ach so, das!
0: Ja,
3: die,
0: ja.
3: Ein Publikum!
0: Ja, im Publikum.
1: Ich glaube, du warst Fußballspieler, oder was? Als der Spieler.
0: Wir recherchieren obwohl, nämlich auch.
3: Wieso kennt ihr die Geschichte?
0: Die hast du doch bei einem Interview gesagt.
3: Nein, sicher nicht.
0: Doch, am roten Stuhl.
3: Da war ich auch schon.
0: Ja.
3: Ah ja, kann sein.
0: Ja, und
3: nein, bei irgendeinem Länderspiel, so war die Geschichte, ja, bei irgendeinem Länderspiel hat sich der Regisseur, ich glaube heißt der Michael Kögler war das schon, nicht der andere, der ist dann zum UPS-TV, das darf ich auch wieder nicht sagen, was muss ich nicht sagen darf, also zum anderen Sender halt, zum privaten. Das war der Michael Kögler und ich habe das natürlich nicht gewusst. Ja, und plötzlich kriege ich während dieses Live-Spiels, Österreich gegen Belgien war es, glaube ich, kriege ich ein SMS, hörst, Alter, reiß dich zusammen, du bist nur peinlich.
0: Du bist in die Starre gegangen, oder?
3: Denke ich mir, was war da genau? Ich habe mir das nachher angeschaut, es war mehr als peinlich. Der hat mich 15 oder 20 Sekunden lang beim Torjubel aufgenommen und hat statt dem Tor nur mitgesagt, Fleiß. Und ich habe mich dort so dermaßen deppert.
1: Wie war das ausgeschaut? Tu einmal, sag her.
3: So, ja, wirklich, aber die ganze Zeit so. Ja, aber. Der hat nicht weggeschaut.
1: Ja, das Blöde war, dass Belgien das Tor geschossen hat.
3: Nein, das Blöde war, dass der Lothar Lockl neben mir gesessen ist. Der ist nachher Stiftungsratsvorsitzender geworden und hat dann ja, nicht mehr so viel geredet mit mir.
0: Ja, aber
3: ich glaube, ich habe ihn irgendwie vielleicht sogar gerempelt.
0: Ja, aber die Geschichte geht ja noch weiter.
3: War das überhaupt die Geschichte?
0: Ja, das war die Geschichte, aber es gibt eine Fortführung. Du hast dann gesagt damals, der Regisseur hat dir das andere Videomaterial von dir auch noch gezeigt und hat gesagt, er hat eh nur das Harmlose eingespielt.
3: Ja, das hat aber nicht gestimmt.
0: Okay.
3: Er hat das ganz wüde eingespielt.
0: Ah, okay.
3: Es hat er nur für ein Wüders gegeben. Wo ich dann alle um den Hals gefallen. Nein, es war natürlich ein Österreich-Tor, sonst schreien jetzt so herum.
0: Ja, aber was aber ist ich so schlimm, dass man sich gefreut?
3: Naja, ich habe mich angeblich außergewöhnlich gefreut. Also ich habe die Körperteile nicht mehr im Griff gehabt. Ja? Also alle Leute umarmt.
0: Also du hast dich richtig gehen lassen.
3: Richtig gehen lassen.
0: Ja, ich kenne es vom Liner.
1: Ja, aber es ist auch anders gehen lassen. Nein, du bist runtergerannt ins Spielfeld und hast
3: also, ich hab's
1: eingefangen.
3: Ja, und dann habe ich.
0: Warst du ein Flitzer?
3: Da, auch, ja.
0: Na, wirklich?
3: Auch, ja, freilich, ja. Ja, ja. In einer blau-weißen Unterhose.
0: Der Liner wollte nicht über Fußball.
3: Ich weiß eh, darum sage ich ja.
0: Darum wollte ich die Fußballgeschichte.
1: Ich bin vorbereitet.
3: Ja, aber dann,
0: bitte.
1: Ja, ich habe ein Geschenk.
3: Aber ich kann die Angelobung schon erzählen, wenn du willst.
1: Ja.
3: So ist es nicht.
1: Na bitte, ja.
3: Nein, aber die dauert zu lang. Gib mir zuerst das Geschenk.
1: Nein, gib mir es du. Nein, gib mir du zuerst das Geschenk, weil ich reagiere aufs Geschenk. Wir machen jetzt Gastgeschenke, oder?
3: Gib mir irgendwo. Machen wir das jetzt, oder was?
0: Ja. Ja, wobei. Ich schenke meistens ein wenig später hier, aber gerne.
1: Nein, aber ich hätte schon
0: was. Er will, glaube ich, die Geschichte
3: nicht erzählen. Soll ich jetzt die
1: Geschenke? Ja, hol's einmal und dann frage ich dich
0: was. Hast du die draußen?
3: Nein, ich habe aus dem Auto nur was nachgeholt, nachdem ich gesehen habe, was ihr da herumschenkt, habe ich nur was nachgeholt.
1: Hat ja eine Riesentaschen.
0: Sehr Wahnsinn.
3: Ja, wirklich.
1: Bist du ins Auto gegangen? Das Autoradio ausgebaut.
3: Das steht voll.
1: Er schenkt mir das Autoradio.
3: Nein, eigentlich wollte ich das Auto schenken, aber das hat ein Wiener Kennzeichen, das nimmst du mir nicht. Na schau, das...
0: Du machst das spannend, Hans.
3: Das war einmal für dich. Ich muss aber wirklich, den Inhalt habe ich gestohlen. Ja, jetzt, den Inhalt.
1: Ja, aber du hast mir das in einem Blau-Weiß-Sackerl, hast du mir das natürlich
3: gesehen. Das ist kein Sackerl, ich sag dir dann, was das genau ist.
1: Ist das ein Turnsackerl?
3: Nein, das ist ein Polsterüberzug für Stadionsitze im Winter, wenn der Hintern kalt ist. Ich meine, ob es sich ausgeht, weiß ich nicht, ja, aber das muss das schneiden, sonst.
1: Und ich hab mir gedacht, um einen Inhalt.
3: Ja, es geht um einen Inhalt.
0: Und ich hab mir gedacht, das ist nur ein Teil.
3: Ich hab mir gedacht, wenn du jetzt eins mit Schaf hast, dann hast du jetzt. Schau, da kannst du nämlich das da reinstecken. So. Ja.
0: Und wie nennt man das?
1: Reagiert, hä?
3: Aber eigentlich.
0: Aber wie es dich freist, Günther.
3: Ist es ein Polsterüberzug.
0: Ja, okay. Darf ich das auch mal sehen? Ich hab mir gedacht, das ist noch.
3: Aber das ist nur ein kleiner Teil.
0: Ich hab mir gedacht, das ist nur der letzte Fetzen von deinem Trikot, wie wir es die live übertragen haben.
3: Nein.
0: Günther, dein Gastgeschenk. Nimmst du das eigentlich?
3: Ja, der Günther weiß ich nicht. Ich glaube, ich weiß gar nicht, ob er wirklich ein Blau-Weißer ist.
1: Nein, bin ich aber nicht. Nein, warte, du schenkst jetzt das.
3: Nein, warte. Achso.
1: Nein, Gegengeschenk habe ich auch vorbereitet.
3: Nein, aber er kriegt ja auch
1: nicht. Nein, ich gebe dir einen Lask.
0: Nein, bitte.
1: Ein Bierbecher vom Lask, den schenke ich dir. Übrigens, mit einem einzigen. Ein Linzer Spieler drauf, der Jungwirt, der Lukas Jungwirt, ist der Goalie.
3: Der Jungwirt ist unser Fahnenschwenker, der Dino Jungwirt, so heißt er.
1: Von Blau-Weiß-Linz. Der Lukas ist das.
0: Ist wahrscheinlich der kleine Goalie.
1: So ein Lastbecher, kannst du aus Bier trinken aus dem Lastbecher.
3: Ja,
1: im Blau-Weiß-Stadion,
3: das kannst du nicht. Ja, der hat ein blau-weißes Trikot.
1: Und da hätte ich auch gerne eine Kamera drauf.
3: Schau, du machst nur hier, nein, das kriegst du nicht. Du.
1: Nein. Hey.
3: Aber das ist wirklich wahrscheinlich, der ist nämlich gebraucht.
0: Ja.
3: Wirklich?
0: Ja.
3: Auf den haben schon
0: tatsächlich
3: draufdroschen.
0: Ja, ich hab ja dir schon mal einen schönen Blau-Weiß-Moment beschert, muss man
3: ja
0: sagen.
3: Ja, das stimmt. Warte, ich krieg, aber damit es nicht nur glaubt, ich habe nur Blau-Weiß mit. Wir stehen da vor der Fußball-WM.
0: Ja? Der Hans hat mir in der Fernsehsendung bei. Die dürfen wir schon erzählen.
3: Die darfst du
0: ja,
3: darfst
0: alles schon erzählen. Also der Hans und ich treffen uns bei Studio 2 halbe im Dienstag zur Sendung. Und dann hat er mir einmal ein Blau-Weiß-Pickerl in Pfann gelegt, kurz vor der Live-Sendung. Und wollte mir halt eine Freude bereiten. Ja.
3: Nein, ruhig
0: wollte ich. Und da gibt es tatsächlich, wenn der checkt vorher noch, ob da irgendwelche Logos rumstehen oder so, was einblendet wird.
1: Produktplatzierung,
0: ja,
1: oder?
0: Ja, genau. Ja. Und ich habe das richtig prominent dann auf so einen Kochtopf von mir hinpickt. Und tatsächlich haben sie am Schluss richtig schön hingeschwenkt. Und das war. Ein
3: das
0: historischer TV-Moment,
3: muss ich sagen, für Blau-Weiß. Das hat man viel Geld gebracht, ja.
0: Bei wirklich?
3: Blau-Weiß-Linz, ja, freilich. Ja.
0: Habe ich da eine Beteiligung?
3: Nein, nun nicht. Schaut, ich bin ja nicht nur Blau-Weiß-Linz, außerdem tue ich mir ja schwer in Linz. Ich weiß ja, wie viele Lasker da sitzen, es passt schon. Ja.
0: Es sind
3: und darum gehen wir jetzt über
0: zum. Es sind Securities vor Ort. Ja.
3: Das sind sogenannte Autofensterfahnen.
0: Ja. Die hast du jetzt bei deinem Auto auch montiert.
3: Die waren schon fix zur WM, ja, da kannst du rein und dann, weißt du, und dann wackelt die während fahren.
0: Du fährst tatsächlich mit solchen Fahnen während der WM?
3: Selbst jede EM und jede WM, das peinlichste Auto vom ganzen ORF, du weißt es auch, der Bürger kommt wieder und ist, bei einem steht sogar ein ORF rum.
1: Ich habe ja, weißt du, ich habe ja,
0: ja da ist
1: ein ORF für alle. Ja,
0: ja, da können uns dann nichts sagen, wenn ein ORF draufsteht. Nein.
3: Bei dir steht nicht ORF drauf.
1: Ich habe ja ich hab ein Kirchenprogramm in eigener, habe ich, pass auf, das schenke ich dir jetzt auch. Ich habe einen Schal, das ist, genau. Der heißt Fleißkatholisch. Also unser Programm, ja. Und da gibt es einen Fanschal, weil da haben wir so katholische Schlachtgesänge, haben wir so, weißt du, wir sind katholisch, wir sind fromm, wir brauchen kein Kondom.
0: Bitte beruhig dich.
1: Oder? Kirche, Kirche, Kirche, Kirche, Kirche.
4: Das ist die nächste
1: Debatte. Ein Haus mit Turm.
4: Das ist die nächste
1: Debatte.
4: Immer wieder.
0: Was ist jetzt los?
3: Na, einen Schal habe ich auch mit. Willst du den?
1: Nein, den kannst du
3: nicht. Aber hey, ich habe auch einen Schal.
1: Posthofschal.
3: Ein Posthofschal. Ja, den habe ich heute auch gekriegt. Schau, ist der nicht schön, was? Und du willst nicht im Blau-Weiß-Licht. Ist mit euch im Fußball. Wisst ihr eigentlich,
1: dass wir... Ich nehme mit.
3: Fußball tankiert mich. Also überhaupt nicht.
1: Du bist der Posthofschal.
3: Du kriegst den. Ja. Soll ich den wieder in eine Fernsehsendung bringen, oder? Das war nicht schlecht, verdeckt vielleicht. Ja, aber diesmal habe ich eine Gewinnbeteiligung.
1: Ja. Und dann habe ich noch zwei Untersetzer, pass auf. Fußball ohne Bier ist wie Tennis.
3: Der ist aber nicht schlecht. Der ist wirklich gut. Der gefällt dir wieder. Ja. Der ist schön.
1: Und einer habe ich für dich.
3: Bier sich frei.
1: Das habe ich für dich. Einer von uns beiden ist klüger als du.
3: Geht den hätte ich lieber. Da. Ich würde mal fragen, magst du den auch? Nein.
1: Oder Burkhans, schau.
3: Ah, das kenne ich schon.
1: Und haben nur was, schau. Betz.
3: Das ist ja peinlich.
1: Ein Betz, so die sind von Traum. Hast du das gewusst?
3: Ich weiß, dass so Betz ist.
1: Firma. Geht
3: ja.
1: Auch dir.
3: Ja, er hat schon viele Sachen. Musst so. Vielleicht noch mit zum Auto gehen. Wir haben drei Fensterfirmen. Ja, wir haben die größte Zigarettenpapierfabrik der Welt.
1: Was, die?
3: Zigarettenpapierfabrik der Welt.
1: Zigarettenpapierfabrik?
3: Früher hat es Feuerstein geheißen, jetzt heißt es anders. Aber ich weiß nicht mehr wie. Nein, nicht anders.
1: Ein komischer Name.
3: Ich weiß nicht mehr, wie es heißen. Ist alles ein Wahnsinn, finde ich. Ich trinke jetzt ein Wasser.
1: Hey, trinkt
3: der schon wieder Wasser?
1: Ja, ich bin.
3: Du bist gar, ja. Ich habe nur einen Untersetzer. Aber da steht Hyundai drauf. Passt das?
1: Ja.
3: Bitte.
1: Das ist für die
3: das
1: Hund,
3: ist nämlich
1: oder?
3: Die Autofirma vom.
1: Ist das für dein Hund oder für mein Hund?
3: Ich habe keinen. Nein, vom ÖFB.
0: Hast du da auch eine Gewinnbeteiligung?
3: Überall.
0: Das ist ein Wahnsinn. Möchtest du sonst noch irgendwas präsentieren? Ich könnte sein Buch, damit er sich verkauft
3: hat. Nein, das habe ich schon mal präsentiert. In Korneuburg habe ich das Buch präsentiert.
1: Mm. Ja.
3: Darf ich das erzählen? Darf ich überhaupt selber was erzählen oder muss ich nur antworten? Das weiß ich ja nicht. Ich kenne die Regeln.
0: So wie es momentan läuft, war es super, wenn du selber redest.
3: Also. Nein. Darf ich das kurz sagen?
1: Ja,
3: ja,
1: bitte.
3: Ja. Also in Korneuburg sind wir beide aufgetreten zum ersten Mal.
0: Gemeinsam.
3: Was?
0: Gemeinsam, ja.
3: Gemeinsam, ja, ja, ja. Und der Plan war, dass wir beide unsere Bücher präsentieren. Ich habe eins geschrieben und er hat eins geschrieben. Und wie die Bücher dann so da liegen, er beginnt, sage ich, hast du das gelesen? Nein.
1: Ja, aber du hast meins auch nicht gelesen.
3: Freilich mit deins gelesen. Ja. Ich habe sogar überall.
0: In 3 Minuten.
3: Ich habe überall die Pickel drin gehabt.
1: Gib her.
3: Und du hast. Na? Ja, na pass auf. Und du hast meins nämlich wirklich gar nicht gelesen und hast dann aus dem Inhaltsverzeichnis vorgelesen.
1: Da habe ich gedacht, das habe ich gelesen.
3: Das musst du trauen. Ja,
1: ja aber kaufen Sie doch das Buch. Das heißt, entweder.
3: Ein meins, oder?
1: Ja.
3: Was heißt? Entweder?
1: Entweder und oder, wie heißt es?
3: Das kann ein Buch entweder nicht entweder heißt oder anders. Heißen.
1: Entweder.
3: Und statt oder.
1: Ja, sage ich ja.
3: Es ist ein Buch gegen die Polarisierung.
0: Ja, und du hast das gelesen.
3: Und ist nicht teuer, kostet.
1: Ich nur das Inhaltsverzeichnis habe ich gelesen.
3: 17,90, glaube ich, kostet.
1: 17,90.
0: Wahnsinn.
1: 22.
0: Also wenn du das dann im Buchstaben noch aufrechnest, auf deins kostet 22, dann ist das schon ein gewaltiger Wucher, muss man sagen.
1: Deins ist ein Kochbuch, da ist ein Büdel drin, das kostet 50 Euro.
0: Ja, aber die Anschläge, die da drinnen sind bei mir, ja, die sind, nein, das geht sich nicht aus. Ja. Die sind bei mir, deine Anschläge sind bei mir im Inhaltsverzeichnis schon drinnen.
3: Das kostet selber mal.
0: Hans, für dich mache ich es.
3: Wirklich? Der bricht jetzt seitdem sein Alkohol.
0: Ja, wenn dir das nicht schmeckt.
1: Du hast
0: nicht
1: verkleidet.
3: Jetzt mache ich einen Menschen kaputt gerade.
1: Ich hätte auch mal gesagt,
3: dass der hat jetzt 40 Jahre keinen Alkohol getrunken.
0: Der schmeckt wirklich nicht so gut.
1: Ja. Aber ich koste noch.
0: Liebe Hanna, haben wir für den Hans ein anderes Bier bitte?
3: Oben habt ihr ein Fassbier, habe ich gesehen sogar.
0: Ja, das gibt es noch, das
3: Ach so. Entschuldigung.
0: Bleibst du noch?
3: Ich will nicht unbescheiden sein.
0: Was?
3: Bleibst jetzt? Du noch?
0: Nein,
3: soll
0: jetzt?
3: Ich
0: nein, nach der Sendung
3: mal. Also nach der Sendung?
1: Jetzt.
3: Ich gehe.
1: Nein, ich fahre jetzt an.
3: Hast du das Blau-Weiße wieder aus dem Klo raussortiert?
0: Es geht um gar nichts mehr. Hansi fragt jetzt auch was. Ja, was ist denn dein unnützestes Talent?
3: Mein unnützestes?
0: Ja.
3: Die freie Rede.
0: Das was? Kannst du aber richtig gut, ja. Stimmt, das ist ein Talent.
3: Ja,
0: aber
3: das braucht ja kein Mensch. Wer braucht das?
1: Aber das kannst du.
3: Beruflich.
1: Du?
3: Ich nicht.
1: Aber es ist ein Talent, oder?
0: Ja, weißt du, was ich so faszinierend finde? Der Hans hat zum Beispiel
3: bei Studio 2. Autocue zum Beispiel.
0: Ja. Ja, bei Studio 2 redet er über die schlausten Sachen, die es überhaupt gibt. Da brauchst du mal Hirn, das ist unglaublich. Das klopft da Vollgas runter und da noch die 60 Minuten, wo es um gar nichts geht, verhält er mal, was da geht.
1: Freistädter.
0: Sind wir wieder gut? Jetzt sind wir wieder
1: Wahnsinn.
0: Gut.
1: Wahnsinn.
0: Ich mach das. Nein, bitte so. Nicht.
1: Ich jetzt aufbissen. Aber ist schon Wahnsinn, ha?
0: Ja, willst du das aufbeißen?
3: Nein, weil wollen nicht.
0: Dann kannst du das aus Zahnstocher nehmen.
3: Was machst du da jetzt?
1: Hans?
3: Das auch nicht.
1: Jetzt habe ich eine Frage an dich.
0: Ja, geil, dass du schaust, was ein Antialkoholiker kann. So macht man Bier auf. Das ist. Da habe ich so viel Kraft, weil so viel Zucker im Bier ist.
3: Willst du jetzt noch was Unnützen fragen? Oder
0: war nein, du hast
3: das schon. Das war schon.
1: Ja,
3: also.
1: Das war, du bist ja bei der Pressestunde regelmäßig und Studio 2.
0: Ja.
1: Und jetzt habe ich eine Frage.
0: Und guten Morgen Österreich, bitte. Bitte?
1: Guten Morgen Sendung
0: in der Früh. Entschuldigung.
1: Ja, da
0: schlafst du.
1: Da schaut der Günther noch
0: nicht.
1: Da war jetzt einmal eingeladen, um 6 in der Früh.
0: Ja.
1: Das.
0: Und dann treffen wir uns.
3: Und man muss dazu sagen, es war nur ein Beitrag, nicht einmal ein Live-Sender.
0: Das war da schon steil, gell? Weißt du, was ich jetzt mache, Günther? Jetzt mache ich was
1: Verbotenes. Ja, schau dir das. Das ist aber. Ja. Das können Sie jetzt, der schenkt sie jetzt ein Freistädterbier im Lass.
3: Ich glaube, ab morgen bin ich nicht mehr im Kuratorium, aber es ist echt steil.
1: Warte, dann mache ich auch was, ja, dann schenke ich mir das da
0: das
1: ein.
0: Heute bricht jeder
3: aus. Denk nicht an morgen, genieße im Moment einfach.
1: Prost,
3: ja, drin, ja. Prost, ja.
1: Freut mich, dass du gekommen bist.
3: Hast du was gefragt jetzt?
1: Ja, ich frag jetzt was.
0: Ja.
1: Wäre.
0: Wir sind bereit. Kurz,
1: wäre Bruno Kreisky in der Pressestunde, was würdest du ihm fragen?
3: Warum er damals.
0: Was er da tut?
3: Nein, warum er damals. Da warst du noch nicht auf der Welt, ja, aber das waren so meine ersten Fernsehmomente, wie er gegen Josef Taus angetreten ist, da hat es diese ersten Fernsehduelle gegeben. Und ich weiß gar nicht, ob man das weiß. Da hat er, der Bruno Kreisky, immer ein Wasserglas. Immer wenn der Taus geredet hat, hat er mit dem Glasl für und zurückgeschoben. Und alle Leute vom Fernseher, so die Halbhinnigen, die schon ein wenig miert waren, haben immer nur aufs Glasl geschaut. Und
0: die
3: immer
0: Halbhinnigen. Wie redest du über die ORF?
3: Nein, die Halbmüden, wollte ich sagen.
0: Okay, ja. Okay, ja.
3: Also die politisch interessierten Müden. Ja,
1: ja, das war.
3: Und jetzt hat immer, wenn der Taus was gesagt hat, hat es nicht aufgepasst. Und dann hat er.
1: Das ist nicht beim Theater Fokusraub.
3: Hat er. Ja, der Stimmenraub. Ja. Also, ja. Dann hat der Kreisky die Wahl gewonnen.
0: Wie nennt man das im Podcast?
3: Und das würde ihn fragen in der Pressestunde,
1: ja,
3: was er jetzt tut, weil da steht kein Glasl am Tisch.
1: Also, ja.
0: Na, da macht er nur die Bewegung. Also.
3: Da, so wahrscheinlich, ja.
1: Ich bin der Meinung,
3: hat er immer gesagt.
1: Aber es hat es alle zu. Mir hat er das, der Ernst Eigner, also der Geschichteprofessor war, jetzt hat ja geheißen, dass der Babler jetzt die schlechteste.
3: Wer?
1: Der Babler.
3: Babler. Ja, Babler,
1: ja. Ernst Babler. Du weißt schon, wie der heißt im Vornamen.
3: Turm zu Babler,
1: ja. Andreas Babler hat das schlechteste Ergebnis gehabt seit der Rente Wagner. Die Abstimmung, dass er Obmann wird.
3: Ja.
1: Und das stimmt gar nicht, weil eigentlich hat der Kreisky das schlechteste gehabt. Der hat damals, glaube ich, sogar knapp über 70% gehabt.
3: Ja, eben.
1: Ja, komm, das hat nicht gestimmt. Also möchte ich jetzt berichtigen.
3: Also, und wer hat das gesagt?
1: Der OF hat das gesagt.
3: Ja. Wirklich?
1: Ja.
3: Aha.
1: Gibt's du da nicht schöne Karten?
3: Aber das muss man korrigieren, oder? Das werde ich machen.
0: Das kannst du jetzt machen.
3: In Guten Morgen Österreich werde ich das machen.
0: Günther, da
1: zum Thema OF, wie viele Menschen arbeiten in deinem Unternehmen?
3: Was?
1: In meinem? OF,
3: ja? 4.000.
1: Ich schätze ein Drittel. Schenke da.
3: Danke. Ja, der Rest ist im Homeoffice, nicht?
1: Ja, genau.
3: Ich darf über den OF nichts sagen.
1: Ich habe
3: Ach so, hast du
0: das. Ja, du brauchst das Wort gar nicht im Mund nehmen, wir machen das für dich.
1: Ja, sag okay. Servus TV, ist gescheit.
3: Ja, das kommt besonders gut. Ja. Ich kann vierte TV sagen, aber nicht.
0: Servus. In dem Fall dann schon, wahrscheinlich.
3: Ja. Hey Günther, wir haben noch viel zum Erledigen. Aktionen.
1: Aktion? Ich soll ja Aktion machen.
0: Ja, mach Aktion.
1: Mach jetzt Aktion.
2: Asche.
1: Ich finde ja, Hans, du bist, ich kenne wirklich schon so lange und du hast ja das.
3: 4 Jahre. Du hast es selber gesagt. Ich glaube, dass wir uns
1: verstehen.
3: Du bist in Wahrheit der Heli, ich habe dir das eh schon mal gesagt.
1: Was bin ich?
3: Der Heli.
1: Der Heli, was?
3: Du hast einen totalen Doppelgänger. Ich habe dir das schon damals gesagt. Ach so, ja,
0: ja. Na, hast du doch einen Doppelgänger?
3: Der schaut. Ich glaube, dass du der Heli bist.
0: Im Traum.
1: Nein, Karl, ich bin nicht der Heli. Weißt du eigentlich, wenn du ein Politiker warst, warst du eigentlich ein guter Bürgermeister?
3: Den habe ich noch nie gehört. Den habe ich wirklich überhaupt noch nie gehört.
1: Ja, mir gefällt sowas. Ne?
0: Wie lange schreibst du an sowas?
1: Steht nicht einmal da, ist mir gerade eingefallen. Nein, du hast da das Kindliche oder das Kindische ein bisschen behalten, das finde ich wirklich. Du bist so, auch wenn man das nicht ansieht, du bist wie alle ORF-Mitarbeiterinnen, die sind alle sehr seriös, aber in Wirklichkeit sind die privat. Also,
3: nein, alle nicht.
1: Ja, alle nicht, ja. Aber du. Und jetzt habe ich entdeckt, in Ulm war ich auf Urlaub und da habe ich einen Quizblocks entdeckt, was nur Kinder wissen.
3: Ja.
1: Und da stelle ich jetzt einfach eine Frage zum Thema Ostern. Wie essen die meisten Kinder ihre Schokoladehasen zu Ostern? A. Den Kopf des Hasens abbrechen, im Papier die Schokolade zerbröseln, zuerst die Ohren anknappern oder zuerst den Po anknappern?
3: Kopf.
1: Was?
3: Den Kopf zuerst.
1: Na C. Zuerst die Ohren anknappern.
3: Aha.
1: Über 70% der Kinder knappern beim Schokohasen zuerst die Ohren an. Der Schoko-Osterhase kommt aus Deutschland. Was? Steht da.
3: Ja, aber dann ist das was ja liest
0: Deutsch. Du da
3: das sind ja deutsche Fragen dann. Die ja, österreichischen Kinder dann zuerst den Kopf.
1: Die österreichischen Kinder schon, aber die deutschen zuerst die Ohren waschen.
3: Ja, okay.
1: Das lasse ich. Wer erfand die erste Zuckerwattemaschine? Ein Zahnarzt und ein Konditor, ein Kinderarzt und ein Lokführer, ein Lehrer und Koch, ein Ingenieur und ein Bauer.
0: Ein Bauer und ein Ingenieur, sicher.
1: Na, jetzt kommt es
0: wirklich. Darf ich eigentlich mit tun?
1: Ja,
0: dann ist das nur, okay, ja, das ja. Musst du sagen. Jetzt hast du wieder ein bisschen am Promi-Millionen-Show-Moment, muss man sagen.
3: Das war peinlich.
1: Ich komme da noch die Idee. Hast du, was du sagst das? Du?
0: Nein, von der Promi-Millionen-Show habe ich auch ein paar
1: Sachen. Ja. Ja. Was sagst du?
3: Was?
1: Also,
3: Ingenieur, sage ich auch.
1: Nein, ein Zahnarzt und ein Konditor.
3: Wirklich?
1: Die erste Zuckerwattemaschine wurde 1897 von dem Zahnarzt. Das ist
0: ein Geschäftsmodell. Der, ja. Du machst den Zahn kaputt und der riecht es wieder her.
1: Lustigerweise war es
3: logisch. Logisch.
1: Ja, passt.
0: So, bitte, Leiner.
1: Aus wie vielen Fingerknochen besteht der Daumen? Einem, A, einem, B, 2, C, 3, D, 4.
0: D, 4.
3: 4.
1: B. Der menschliche Daumen besteht aus zwei Fingerknochen, alle anderen Finger haben drei Knochen. Ja, haben wir auch nicht gewusst. Danke, das war meine Aktion.
0: Lässig.
3: Ja. Ich hab drei.
1: Mir gefällt's.
3: Na, schau mal. Eins, zwei, drei.
1: Na, eins, zwei.
3: Na, und das da oben ist nichts?
1: Ja, das ist nicht der Daumen.
3: Na, was ist das dann? Ein Mittelfinger?
1: Ja, sicher. Das ist der Daumen, das ist der Daumen.
3: Ja, und was ist dann der das?
1: Das ist die Hand.
3: Das ist doch nicht die Hand.
1: Was?
3: Das da, was, das ist doch der Teil vom Daumen. Oder hast du das nicht?
1: Du hast einen Daumen wie
3: ich. Ich kann nicht mehr.
1: Aber sie hat wirklich drei.
3: Ja, ich hab drei. Ja, ich hab drei Knochen.
1: Du hast wirklich drei.
3: Ja, gut, drei Knochen.
1: Ja, aber nur ein Fingernagel, das weißt du schon. Ja, das.
3: Ich hab auch nur zwei.
1: Ja, ja, ja, ja, drei.
3: Ich hab drei. Schau, eins, zwei, drei. Vielleicht ist das dein unnützestes Talent.

0: Darf ich nur mal von vorne anfangen?
1: Ja, sicher, wir haben eh nur einen Soundcheck.
0: Also, so war es. Er hat gesagt, du warst der mit Abstand lustigste der letzten 23 Jahre. Und ich habe dann gesagt, und der dümmste. Und er sagt, das macht aber nichts. So war es, so war es. So war es wirklich. Ja? Das ist eine Frechheit, oder?
2: Da hat er zu mir auch gesagt.
1: Ja, und was hast du dann gesagt?
0: Dass er recht hat. Ich habe mich so geschämt, was ich alles nicht gewusst habe.
1: Wie geht's dir bei uns?
0: Ja, die Fragen sind schwieriger als beim Assinger, ja, das schon.
1: Ja, wir aber, bereiten uns aber, richtig gut vor, muss man sagen.
0: Aber intellektueller.
1: Beim Assinger oder
0: ja, bei uns? Nein, bei euch da, das ist da.
1: Das hat uns noch nie wer gesagt.
2: Nein, zu mir hat er gesagt, der Assinger gesagt, du warst mit Abstand der dümmste Kandidat. Habe ich gesagt, aber lustig schauen, sagt er, nein. Hat er nicht gesagt, aber es war nicht umgekehrt. Ich war ja auch mal bei der Milan-Show. Ja? Das Orge war.
0: Wie viel?
2: War
0: der, hä? Wie viel hast du herein erspielt?
2: Ja, eh wie alle.
0: Ah,
2: die helfen dir ja, dass du etwas zusammenkriegst.
1: Für haben sie dir nicht geholfen?
0: Ja, auf die falsche Fährte hat er mich gebracht.
1: Echt?
2: Wie viel hast du erreicht?
0: Zwing, ich glaube. Was? Was das? 35.000.
2: Das ist eh super.
1: Das ist super.
2: Das ist na eh ja. Voll super.
0: Naja.
2: 35.000.
1: Hey, ich mache jetzt auch mal eine Aktion. Hans, ich hab die
3: selten. Aschen.
1: Meine Aktion kommt also. Jetzt. Ich hab die selten in so einem Moment erlebt, wie damals in Studio 2 Studio, wie es mir mit leuchtenden Augen erzählt hast, wie schön das für die Berner Würsteln sind. Das hast du mir erzählt, bevor ich kochen gegangen bin. Und
0: na schön, habe ich nicht ja, gesagt. Na,
1: also du,
0: gut,
1: ja,
0: hab ich
1: ja,
0: gesagt.
1: Gut, ja.
0: Gut, also, ja, ja.
1: Berner Würsteln.
0: Man, schön sind sie nicht.
1: Ja. Also. Naja, jetzt warte mal.
0: Es kommt drauf an, ob es roh sind. Da sind sie gar nicht schön.
1: Roh nicht.
0: Also wenn sie so beim Fleischhauer liegen.
1: Pass auf, ich mach dir jetzt Berner Würstel.
0: Nein.
1: Ja sicher.
2: Boah, so eine schöne Pfanne.
0: Nein, das Pfanne. Geht. Nein, das ist.
1: Und ich habe ja schon lange keine Berner Würstel mehr gemacht, muss ich sagen. Kann man die kochen auch? Ich frage für einen Freund.
0: Naja, kochen.
2: Das ist aber neu, oder?
0: Also, ich meine jetzt ehrlich, ja, der darf ich kurz das Publikum fragen, ist das schön?
1: Ich mach das.
2: Hans Bürger zeigt gerade nackte Bernewürstel ins Publikum. Nur fürs Radio.
0: Ach so, ja. Man sieht nichts.
1: Die hat auch drei Knochen.
0: Das sind auch Daumenleichen, oder? Leichenlaumen.
2: Hast du gar keine Butter rein?
1: Hä?
2: Gar keine Butter?
1: Alter, das sind Bernewürstel.
2: Ja, was?
1: Ja, Butter.
2: Ja, Öl.
1: Ich meine, ich habe es auch schon lange nicht mehr gemacht. Die haben einen Bauchspeck drauf.
2: Also, das tut man ohne Butter.
0: Da ist auch Haar drauf.
2: Ja, ich habe immer Butter. Ein Trommel. So,
0: ja, hast aber, du immer Haar auf die Berner Würstel?
1: Ja, aber
0: im ja, Kärnten das.
1: Schauen wir mal, von mir ist es nicht.
2: Ja, von mir auch nicht.
1: Hans? Ich schwöre,
0: ich habe lange blonde Haare, ich mein.
2: Ja, du nicht.
1: Was ist der leichter, Mann, du trinkst ja einen Schwarzen, du tust auch Butter rein, du tust überall Butter rein.
2: Was ist das?
0: Ja, aber jetzt kommst du fürs Radio, ich meine, ehrlich.
1: Das sieht nein, ja ich keiner. Koch für dich.
0: So.
1: Stört's dich?
0: Nein, ich finde das total super. Ich weiß noch nicht, ob ich alle 12 aufbringe heute noch.
1: Ja, da am Backstage mit dem Fassel Bier kriegen wir das
2: aber
1: schon.
2: Aber warum? Da frage ich, darf ich dir was fragen?
1: Ja.
2: Warum warst du noch nicht bei Dancing Stars?
1: Das frage ich mich auch.
0: Das ist eine ganz schwierige unternehmenspolitische Frage.
1: Sollen wir es wegpassen?
0: Nein, ich bin ja wirklich ab und zu schon, nein, bin schon oft gefragt worden, aber nein. Ich meine, der Vorteil ist, man nimmt ab. Das war, ich kann da auch um mich schauen. Der Vorteil ist, man nimmt ab. Entschuldigung, das war nicht frech. Das war jetzt wirklich.
2: Nein, ja, aber der Nachteil ist nachher nicht mehr wieder zu.
0: Ja, ja, das schon, ja.
2: Nein, wir haben es auch schon ein paar Mal gefragt, ja.
0: Ja, dann tun wir zwei mit. Mit ja. Dir tanze
2: ich. Jetzt habe ich, ja. Machen wir. Ja. Und du tanzt, tanze ich auch.
0: Ja, aber mit.
1: Aus Bärchen, oder was?
0: Ja, natürlich.
2: Nein, aus Bärchen. Aus Bärchen. So laufen wir ein.
0: Genau.
2: Johanna und Günther.
0: Genau. Genau. Ja. Nein, mit dir tanzen die schon.
2: Ich habe das im Paul übrigens auch versprochen von Volkshilfe.
0: Was?
2: Der Paul mitmacht.
1: Der Paul, der möchte unbedingt, den mögen wir einfach an. Aber ich hätte doch mehr Butter nehmen

0: tun.
1: Ja, aber...
0: Ja, bei was? Ja, bei
1: den Würsteln bist du der Profi. Kommt man die...
0: Warte, Weingerl.
1: Ja. Bitte so.
0: Hast du eine Butter eingesteckt?
1: Ja, ein Bauchspeck hätte ich.
0: So, einen Zahnstocher habe ich, damit der Speck nicht runtergeht. Falls du...
1: Ui.
0: Also ich habe einen Ruf zu verlieren. Wenn man das bei mir in der Küche sieht. Hast du die, das vorher selber gerollt?
1: Nein, das ist heiß, glaube ich, oder? Das ist.
0: Aha.
1: Das ist heiß. Zu heiß.
0: Das habe ich mir irgendwie... Also wie ich den Campingkocher das erste Mal gesehen habe, habe ich mir das romantischer vorgestellt.
1: Aber der schaut super aus.
0: Wollt ihr noch was trinken?
1: Ich hab noch.
0: Ich hab noch.
1: Gibt es da Pommes auch dazu?
0: Nein. Über das Thema haben wir schon mal geredet. Wie soll ich da Pommes machen?
1: Nein, aber...
0: Ja, bei dir sind ja Pommes Bockrad.
1: Nein, Pommes. Pusterkraut.
0: Aber so kommt man nicht in...
1: Pusterkraut? Zu den Bratwürsteln. Zu den Bernwürsteln.
0: Ja, wo die Frage kommt.
1: Was?
0: Nein, weißt du, was super ist?
1: Wirklich ein Pusterkraut.
0: Eine Zwiebel, so ein Gatsch, wenn die Posner drinnen ist. Das wie heißt das? Zwiebel?
2: Das bringt es mir in Verlegenheit.
0: Nein, weißt du, was ich eigentlich machen möchte?
3: Zwiebelsenf.
0: Du hast mir damals eben, also wirklich, du kannst dich nicht mehr erinnern, glaube ich, dran. Du hast das so erleichtern in die Augen gehabt.
3: Ja, ja nein, das habe ich immer bei den Bernerwürsteln
0: gesehen. Boah, Butter!
3: Schau! Den kannst du ja sagen. Wir haben
1: dank gern unsere...
0: Ja, wir haben das Beste.
3: Na,
0: wir haben das
3: Beste. Da,
0: also, hey, hallo! Nein, warte, das wird schon. Auf jeden Fall hätte ich ja noch was vor. Also ich würde ja gern für die Bernerwurst umnennen in Bürgerwurst. Also liebes Publikum, da brauchen wir euch dazu. Wenn Sie es irgendwo auf einer Speisekarte Bernerwürsteln seht, seid ihr erstens im falschen Lokal. Und zweitens, was mein Anliegen, dass ihr es an Stift nehmt und in der Speisekarte Bürgerwürstel drüber schneidet. Ja? Oder wenn es bestößt beim Würstelstand und es gibt eine Bernerwurst, sagst du, ich hätte gern einmal eine Bürgerwurst. Ja? Und dann sagt er, das heißt Bernerwurst, sagst du, nein, das hat Bürgerwurst. Und wenn wir da alle zusammenhelfen, ja, dann wird das die Bürgerwurst.
1: Bürgerwürstel.
0: Ja, das finde ich wieder romantisch. Jetzt bin ich wieder dabei.
3: Jetzt bin ich gerührt. Ja. Na wirklich?
1: Was bist du? Ja.
3: Gerührt.
1: Gerührt wegen der Bernerwürstel.
0: Nein, nicht wegen der Bürgerwurst.
1: Wegen der Bürgerwurst.
3: Na, dass einmal eine Wurst nach mir heißt, das ist schon...
1: Na, Hans im Wurst gibt's ja, oder?
3: Ja, so, ja. Das stimmt, ja.
0: Im warmen Hans hat's auch gegeben. Und bei Dancing Stars auch bald wieder.
1: Oh, wow, wow.
0: Nein, Entschuldigung. Der war nicht okay.
3: Ich glaube, deine Frau ist da.
1: Das ist ja wurscht.
3: Macht sie dir nicht Sorgen, dass du...
1: Ja, bei einem anderen Mann ist es so wurscht. Aber
0: ach so.
1: Die Frau darf ich nicht.
0: So, nein, ich müsste eh nicht essen. Wir machen das noch.
1: So?
3: Was hältst du denn davon, wenn du die Wurst durchgibst im Publikum? Jeder beißt einmal an.
0: Nein, da gehen wir dann die Rohne
1: runter. Nein, ich hätte schon gerne auch nicht. Darf ich auch nicht?
0: Ja, du lachst schon voll immer.
1: Ja.
0: Wie müsstest du haben? Mit Senf, Ketchup, Mayo? Nein,
1: mit Pustergrad.
0: Und Butter.
1: Und Butter. Nein, ich hätte nur Senf. Ketchup finde ich ist was für kleine Kinder. Ah, ich sag dir was. Haben wir noch?
3: Wann geht's denn eigentlich los?
1: Hast du heute noch gar kein Geschenk hergeben?
0: Nein, das war zuerst mit den Schals, das hat mich total durcheinander
3: gebracht. Braucht der Tonmeister immer so lange für dich? Ja. Das ist ein Soundcheck?
1: Braucht der noch lange, der ist eh gleich fertig. Also? Wir haben eh gleich entweder oder Fragen schauen, also? Dann haben wir eh schon.
0: Ja, Hans, du hast das gleich.
3: Achso, jetzt haben wir die Geschichte gar nicht gemacht.
0: Was für Geschichte? Achso, du bist.
3: Ich habe mehrmals gefragt, ob ich die Fragen bitte vorher abhaben kann, habe leider keine gekriegt. Aber
1: ich hätte schon
3: du hast gesagt, die von der Angelobung, die da sparst du mir nicht.
0: Nein, nur eins.
1: Was ist das?
0: Ein Sömmel.
1: Achso, also Sömmel, ja.
3: Was ist das?
0: Das ist ein Wahnsinn.
1: Nein, ich hätte schon eine Frage.
0: Ja?
1: Was, du erlebst, du hörst ja viele Sachen, du musst ja beruflich bedingt, musst ja du kannst ja nicht sagen, nein, Politik, ich warte mir es nicht aus, interessiert mich nicht, weil...
3: Da kann ich schon.
1: Nein, wieso? Aber, ja schon.
3: Ehrlich?
1: Nein, aber was hat die, also ich bin eine ernste Frage, was hat die das letzte Mal wirklich so berührt?
3: Ja, das jetzt mit den Bernerwürsteln.
1: Achso, ja.
3: Das war aufgelegt. Ich meine,
0: warte, ich schaffe da einen richtig schönen Moment.
3: Meinst du jetzt einen politisch berührt?
0: Butter.
1: Naja, na, Hautschmier mal, sagen wir.
0: Na, für Zömmel, oder?
1: Zömmel, nein, ich muss mal, aber Besteck brauche ich. Na, politisch irgendwie berührt, ja. Oder was war, oder ist das...
3: Ja, was meinst du jetzt überhaupt? Innenpolitik, Außenpolitik?
1: Ist mir wurscht, die ist jetzt da.
3: Das ist so typisch. Nein. Die Antwort interessiert ihn überhaupt nicht. Ja?
1: Nein, melden wir die Antwort.
3: Die Frage einfach ist gestellt.
1: Die Frage ist gestellt? Ja. Das macht man im nächsten Podcast.
3: Ja, okay. Also ich was fragen?
1: Ja.
3: Also die Mondlandung übrigens, wenn Sie das genau wissen müssen.
1: Die Mondlandung?
3: Die hat mich berührt. Da war ich 7 Jahre alt. Und da habe ich ihn, wer einen Gaumberg kennt, da gibt es ja das Hochhaus. Kennst du das?
1: Ja.
3: Und da haben sie beim Nachbarn einen Schwarz-Weiß-Fernseher gehabt. Und da habe ich mir die Mondlandung angeschaut. Und jetzt, wo das wieder fast, ich weiß auch nicht, warum die nicht ausgestiegen sind.
0: Schwarz-Weiß-Fernsehen ist für Mond ideal, muss ich sagen.
1: Ich glaube, die haben ja sie verfahren, oder?
3: Nein, ich glaube, zu kalt
1: war es. Die sind vorbeigefahren.
3: Ja. Ich glaube, zu kalt war es.
0: Wie gefahren?
1: Ja, mit
3: der Nein, es sind ein paar wieder am Mond auf.
0: Ja, eh, aber sagt man da vorne?
1: Auf Klon.
0: Mit einem Heißluftballon, oder?
1: Nein, mit der Mondkapsel. Ja, ich kann mich schwer konzentrieren, das ist so gut.
3: Mit einer Rakete?
0: Nein, ich steige aus. Weißt du, was du isst und ich rede mit Hans?
3: Ja. Ja.
0: Okay.
1: Das, ich bin draußen.
0: Okay.
3: Hans, du bist...
0: Oder soll ich allein reden?
3: Nein, die Rakete, das ist ein schönes Lied.
0: Hans, du bist über... Wenn ich richtig liege, über einen Talentewettbewerb zum Journalismus gekommen.
3: Ja.
0: Erzähl uns, wie ist das zustande gekommen?
3: Die Mama hat gesagt, Bur, der ORF sucht Leute.
0: Und dann haben sie praktisch
3: eine
0: Castingshow gemacht.
3: Nein, der Gerd Bacher hat damals, ist wirklich wahr. Ja. Also, wenn ich ein bisschen anfange, nach der Schrift zu reden, dann ist es wahr. Ja. Das können wir uns ausmachen.
0: Also die Mama, warum redest du die ganze Zeit in Dialekt?
3: Die Mama hat gesagt, Bur, jetzt bist du mit deinem Studium fertig. Also ich bin ja Volkswirt,
0: ja.
3: Linz studiert. Und der ORF sucht Leute. Sag ich, genau. Und die werden in Hanse aus St. Martin bei Traum nehmen. Das, nein, bewirb dich. Und dann habe ich mich wirklich beworben. Und da waren 4.000, haben sie beworben. Übrigens haben wir jetzt genauso viele Mitarbeiter.
0: Die haben sie alle genommen.
3: Die haben sie alle genommen. Nein. Na, von den 4.000 haben es wirklich nach der ersten Runde, da musstest du eine Analyse schreiben. Das ist eine wahre Geschichte und eine Erzählung.
0: Ja, das weiß man.
3: Das weiß man, ja. Und
1: das ist wirklich ein Wortspiel.
3: Den Schmäh wollte ich heute anbringen. Aber gut. Ja. Und, das
0: ist
3: übrigens auch ein Linzer.
0: Und ist der halt
3: und da ist ihn ja. Vielleicht ist die. Nein. So.
0: Ja, Entschuldigung.
3: Habe ich was gesagt? Nein, kann man schon schneiden.
0: Ja, kann, ja aber das Publikum hat es gehört.
3: Was? Was habe ich was gesagt?
0: Nein, aber alles, was wir
3: auf reden. Jeden Fall haben in den Landesstudios so im Schnitt halt 350 Leute mit da und im Landesstudio Oberösterreich haben es dann nach einer zweiten Runde zwei genommen. Und zwar nicht, weil ich so gescheit war, sondern weil sie gesucht haben, einen Wirtschaftsredakteur, also einen erfahrenen mit Zeitungserfahrung. Und ich war bei der Kronenzeitung.
0: Ah, ja, du warst bei der Kronenzeitung.
3: Und diese Kombination hat es dann ermöglicht, dass ich zum ORF gekommen bin, ins Landesstudio.
0: Durch eine Castingshow sozusagen.
3: Ja, richtige Castingshow. Und der Grund war deshalb, weil sie haben damals zwei neue Jobs gesucht fürs Lokalfernsehen. Ich weiß, das ist fad, aber wenn es mich selber... Ach so! Bruno, der war gut. Bruno, der war gut.
0: Ja, wenn er nichts mehr reden darf.
3: Sag ich ohne die Chance wieder das. Ja,
1: Ja,
3: hast du noch Fragen dazu?
1: Ja.
0: Nein, dazu habe ich keine mehr. Warte mal, was habe ich noch?
1: Aber so ist du es nicht. Machst du nicht?
3: Ja, weil ich dauernd was gefragt
0: habe. Ich habe schon eine Frage, aber die passt halt nicht dazu. Ist einmal was.
1: Sag man entweder oder?
3: Nein, mit Vollmond isst man nicht.
0: Meine Oma wie sehr beeinflusst deine Arbeit momentan Social Media oder soziale Medien? Ja, Journalismus an und für sich.
3: Moment, meinst du das umgekehrt, oder? Wie sehr die sozialen Medien uns oder
0: nein, überhaupt, wie schwierig macht es das mit Fake News
3: und, also das,
0: und überhaupt fundiert?
3: War ja nach dem oberösterreichischen Motto leb und damit schon ein paar Mal auf die Schnauze gefallen bin, frisch außer wie es drin ist.
0: Das war jetzt wieder im Dialekt.
3: Ja, ich weiß, aber es hat trotzdem gestimmt. Nein, ich finde das ganz furchtbar.
0: Ja.
3: Ganz furchtbar. Und ich habe schon vor, meine Söhne sind jetzt, weil ich bin ein Altvater, meine Söhne sind jetzt 17 und nächste Woche 19 und ich habe schon, bis auf die Welt gekommen sind, wie der ganze Blödsinn begonnen hat, habe ich schon gesagt, das wird uns am Schädel fallen. Wir werden eine Generation heranziehen, die zurückgeht, ne, zur Bückung.
0: Ja.
3: Das sind wir ja.
0: Ne? Ja, sowieso, ja.
3: Geh, schau mal, egal wo, ja, auch jetzt, ich war jetzt in den Schladming Skifahren, die Leute fahren nicht einmal mehr Ski, sondern fahren schon gebückt Ski, weil sie aufs Handy schauen, während dem Fahren und am Sessellift sowieso.
1: Oder wenn sie telefonieren, wie ein Butterbrot nehmen sie.
3: Ja, so.
1: Hallo, hallo, genau, hallo, hörst du mich? Ja, genau, ja, genau, ja, genau. Ja, genau, so, ja. So rennen sie mal lang, ja.
3: Ja.
1: Aber nicht nur die Jugendlichen, Erwachsene.
3: Die Erwachsenen, die meisten.
1: Ja,
3: ja.
1: Also,
3: der
1: ist richtig haben.
3: Ja.
0: Man sieht es halt nicht.
3: Schau, wir haben früher...
4: Das ist die nächste Debatte, Frage.
3: Um das zu beantworten, wir haben früher immer gesagt, wir haben 7 Millionen Teamchefs. Ja? Jetzt haben wir 9 Millionen Teamchefs. Fußball.
0: Ja, das stimmt. Ja.
3: Ja, das hat man immer gesagt. Jetzt haben wir 9 Millionen Journalisten. Jeder, ja. Journalist, jeder schreibt irgendwas, wurscht was. Ja?
0: Ja.
3: Der Trump schreibt auch, was er will.
0: Ja, der sowieso.
3: Naja, drum, ja, du kannst auch schreiben, was du willst, auf Twitter.
0: Tue ich, mache ich.
3: Ja, du auch.
1: Ich nicht.
0: Günther, bist du fertig mit dem Essen?
1: Boah, das war so gut, der Senf war ein Wahnsinn.
3: Willst du meins auch noch haben, bevor es kalt wird?
0: Sollen wir es vielleicht doch leider Wurst umtaufen?
1: Ja, ich kann nicht mehr, ich bin bummvoll. Hey,
0: entweder noch
1: ein Sendeende.
0: Sendeende.
3: Aus ist.
1: Ja. Ja. Nein, wir haben noch ein paar Fragen.
0: Ach so.
1: Ja.
0: Soundcheck ist gleich vorbei.
1: So, ja. Los. So der längste Soundcheck, was wir jemals gemacht haben. Jeder hat 5 Fragen
3: das
1: an Sie.
3: Wirklich das Freistädter
1: Lehrwort. Dann ist es aus. Also so entweder oder halt. Was,
3: was entweder oder?
1: Ja, entweder oder.
3: Ja, entweder oder, Stadt oder heißt mein Buch.
0: Also
3: und statt oder.
0: Nein.
1: Ja. Dein Buch.
3: Das Buch, ja.
1: Ja, ja. Aber uns ist es
3: wie heißt denn dein Buch? Weißt du das noch?
1: Lebensweisheiten, die keiner braucht.
3: Ja, stimmt.
1: Ich hätte auch gerne eins geschrieben, so ein Abnehmbuch, ich hätte geschrieben von Adidas zu Adipösidas. Das ist eigentlich ein Zunehmbuch. Ja.
3: Da steht Lebensweisheiten, die Leiner braucht.
1: Die Leiner braucht?
3: Was steht da?
1: Was ist jetzt?
3: Nein.
4: Oh,
0: wow, das ist voll lieb.
3: Mann, ist das nett.
1: Zum 50. Jubiläum kommen wir dort. Ja,
0: das schaut ist aber das an.
3: Danke.
1: 50. Sendung übrigens, Hans.
0: Das ist lieb, ha? Ist ja, wir haben es schon mal gesagt, aber wir haben das allerbeste Team, muss man sagen.
1: Ja, Wahnsinn. Das berührt mich jetzt gerade sehr.
0: Hey, ja, entweder oder Fragen.
1: Ja?
0: Ja. Fangst du an?
1: Ja. Linz oder Wien?
0: Linz!
1: Boah. Lass Linz.
0: Was?
1: Es war ausgerutscht.
3: Was hat er gesagt?
1: Nichts.
3: Auf ein doch fast Linz, hat er gesagt.
1: Meine Schwester hat gerade gelacht übrigens, gell? Ich hör mir da raus. Ja. So, du?
0: Studio 2 oder Pressestunde?
1: Beide.
0: Stehen, oder was?
1: Ja,
3: wieso habt ihr dieselben Fragen?
1: Nein, wir machen uns das nicht aus.
0: Das ergibt sich ab und zu. Wir wissen ja nicht, was der andere tut.
3: Nein,
0: merkst du das
3: beides
0: nicht?
3: Beides ja nett.
0: Nett?
3: Nein, wirklich nett. Nette Leute, das Team, super.
0: Also redest du von uns oder von Studio 2 Pressestunde?
1: Ich habe jetzt verstanden, beides nett, habe ich mir gedacht.
3: Also. Nett?
1: Nett.
3: Stopp. Nette Leute, nettes Team, mache ich gern.
0: Ja. Ja, Studio 2 ist das allerbeste Team, muss man sagen.
3: Die sind wahnsinnig lieb, ja.
0: Ja. Super Team.
3: Und Pressestunde ist im Sommer ein bisschen besser, weil kein Skirennen daneben ist.
0: Ah.
3: Ja. Nein, das ist wirklich ein Wahnsinn.
0: Du bist übrigens, weil du es zuerst schon gesagt hast, begnadetster Skifahrer. Du warst in Schladming sicher, du hast mir ein Video geschickt. Ich spüre es jetzt dir nicht vor. Und dann habe ich da geschrieben, ob wir mal Skifahren gehen, und dann hast du mir geschrieben, ich muss nicht schauen, dass ich keinen Blödsinn erzähle. Sag ich, gehen wir Skifahren miteinander? Hast gesagt, unbedingt hast du zurückgeschrieben. Dann habe ich geschrieben, nehmen wir meinen Günther auch mit. Schreibst eh klar, Pistenkönig und Metalmagnet.
3: Das hast du geschrieben! Das ist eine Frechheit!
1: Das
3: würde ich nie im Leben schreiben.
1: Oder, sowas. Vielleicht sicher, Pistenrappen braucht man alle.
0: Ja, darfst mitkommen.
1: Pass auf!
3: Après-Ski.
1: Ich weiß jetzt gar nicht, ob du das überhaupt tust, aber was? Ich tue es zum Beispiel. Handy spielen mit Ton oder ohne Ton?
3: Ich spiele überhaupt nicht mit dem Handy.
1: Ja, ich schon. Handy spielen machst du gar keine?
3: Nein, absolut nicht.
0: Ich spiele gar nicht.
3: Duolingo, ich lerne seit einem Jahr Spanisch.
0: Echt?
3: Ja, auf Duolingo.
1: Was, auf Du?
0: Das ist eh schon Spanisch, oder?
3: Duolingo, das ist so ein, kannst du machen, ein Online-Sprachkurs und der schimpft jeden Tag mit dir, wenn du keine Übungen machst.
1: Wirklich? Spanisch.
3: Der ist nicht auf Spanisch. Der schreit dir an, so ein kleines Wandel. So, du willst deinen Strack verlieren. Wirklich? Ja, wirklich, ja. Und schreibt er dann, wirklich, jetzt kein Scherz, ja, das ist wahrscheinlich kein Easy, schreibt dann, mach dich nicht unglücklich, mach mich nicht unglücklich, lerne endlich. Jetzt gerade, wie ich von Wien hergefahren bin, habe ich, Entschuldigung, werden fahren kurz Duolingo, weil sonst geht sich das nicht mehr aus.
0: Ja, hätten wir die Sendung auf Spanisch machen sollen.
3: Nein, aber vielleicht ein bisschen schneller, weil ich muss noch heute, ich muss den Strike, oder wie das heißt, noch durchbringen.
0: Okay, das machen wir dann beim Fassl Bier.
3: Ja,
0: da rede ich dann auch Spanisch.
3: Willst du, weil die sind schon kalt.
0: Nein, ich darf später vielleicht. Ja. Pass auf, dieser Insider.
3: Wieso habt ihr da eigentlich eine Weihnachtsbeleuchtung? Darf ich das nur fragen?
0: Was passiert da?
1: Ja, das werden so Torten austeilt jetzt, glaube ich,
3: ach
1: oder?
3: Ach so.
1: Was? Mal lieb.
0: Weil das kriegen wir nicht nur wir Torten, sondern
3: alle. Da sind ja Leute da.
1: Ja, das ist ein Soundcheck mit Leid. Ja,
0: aber das so viel? Dass noch immer Leute da sind, wundert mich auch.
1: So,
3: pass auf, sind wir wegen Insider. Wir sind schon verhungern.
0: Klempner Klaus oder geh mal Bier holen?
3: Geh mal Bier holen.
1: Was ist das für eine Geschichte?
0: Naja, darf ich das erzählen?
3: Das darfst du.
0: Also, Hansi Lieblingsradiosender ist Radio Bollerwagen und da spielen sie nur so Ballermann-Hits. Und da kommen so Sachen wie Wieder alles im Griff von Jürgen Drews, Schmusen im Schnee.
3: Du brauchst nicht nur die Harmlosen lesen, da gibt es ganz andere.
0: Echt?
3: Ja, aber musst das okay. Eh nicht vorlesen.
0: Kleiner Pimmel, großer Bauch. Hurensohn von Rumbombe.
3: Das ist von der Melodie
0: her nicht so schlecht. Du hast den schönsten Arsch der Welt. Hast du eigentlich
3: Olivia,
0: eine eigene Playlist auf Spotify?
3: Nein, auf dieser. Ich habe eine Après-Ski-Playlist. Die ist so top, dass meine Buben gesagt haben, Papa, du bist wirklich am absolut letzten Stand, was derzeit auf den Hütten gespielt wird. Auf das bin ich stolz. Das berührt mich auch. Weißt, dass die Burm
0: kommst doch mit Skifahren, oder? Du bist dran.
1: Après-Ski oder Alpin-Ski?
3: Was? Alpin-Ski?
1: Ja, Alpin halt Ski. Also Ski halt.
3: Das gehört ja zusammen.
1: Après-Ski und Alpin.
3: Zuerst fährst Alpin-Ski, dann machst du Après-Ski.
1: Kannst du draufhauen, komm mal.
4: Das ist die nächste Debatte-Frage.
1: Dann, na, da, ich glaube, es kann einem das fragen, gerade muss ich dich vorher fragen.
0: Ja, jetzt bin eh ich dran.
1: Also bist du dran, ja, genau.
0: Aber jetzt interessiert es mich, was kommt denn?
1: Kann einem, glaube ich, fragen, Hans, Stehbrunz oder Sitzpinkler?
3: Mein bester,
0: was ist das für Frage?
3: Das ist eine gute Frage.
1: Das ist eine gute Frage.
3: Mein bester Freund in Traun hat zu mir gesagt, Hans, du musst dich umgewohnen, das war in den 80er Jahren oder 90er, heutzutage sitzen auch Männer.
1: Gefängnis.
3: Nein, beim.
1: Ja, was? Ja.
3: Ist der aus, ne?
0: Was wolltest du noch erzählen?
3: Stehst du noch?
1: Wir haben eine Gästeliste.
3: Na, stehst du noch beim Pinkel? Also, darf man das fragen?
4: Das ist die nächste Debatte-Frage.
1: Nein, wir haben eine Gästeliste heute.
3: Ein Gästeklo, oder?
1: Da sind ein paar Gäste heute da. Und da steht auf der Gästeliste, und da wollte ich dich fragen, wer das ist. Brunsbichler Hermann und Kotzmoser Susanne. Kann ich von dir?
0: Ach, bring mich nicht in Verlegenheit.
1: Ja, aber ist nicht, haben wir ja ausgemacht, dass ich die frage.
0: Ach so. Das ist ein Blödsinn. Ja, die kann ich schon sagen, die Geschichte. Also, das ist mein Schwager, also der ist auch da. Familientreffen.
3: Und darf ich fragen, sind nur Familien?
0: Ja, ja.
3: Vielleicht sind da.
0: Ja, meinst du, dass sich das irgendwer anderer anschaut?
1: Ja, im Radio dann.
0: Ja. Der wollte sich Karten kaufen, sage ich, die kann ich auf die Gästelisten schreiben, aber nur unter einer Bedingung, den Namen erfinde ich.
1: Also hast du erfunden praktisch. Ja. Ja. Aha. Und siehst, wenn es einen Titelnamen gibt, der so heißt.
0: Ja, dann glaube ich nicht, dass er durch Zufall daherkommt und sagt, er heißt so und dann kommt einer.
1: Nee.
0: Oder ist er ein zweiter Brandzuber Hermann da?
1: Brunsbichler, hast du gesagt.
3: Brunsbichler.
1: Brunsbichler. Brunsbichler. Ja, also du glaubst, dass das so eine geordnete Sendung, ha? Hättest du das geglaubt?
3: Also, ich hab's euch ja gesagt. Ich find's intellektuell. Bei euch.
0: Na, mehr wirklich? Wie bei deinen Sendungen.
3: Viel mehr. Das geht in die Tiefe. Das berührt die Seele.
0: Du spürst das.
3: Da spürt man sie.
1: Danke, ja.
3: Ja. Und ihr seid schnell im Denken.
0: Ja. Warte, ich zeig dir, wie schnell beim Denken. Warte, da reagiert jetzt sicher der Günther.
3: Und was mir sehr gefällt, darf ich das nur sagen? Darf ich das sagen?
0: Brennen wir.
3: Drei Oberösterreicher am Tisch tut schon sehr wohl. Also.
0: Ja, das ist leicht gesagt in Linz.
1: Ja, genau.
3: Nein, hast recht. Ach so, das hier. Ja. Nein, die anderen Bundesländer sind die meisten eher. Okay.
0: Ja, alle, die halt so zuhören. Ja. Warte mal, wir haben gleich die Aufmerksamkeit von Günther, weil die wird eher beantworten. Ich frage, Berner Wurst oder Leberkäse Peppi?
3: An wen ist die Frage?
0: Naja, an die.
3: Bernerwurst, ja, logisch. Bürgerwurst.
0: Ja.
1: Bürgerwurst.
0: Ab jetzt nur noch Bürgerwurst. Bürgerwürstel.
1: Ja. Ja.
0: Günther, die letzte Frage und dann sind wir durch.
1: Ja. Nein, du, ich hab, hast du eine?
0: Nein, ich glaube, die hast du schon gestellt.
1: Nein, ja, ich habe auch Pressestunde oder Studio 2.
0: Nein, ich hätte noch Après-Ski oder Ballermann.
3: Hä?
1: Das war die schönste Antwort vom ganzen Podcast.
0: Ich beschreibe die Sendung super,
1: finde ich. Ja, finde ich. Danke sehr.
0: Danke, Hans Bürger.
1: Applaus, Hans Bürger.
0: Danke.
1: Danke sehr.
0: Danke, Linz.
1: Danke sehr. Bis kommen. Schönen Abend. Es gibt draußen noch.
0: Danke. Wir kommen dann raus.
3: Mein Dancing
1: Star. Danke, Wiederschauen.
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1: Guten Tag, sehr geehrte Hörer und Hörerinnen des Freien Radio Salzkammerguts. Es ist ausgesprochen komisch, tiefsinnig, unterhaltsam, überraschend. Auf Wiedersehen.

und mich nur kühl fragt, also wann, und der mein Nein dann nicht beachtet, wo ist der Mann, wo ist der Mann? 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

0: Rocco, ich muss mit dir reden.
1: Okay, was ist, mein Schatz?
0: Also, es ist so, ich langweile mich sehr in unserer Beziehung.
1: Was?
0: Ja, ich langweile mich. Ich finde unsere Beziehung, unser Zusammenleben tot langweilig. Ich meine, wir sind nie unter Leuten. Wir sind immer zu Hause. Ich
1: verstehe das nicht. Ich meine, wir haben hier alles. Ich hab eine Werkzeugkammer. Wir wohnen direkt neben der Industrie- und Handelskammer. Du hast hier das Zimmer. Da kannst du Fernsehen.
0: Ich meine, das ist öde. Das ist das Problem. Wir sind jetzt seit 3 Monaten zusammen und es kommt mir vor wie 30 Jahre. Ich glaube, ich würde lieber ein DJ als Mann.
1: Was willst du? Ich meine, warte.
0: DJ.
1: Ich kann dir was Besonderes verraten.
0: 5 Jahre jünger als ich.
1: Warte doch mal. Komm mal kurz zu mir. Setz dich zu mir an den Flügel. Ich spiele dir was vor. Pass auf, ich will dir was Besonderes verraten.
0: Nicht schon wieder.
1: Warte doch mal ab. Pass auf. Hör zu und schau auf mein Gesicht.
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